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1: Gleich geht's los.
2: Diesmal heißt es Malta vegan. Eine Reise von Malta ins vegane Bad Tölz, also eine Tour vom Mittelmeer nach Oberbayern. Auf der kleinen Insel vor der afrikanischen Küste schauen wir diese prächtigen Kathedralen uns an. Wir sind unterwegs unter anderem in Valletta und Medina. Auf Malta gibt's ja gutes Fleisch, köstlichen Fisch, aber damit ist dann Schluss, wenn wir nämlich unser zweites Ziel erreichen. Denn dann laufen wir auf dem Tölzer Feg, mit V geschrieben. Alles nur nicht tierisch, aber tierisch gute Geschichten und auch Typen, die wir treffen werden, nämlich diese hier.
3: Ein herzliches Grüß Gott aus Bad Tölz. Mein Name ist Britta Hohenreuther.
4: Servus, liebe Hörer der Radioreise. Mein Name ist Markus Hörmann. Ich bin Ex-Profi-Triathlet und mittlerweile Stoffwechselcoach und Performance-Coach.
5: Ich bin Angelika Spöri, bin Ernährungsberaterin und Wildkräuterpädagogin.
6: Hier ist Beate Förster vom Magazin Vegan für mich und ich wünsche euch viel Spaß mit der Radioreise.
2: Das wünschen wir auch. Also jetzt erstmal anschnallen für den Flug nach Süden und dann gesund essen. Ja, was gibt's Besseres? Einfach bei uns dranbleiben. Viel Spaß.

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1: Ich bin Florian Klaus. Der ukrainische Präsident Selenskyj hat die Vereinbarung der USA mit Russland für russische Diesellieferungen kritisiert. Er hat sie eine Investition in den Krieg genannt. US-Präsident Trump hatte davor bekannt gegeben, dass Russland umgehend hunderttausende Tonnen Diesel für die USA und den Weltmarkt bereitstellen werde. Sanktionen sollten solche Geschäfte eigentlich verbieten. Trump steht aber wegen hoher Spritpreise auch in seinem Land unter Druck. Wer außer die AfD und das BSW hat den neuen Präsidenten des Landtags von Sachsen-Anhalt Rausch gewählt? Der AfD-Politiker hatte 4 Stimmen mehr, als die beiden Fraktionen abgeben konnten. Einem Taz-Bericht zufolge haben mehrere CDU-Politiker über ihr Abstimmungsverhalten gelogen. 8 Abgeordnete hätten auf Anfrage gesagt, dass sie sich enthalten hätten. Allerdings gab es bei der Abstimmung nur 5 Enthaltungen. Die Autorin Jutta Richter ist auf der Frankfurter Buchmesse für ihr Lebenswerk geehrt worden. Sie bekam beim Deutschen Jugendliteraturpreis den Sonderpreis Gesamtwerk. Von Richter stammen Bücher wie »Der Tag, als ich lernte, die Spinnen zu zähmen« oder »Frau Wolle und der Duft von Schokolade«. Die Jury lobte vor allem, dass die Autorin sich Beschönigungen und einfachen Lösungen verweigere. Bis zur 80. Minute hat es zum Auftakt des 5. Spieltags in der Fußball-Bundesliga bis zum ersten Tor gedauert. Aber dann ist es Schlag auf Schlag gegangen. Nach einem 0:2 Rückstand hat sich Bremen in Dortmund noch einen Punkt gerettet. 2:2 stand es am Ende. Werder-Spieler Füllkrug hat das bei Sky so erklärt.
2: Die Arbeit gegen den Ball, die Bereitschaft, die ist extrem hoch. Und ich glaube, dass man das auch erste Halbzeit gesehen hat. Nach Ballverlust, wie schnell wir alle hinterm Ball kommen, wie schnell wir im Gegenpressing sind, wie schnell wir bereit sind, dass auch alle damit machen. Und ich glaube, dass man sich solche Situationen am Ende damit verdient.
1: Außerdem hat die deutsche Nationalmannschaft der Frauen im Testspiel gegen Australien mit 4:2 gewonnen.
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5: Das ist die Radioreise, die Sie zu neuen Horizonten bringt und damit Reiselust wecken soll. Im Studio Alexander Tauscher, herzlich willkommen hier bei uns in dieser Show. Und damit sage ich willkommen auf einem Archipel im Zentrum des Mittelmeeres. Denn unsere Reise beginnt knapp 100 Kilometer südlich von Sizilien und weniger als 300 Kilometer nördlich von Afrika. Wir sind auf der Insel Malta, zu dessen Archipel auch die beiden Nachbarinseln Gozo und Comino zählen. Wir sind in einer Landschaft, die von den ältesten, bekanntesten menschlichen Anlagen der Welt überzogen ist. Deswegen kann man das Archipel durchaus als Freilichtmuseum mitten im Mittelmeer beschreiben. Malta selbst ist die größte der Inseln und auch das kulturelle, wirtschaftliche und administrative Zentrum des Archipels. In dieser Radioreise beschränken wir uns auf die Hauptinsel und werden begleitet von Sabine Attin. Sie gibt uns zunächst mal so eine kleine Tour d'horizon über diese jahrhundertealte maltesische Geschichte. Und Sabine selbst lebt nicht seit Jahrhunderten, aber seit Jahrzehnten auf Malta und kann durchaus bereits als Insulanerin bezeichnet werden. In diesem Sinne, viva Malta! Freddy Portelli begrüßt uns auf dem Archipel.

Die Geschichte, die ist allumfassend, würde ich sagen, aufgrund dieser Lage mitten im Mittelmeer, 90 Kilometer von Sizilien, 250 Kilometer von Nordafrika entfernt. Das lädt natürlich ein, jeder war an irgendeinem Punkt schon mal hier. Das ging los hier mit der menschlichen Besiedelung, ungefähr 5000 vor Christus.

Und bis auf ein paar hundert Jahre waren die Inseln dann durchgehend bewohnt. Die ersten Siedler, die hierher kamen, die kamen aus der Sentinello-Kultur. Danach haben wir die Tempelmenschen gehabt, eine Kultur, die uns immer noch Rätsel aufgibt, die dann auch ein plötzliches Ende genommen hat. Wir wissen bis heute nicht, was vorgefallen ist. Wir wissen aber, dass die Inseln mehrere hundert Jahre ohne menschliche Besiedelung waren. Danach hatten wir die Krieger der Bronzezeit. Die Phönizier waren da, die dann auch gleichzeitig den Grundstein der Sprache gelegt haben. Dieser phönizische Dialekt angereichert mit arabischen und italienischen Bruchstücken. Eine semitische Sprache, die mit unserem Alphabet geschrieben wird.

Karthager waren da, Puniker waren da und ich glaube, es war der zweite Punische Krieg, 218 vor Christus, waren dann auch die Römer hier. Ganz klar, Malta gehörte mit zum Römischen Reich, wobei der römische Einfluss nicht übermäßig groß war. Einfach Malta war hinten das Zipfelchen an Sizilien. Wer Sizilien hatte, hatte Malta. Ja, der Untergang des Römischen Reiches hat dann natürlich auch hier auf Malta einen großen Wandel begonnen. Und irgendwann kamen dann die Araber. Die Araber haben zum Beispiel auch die ehemalige Hauptstadt dann zu dem heutigen Medina gemacht. Das heißt, zu einer Befestigung mit der Vorstadt Rabat. Das auch nochmal, finde ich, eine ganz tolle Sache, diese ehemalige Hauptstadt, die wir haben. Die Araber sind dann allerdings von den Normannenkönigen vertrieben worden. Im 11. Jahrhundert war das und danach ging das Schicksal Maltas durch viele europäischen Königshäuser bis dann im Jahre 1530. Malta war gerade unter spanischer Herrschaft, die Johanniter Ritter hierher kamen. Die Johanniter Ritter, dieser internationale Zusammenschluss adeliger Männer, die gerade heimatlos aus Rhodos hierher gekommen sind, hat man eigentlich hierher geholt, um diese Inselgruppe zu befestigen. Das haben sie auch gemacht, dieser Angriff, mit dem der spanische König gerechnet hat. Der hat tatsächlich 1565 stattgefunden und die Ritter haben genau das gemacht, was von ihnen erwartet worden ist. Sie haben Malta verteidigt, sie haben das Christentum verteidigt, sodass Malta weiterhin quasi zur europäischen Seite gehört. Die Ritter waren dann hier bis 1798, das war die Zeit, wo Napoleon dann hierher kam. Oder die Franzosen haben Malta 2 Jahre regiert, allerdings haben die nebenher auch ziemlich viel geplündert, sodass es der maltesischen Landsbevölkerung zu viel wurde. Die haben die Engländer um Hilfe gebeten, die dann 1800 unter Alexander Wall kamen, der die Flotte angeführt hat und dann auch gleich der erste englische Gouverneur war. Die englische Herrschaft ging bis 1964. Danach wurde Malta unabhängig. Seit 1974 sind wir eine Republik und seit 2004 in der EU. Yeah.

0: Das ist die Hymne Maltas. Das Archipel ist nicht nur Mitglied der Europäischen Union, sondern auch ein ganz, ganz großer Fan der Eurovision. Obwohl das Land keine großen Erfolge beim Song Contest feiern konnte und mehrmals schon im Halbfinale ausschied, jubeln doch die Malteser sehr laut, wenn der Grand Prix de Eurovision de la Chanson über die Bühne ging und geht. Und man freut sich, denke ich einfach mal so, für die anderen. Ist ja nicht überall in Europa so üblich. Merhaba als Begrüßung deutet es bereits an, wir sind in einer Art Mischung aus Orient und Okzident. Arabische Wörter klingen in der maltesischen Sprache ein wenig durch, wenn man genau zuhört. Als Mischung aus vielen Kulturen präsentiert sich auch das traditionelle Essen in Malta, das maltesische Essen. Bekannte Gerichte, die aussehen, als stammten sie aus Maltas Nachbarländern, haben doch einen anderen Geschmack, der sie wirklich maltesisch macht. Während die italienischen Einflüsse sehr stark ausgeprägt sind, weist die maltesische Küche auch arabische, französische, englische und sogar deutsche Aromen auf. Bekannt ist der Kaninchen-Eintopf, der als inoffizielles Nationalgericht des Landes gilt. Werden wir auch gleich noch hören. Und den kulturellen Einfluss der Engländer, den wollen wir nicht verschweigen. Aber Sabine Attin formuliert das mal diplomatisch.
1: Also mit dem Essen, das ist natürlich so eine Sache. Man darf nicht vergessen, wir waren von 1800 bis 1964 unter englischer Herrschaft. Die Engländer, das ist zwar toll, dass die Englisch sprechen, aber mit dem Kochen, das ist natürlich so ein kleines Problemchen. Und das sind natürlich alles schmackhafte Sachen. Also schmackhaft einfach deswegen, weil Fett ein Geschmacksträger ist. Viele Sachen sind noch aus der englischen Küche übernommen. Und da haben wir aber so einen kleinen maltesischen Abbiegung genommen sozusagen. Zum Beispiel haben wir Pastizis, das sind Blätterteigteilchen mit Ricotta oder Erbsenpüree gefüllt. Also auch der Ricotta nichts Süßes. Sehr schmackhaft, klar, Fett, das schmeckt natürlich. Wir haben dann natürlich auch den Fisch, ganz klar. Fischsuppe als Vorspeise oder Fisch in allen Variationen.

In den Herbstmonaten haben wir dann den Lampuki, das geht ab August los. Der Lampuki, dieser Delfinfisch, der hier vorbeischwimmt. Das Kaninchen natürlich auch wieder traditionell, weil das ja auch sehr einfach zu züchten ist und sich eben auch entsprechend vermehrt. Das maltesische Nationalgericht, da sagt man eigentlich immer, das ist auf jeden Fall das Kaninchen. Und dann haben wir noch Ravioli mit Ricotta-Käse gefüllt. Das sind alles Sachen, die auch zu den Nationalgerichten zählen.

0: immer wieder.
1: Wenn wir das wollten, könnten wir uns autark ernähren. Aber ich meine, in Deutschland wachsen auch keine Ananas und trotzdem gibt es Ananas. Und hier ist es ganz genauso. Wir wollen natürlich auch importierte Produkte haben. Aber im Prinzip, wenn man wirklich alles stark zurückschraubt, wir haben Landwirtschaft, wir haben Tierhaltung. Es werden Kühe und Schafe und Schweine gezüchtet. Also das könnten wir auch alles machen. Aber auch da wieder, auch in Deutschland ist es so, dass man argentinisches Rindfleisch haben will und solche Sachen. Das gehört einfach dazu und das nehmen wir uns natürlich auch aus, das gleiche Recht. Klar, unser Wein, aber der Malteser trinkt natürlich auch gerne Bier. Wir haben unser eigenes Bier. Wir haben auch eigene Limonadengetränke, wie zum Beispiel das Kini. Das ist ein bitteres Getränk, das mit Hilfe von Orangenschalen und sowas hergestellt wird. Also auch nochmal sehr gut, eine super Alternative zu Cola und Limonade, denke ich, weil das halt nicht ganz so süß ist.
2: Die Limonaden für den Tag und die Weine und den Malteser Schnaps für den Abend. Denn sonnig heißes Wetter bestimmt die Zeit von Mai bis September mindestens auf Malta. Oft auch im Oktober ist es noch sehr, sehr heiß da. Wer also im Sommerhalbjahr auf dem Archipel landet, der sollte keine grüne, keine subtropische Landschaft erwarten. Es ist eher braun-gelblich, auf jeden Fall trocken und teils auch kahl.
1: Wir haben trockene, heiße Sommer, da wächst nichts. Allerdings dann zum Herbst hin mit dem Anfang der ersten Niederschläge, da erwacht, explodiert fast die Natur. Und Malta ist wirklich erstaunlich fruchtbar. Wir haben also schon einiges, was hier wächst. Manche Produkte werden sogar exportiert. Kartoffeln, Tomaten werden zu Konserven verarbeitet, Orangen und so weiter. Also es gibt schon einiges. Eigentlich, wenn man so ein bisschen auf die Natur sich besinnt, kriegen wir eigentlich auch mal genau die Sachen, die man braucht. Das heißt, die Wintergemüse, die halt eben wie Suppen, da sind die ganzen Zutaten, die da wachsen, auch natürlich Salate und sowas, die wachsen auf Feldern, die dann eben auch mit künstlich bewässert werden. Was sich so ein bisschen geändert hat in den letzten Jahren, ist die Tatsache, dass wir anfangen, vermehrt Wein anzubauen. Und der ist natürlich im Sommer, trägt der Blätter. Das heißt, es ist nicht mehr durchgehend braun und karg im Sommer, sondern wir haben dann tatsächlich ein paar grüne Flecken, eben wo der Wein angebaut wird. Wir gelten als Trockenzone, sodass der Wein künstlich bewässert werden darf, ohne sein Zertifikat zu verlieren. Also das ist uns ja natürlich ganz, ganz wichtig. Und wir können ihn also künstlich bewässern. Wie gesagt, in Trockenzonen ist das erlaubt. Und dadurch haben wir natürlich auch keine Probleme großartig mit Fäulnis, gell? Weil nicht so viel Feuchtigkeit in der Luft ist.
2: Damit sind wir gedanklich akklimatisiert für dieses Archipel und können uns ein paar der wichtigen Orte in Valletta anschauen. Die Hauptstadt Valletta ist für ihre Museen, Paläste und prachtvollen Kirchen bekannt. Zu den barocken Wahrzeichen der Stadt zählt unter anderem die St. John's Cathedral. In ihrem aufwendig gestalteten Innenraum befindet sich Caravaggios Meisterwerk, nämlich die Enthauptung Johannes des Täufers. Man nennt diese Kathedrale auch die Co-Kathedrale des römisch-katholischen Erzbistums Malta in Valletta, denn St. John's ist der zweite Sitz des Erzbischofs von Malta neben der Kathedrale St. Paul in Medina. Nach Medina geht es gleich, zunächst aber mit Sabine Atta. Ein klitzekleiner Rundgang durch Valletta mit dieser musikalischen Aufforderung. Forza Valletta!

obwohl Valletta so klein ist, ist es tatsächlich die Hauptstadt Maltas. Das liegt aber auch wiederum an den Rittern. Die Ritter, die ja hier im Jahre 1530 nach Malta gekommen sind, haben sich quasi selber diese Stadt gebaut. Die Ritter waren nur dem Papst unterstellt und von daher waren sie also die Herrscher dieser Insel und haben damit auch das Recht in Anspruch genommen, sich ihre Hauptstadt zu bauen. Heute ist Valletta auch Regierungssitz. Also wir stehen jetzt hier am Stadttor von Valletta. Valletta, die Hauptstadt

0: Stadt Maltas etwas ganz Besonderes, alleine schon aus dem Grund, dass diese Stadt halt eben nicht natürlich gewachsen, sondern komplett auf dem Zeichenbrett entstanden ist. Eine Stadt, die uns sehr, sehr viel zu bieten hat. Nicht zuletzt ist sie von den Johanniter Rittern geplant worden, die natürlich auch unglaublich viel an Erfahrung und Reichtum mitgebracht haben. Die Stadt, die man auf jeden Fall besuchen sollte, und zwar tagsüber und auch abends. Nochmal abends hat sich dort viel geändert. Es gibt viel Leben. Ja, tagsüber auf jeden Fall die St. John's Co-Kathedrale, den oberen Baraka-Garten. Das sind Aussichtsstellen, die einfach dazugehören müssen. Um 12 Uhr wird übrigens in dem oberen Baraka-Garten ein Kanonenschuss abgefeuert.
1: And that is how we still celebrate the passing of time here at Saluting Battery. Let's give three big cheers for our master gunners. Hip hip!
0: Das ist eine alte Tradition. Früher haben die Kapitäne quasi mit Hilfe der Uhrzeit und der Sonne navigiert. Und damit man eben seine Uhrzeit genau überprüfen konnte, eben um 12 Uhr dieser Kanonenschuss. Also wir sind dabei, die Insel wirklich zuzubauen. Man kann kaum noch unterscheiden, wo welcher Ort anfängt bzw. aufhört. Davon ausgenommen ist allerdings die Hauptstadt Valletta, weil sie hinter Stadtmauern liegt. Davon ausgenommen ist Medina, die ehemalige Hauptstadt, eben auch, weil sie hinter Stadtmauern liegt. Und genauso auch die sogenannten drei Städte, Three Cities, auch die sind von einer gemeinsamen Befestigungsmauer umgeben. Die drei Städte sind Victoriosa oder Birgo, Senclea oder Isla und Cospicua oder Bormla. Der Malteser hat die Tendenz, die Sachen doppelt zu benennen.
2: Ist ja auch doppelt schön, vieles auf dieser kleinen Insel. Auf jeden Fall Medina, die ehemalige Hauptstadt Maltas. Sie kann auf eine mehr als 4000 Jahre alte Geschichte zurückblicken. Nicht wenige sprechen hier auch von einer der schönsten ummauerten Städte Europas. Eine Stadt, deren Name bereits auf die arabische Herkunft hindeutet.
0: Ja, jetzt sind wir hier vor den Toren der ehemaligen Hauptstadt Medina. Dazu muss man sagen, das Medina, das wir heute sehen, ist nicht das ursprüngliche Medina. Das ursprüngliche Medina ist von den Römern angelegt worden, und zwar oben auf diesem Plateau. Das hat sich weit ausgedehnt aus dem einfachen Grunde. Die römische Zeit war eine friedliche Zeit. Malta war einfach das Zipfelchen hinten an Sizilien. Es gab keine unmittelbare Angriffsgefahr, sodass sich eben diese Hauptstadt den Luxus leisten konnte, sich auszudehnen. Das änderte sich mit der Ankunft der Araber. Was haben die gemacht? Sie haben das römische Melita in zwei geteilt, den einen Teil hinter Stadtmauern gelegt, das ist das heutige Medina, und davor den Teil, das ist Rabat, was ja auch so viel heißt wie Vorstadt oder da, wo man anbindet. Medina war auch noch die Stelle, wo quasi das Christentum seinen Anfang genommen hat. Wir hatten einen sehr wichtigen Schiffsbrüchigen, das war der Apostel Paulus, der im Jahre 60 auf seinem Weg nach Rom hier vor Malta schiffsbrüchig geworden ist. Und ja, zu dieser Zeit war ja Malta noch unter römischer Herrschaft und der römische Statthalter Publius ist von ihm zum Christentum überzeugt worden und auch getauft worden. Somit hat das Christentum quasi mit Apostel Paulus hier seinen Anfang gehabt und Publius Elternhaus, das in Medina stand, ist dann auch später die erste frühchristliche Basilika geworden. Heute unsere St. Paul's Kathedrale, die ursprüngliche Kathedrale auf der Insel. Dass Medina an der Stelle liegt, wo es liegt, hat natürlich Gründe. Als allererstes, man kann die gesamte Insel einsehen und vor allen Dingen das Meer dahinter, weil Malta natürlich immer wieder heiß umkämpft war. Immer wieder daran denken, Malta mitten im Mittelmeer war natürlich immer wieder das Ziel von Überfällen. Und von daher musste man natürlich wissen, wenn es zu feindlichen Überfällen kommen würde. Und von daher eben diese Lage. Das nächste natürlich, Wasser brauchte man auch. Und oben Medina, dort gab es Wasser. Der Name kommt natürlich aus dem arabischen Medina, heißt die Stadt. Und die Stadt Medina ist ja so entstanden unter arabischer Herrschaft. Von daher schließt sich da wieder der Kreis.
2: Unterwegs im arabischen Medina. Neben den prächtigen Bauwerken üben die engen, steinbepflasterten Gassen ihren besonderen Charme aus. Die großen Kreuzfahrtschiffe liegen oft und gerne in Valletta vor Anker im Grand Harbor. Die Verbindung zwischen den Inseln Maltas wird über Fähren abgewickelt. Außerdem gibt es Fährverbindungen zwischen Valletta und Catania auf Sizilien sowie Reggio Calabria und Salerno auf dem italienischen Festland. Es ist geografisch gesehen nur ein Katzensprung nach Tripolis in Libyen, aber ich glaube, das ist wohl nicht so ein lohnenswertes Ziel im Augenblick jedenfalls, dieser Fährausflug nach Libyen. Martin Frendo vom maltesischen Fremdenverkehrsamt in Deutschland bringt uns in dieser Etappe zu einem kleinen idyllischen Hafen auf Malta.
3: Wir sind in Malta Schlock. Ursprünglich, das ist ein Fischerdorf, wo die Fischer hier gewohnt haben und ihr Einkommen bekommen ist. Es ist noch ein Fischerdorf, aber jetzt ist es Mischung zwischen einem Markt

0: mehr futuristischer. Und auch die Malteser kommen hier gerne Sonntag, weil das ist der einzige Sonntag offene Markt ist. Und man kauft alles hier. Hinter uns, wir hören die Glocken. Das ist die Maria de Pompei, die heilige Maria von Pompei für diese Kirche. Natürlich, Sonntag ist ein wichtiger Tag für die Gläubiger. Mehr als kulturell. Sie müssen in die Kirche gehen, das Essen vorbereiten und mittags die Familien nochmal zusammen einsetzen.
1: Ja, man geht also erst in die Kirche, dann auf den Markt. Was würdest du uns Touristen idealerweise empfehlen zu kaufen, was man bei uns vielleicht nicht bekommt hier?
0: Man kann gerne hier kaufen frische Obst, weil das ist in Saison sind von Malta. Die Tomaten sind ganz lecker, als essbare Sache, meine ich. Dann als vielleicht ein Souvenir gab diese Lace, ich habe vergessen, was heißt das auf Deutsch? Entschuldigung,
1: dieses Lace, Spitze?
0: Spitze, genau, Spitze. Das gibt verschiedene Motivs und man kann mit dieser Spitze wirklich dekorieren und einfach nutzt viele gegen die Fliege, die Tasse oder den Brot schützen. Und kann auch mal hier kaufen diese Aare, diese Blätterteig gefüllt mit Datteln. Die sind auch lecker hier vom Master Schlock, man muss das probieren. Und es gibt 2, 3, 4 verschiedene Restaurants, Mittagessen, frischer Fisch, Krach, dieser Oktopus. Die machen das ganz lecker, sie sind 2 da, wir können auch da vielleicht ein bisschen Kaffee trinken zusammen, ja. Und zeig dir, wo genau das ist. Das ist eine maltesische typische Bar, Lokale. Die Frau kocht da und ganz, ganz leckere Sache.
1: Typische
0: von Malta.
1: Schöne maltesische Musik, die man da auch im Hafen hören kann. Maltas Strände, Badegewässer und auch Badebuchten sind ausgezeichnet. Zu diesem Urteil kam einmal die Europäische Umweltagentur und verlieh die entsprechende Auszeichnung, nämlich die blauen Flaggen. Segler und Windsurfer kommen auf ihre Kosten. Sie können hier Yachten mit oder auch ohne Skipper mieten. Aber trotz super Wasserqualität ist Malta kein ausgesprochenes Badeziel. Die Buchten sind klein, teils auch steinig und außerdem ist der Malta-Urlauber doch meist wegen Sightseeing da und nicht unbedingt wegen des Beachlives. Wobei Taucher wiederum von den Unterwasserhöhlen an den Steilküsten schwärmen. Dazu zählt auch Lars Brinkmann. Er schreibt für ein Tauchmagazin und war schon öfter vor diesem Archipel einfach mal abgetaucht.
2: Wassersportmöglichkeiten gibt es natürlich auf Malta bei einer Insel mit der Lage ohne Ende. Zum einen mal das Tauchen, wo wir hier eine einmalige Infrastruktur haben. Hier um die Hauptinsel Malta rum liegen unendlich viele Wracks, sehr viele aus dem Weltkrieg. Und dann gibt es noch die Schwesterinsel Gozo. Da geht es dann hauptsächlich mehr so um Unterwasserlandschaften und natürliche Tauchplätze. Auf jeden Fall für Taucher gibt es hier ohne Ende Möglichkeiten. Wir selber waren schon öfter hier auf Malta zum Tauchen. Wir haben hier auf Malta selber Wracks betaucht, die teilweise auch recht tief sind, jenseits der normalen Sporttauchertiefen, teilweise aber auch für Anfänger tauglich. Das sind nicht nur Schiffe. Also hier liegen auch versunkene Flugzeuge. Da hinten, wo wir gerade vorbeigefahren sind, liegt direkt unterhalb von Maltas Festungsmauern das Wrack der Maori. Das ist ganz interessant, das gute Schiff, weil es war beteiligt an der Versenkung der Bismarck im Zweiten Weltkrieg. Und hat auch Überlebende der Bismarck an Bord genommen. Später dann haben die Deutschen das dem Schiff nicht wirklich gedankt, sondern in Malta ist es durch deutsche Fliegerbomben versenkt worden.
1: So, wir tauchen wieder auf und nehmen den Flieger in der Hoffnung, dass wir dieses Archipel recht bald wieder besuchen können. Malta liegt bereits gedanklich, ja, so als kleiner Punkt im blauen Meer im Flugzeug hinter uns. Es geht jetzt über Italien und Österreich nach Deutschland, gar nicht so weit nach Norden. Gleich hinterm Alpenhauptkamm setzen wir nun zur Landung an. Wie immer an dieser Stelle, auf Weiterhören!

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2: Richtet auf eure Lauscher, denn hier spricht der Tauscher. Der Alexander grüßt sie alle miteinander und wünscht auf diese Weise eine schöne Radioreise. Von Malta nun der Sprung übers Mittelmeer auf die Nordseite der Alpen nach Bad Tölz. Ja, ein großer Kontrast bei uns. Damit stellen wir auch die Ernährung ein wenig um. Kein Fleisch, kein Fisch mehr, keine Milch, kein Käse. Jedenfalls probeweise, denn wir gehen ein Stück des Tölzer Weg. In dieser schönen oberbayerischen Stadt empfangen uns nun die Tourismus- und Co-Direktorin Britta Hohnreiter und diese weltbekannten Jungs im Chorgesang.
3: Die

0: Tölzer Knabenchor, weltweit berühmt. Auch die Nicht-Tölzer kennen ihn. Und wir sind hier in einer sehr traditionellen Gegend. Bei unserer Tölzer Leonhardi-Fahrt, ein wunderbares Ereignis jedes Jahr im Herbst, sehr traditionell. Hier gibt es das Brauchtum noch so, wie es wirklich lebt. Mitten in der Stadt und die Stadt pulsiert aus sich heraus. Wir sind nah von München, aber trotzdem weit genug weg von München, dass wir ein pulsierendes Eigenleben hier haben. Und das ist, glaube ich, das, was Tölz ausmacht.
1: Und voralpenländisch geprägt?
0: Voralpenländisch geprägt. Viele althergebrachte Traditionen, die heute noch gepflegt werden, wo auch die Jugendlichen natürlich noch im Trachtenverein mittätig sind. Und ich glaube, diese Mischung von modern und Tradition, die macht das Leben hier in unserer Gegend im Oberland daraus.
1: Und deswegen bist du ja sicher auch vor vielen Jahrzehnten aus dem auch schönen Sachsen hierher
0: ja,
1: gezogen.
0: Ja, genauso. Ich lebe schon sehr lange hier, schon seit 1990 und bin bei der Stadt Bad Tölz im Tourismus bereits seit 1995 tätig.
1: Und hast jetzt ein schönes Projekt, Tölzer Weg. Mhm. Wenn man das hört, denkt man, ein Tölzer Wanderweg, aber es ist nicht ein Wanderweg.
0: Nein, es ist der Tölzer Weg mit V geschrieben, Weg von vegan. Da haben wir einfach mal vor vielen Jahren schon neue Pfade beschritten. Wir sind ein Kurort schon seit 1899 und so ist das Thema Ernährung eines, was hier einen festen Platz hat. Und wir denken halt, wir sollten nicht werten, welche Ernährungsform ist gut, sondern wir sollten das breite Ernährungsportfolio, was es gibt, den Menschen aufzeigen und letztendlich zeigen, was sind die Vorteile, was sind die Nachteile, wie kann man was machen, wie ist es auch umsetzbar in der Praxis, im Alltag. Also nicht belehrend, sondern informierend. Also das sind 4 Wochen, jedes Jahr im Frühjahr. Also das ist immer so ein bisschen der Saisonauftakt, wenn die dicken Pullover vom Körper fallen und man vielleicht auch mal ein bisschen wieder was für die Figur machen könnte.
1: Weil der schöne Weihnachtsbraten.
0: Genau, weil der Weihnachtsbraten noch auf der Hüfte hängt. Also wer sich einmal wirklich intensiv mit seiner Ernährung beschäftigt hat, der wird deswegen kein Veganer, aber der achtet sehr viel mehr darauf, was er isst. Wenn Leute dann weniger Fleisch essen und das dann halt nicht mehr nur das Billigste sein muss, sondern dann geht man wirklich zum Bauern in den Hofladen.

0: Braten und holt sich schon ein gutes Stück Fleisch und genießt das dann auch richtig. Auch dann hat der Tölzer Weg seinen Sinn gehabt und das ist unser Anliegen.
1: Das ist das Anliegen im Frühjahr und in diesen 4 Wochen. Kann ich mich an einigen Programmen beteiligen zum Beispiel? Genau. Was wäre da?
0: Wir bieten durchlaufendes Programm von Sportangeboten.

0: Aber wir haben auch Wochenangebote als Pauschalen für die Gäste.
1: Und beteiligen sich auch einige Gasthäuser daran, dass sie zumindest einen Teil ihrer Speisekarten vegetarisch oder besser noch vegan ausrichten?
0: Das hat inzwischen eine gute Tradition, weil das war ein ganzes Stück Arbeit am Anfang, die Gasthäuser dazu zu gewinnen. Insbesondere, weil ja, sage ich mal, der Schweinsbraten und Co. bei uns doch eine tiefe Tradition hat.
1: Ich kann mir vorstellen, wie so ein Gasthaus reagiert hat, als du ihm das vorgeschlagen hast.
0: Ja, genau. Da war erst mal etwas Erstaunen. Aber inzwischen natürlich beteiligen sich viele Gasthäuser und Wirtschaften mit veganen Gerichten. Und inzwischen ist es also Tradition geworden, dass man diese nach Abschluss des Zölzer Wegs nicht wieder von der Karte nimmt, sondern einfach im Standardangebot hat. Weil ich glaube, dass alle Gastronomen inzwischen auch begriffen haben, dass wenn man einen Veganer hat, dass man dem auch jetzt noch was anderes außer Kochspatzen anbieten sollte.
1: Damit er auch mit den Nicht-Veganern zusammen essen gehen kann.
0: Natürlich, das ist doch ein Gewinn für alle. Und letztendlich diese veganen Gerichte, die schmecken auch manchen Fleischesser. Also die bestellen dann einfach mal etwas anderes.
1: Abseits vom veganen, vegetarischen Fleischessen ist Bad Tölz ja immer eine Reise wert.
0: Das hoffe ich. Wir sind eine wunderschöne Kleinstadt mit jeglichem Freizeitangebot, was man sich vorstellen kann, vom Radeln über Wandern, über sämtliche Sportarten, die bei uns möglich sind. Also es geht alles für Leute, die sich bewegen wollen.
2: Bad Tölz, du schöner Luftkurort, was dir vorhin nie mehr fort.
1: Wir fahren auch nicht so schnell fort aus diesem Luftkurort, denn wir testen heute den Tölzer Feg. Alles nur nicht tierisch heute. Die Stadt hat weniger als 20.000 Einwohner, aber 6 Galerien. Der weltberühmte Architekt Gabriel von Seidel hatte die historische Altstadt gestaltet. Und die Luft, die prickelt hier wie Champagner, erklärt uns gleich Stadtführerin Angelika Schmidt, die im Champagner-Blues durch Bad Tölz läuft.
3: Haben wir hier durch die Gebirgslandschaft ganz besondere Auf- und Abwinde. Die sorgen für eine gewisse Luftreinigung. Deswegen 1969 wurden wir heilklimatischer Kurort und wir werben seither mit unserer Champagnerluft hier in Bad Tölz.
1: Champagnerluft, weil sie so prickelnd inspirierend ist?
3: Ja, weil sie prickelnd inspirierend ist, dann hat man ja auch dieses Heilklima, was ja auch ab einer gewissen Meereshöhe eine Rolle spielt. Für Reizklima, für Herz-Kreislauf-Erkrankungen ist es wohl auch sehr wohltuend.
1: War es auch ein Kurort für Menschen mit Jodproblemen? Vor Jahrzehnten sahen wir noch viele Menschen mit dem dicken Hals.
3: Dem Kropf, also diese Deformierung der Schilddrüse, die schreibt man eben dem Jodmangel zu. Und heute hat man natürlich hier ganz andere Therapiemöglichkeiten.
1: Trotz veganem und Gesundheitstourismus müssen wir ein Tier erwähnen, den Bulle von Bad Tölz. Wir sind gerade am Denkmal vorbeigelaufen. Kennt jeder in Deutschland.
3: Und da hatten wir eben das Glück, der Bulle von Tölz, dass der wirklich auch dafür gesorgt hat, dass Bad Tölz in den Filmtitel kommt, weil wir dadurch enorm viele Tagestouristen bekommen haben. So knapp 2 Millionen Tagestouristen im Jahr.
1: Die gehofft, den Ottfried Fischer hier zu treffen?
3: Sicherlich auch oft. Und das sind wir auch oft gefragt worden. Deswegen gab es dann auch Themenführungen speziell zum Film.
1: Super Werbeträger für Tölz.
3: Super Werbeträger, absolut.
1: Na, ich bin mir nicht sicher, ob Ottfried Fischer im Vitalzentrum von Bad Tölz auch einen veganen Kochkurs belegt hatte. Ich denke mal, er war eher deftig unterwegs gewesen. Wir lassen uns das Konzept dieses Teils des Tölzer Fakes erklären von Angelika Spöri in ihrem Lieblingsort.
4: Ich liebe meine Küche, wir sind ein schönes Paar. Ich mag ihre Gerüche und ich mag ihr Inventar.
5: Ich bin Diplom-Ökotrophologin und Wildkräuterpädagogin. Gibt nichts, was ich nicht mache.
1: Vor allem jetzt auch die Küche aufräumen. Ich treffe dich nämlich gerade am Ende eines Kochworkshops, veganes Kochen, heute zum Thema Brotaufstriche. Das bietest du hier im Vitalzentrum Bad Tölz an.
5: Wir haben gerade die Brotaufstriche fertig. Jetzt ist die Küche noch ein bisschen aufzuräumen.
1: Wir sehen hier diverse Aufstriche. Avocado hatten wir gemacht. Wir hatten Kichererbsen. Wir hatten Auberginen gedünstet.
5: Auberginen, Hummus. Dann haben wir die Feigencreme. Dann haben wir einen Erbsenaufstrich noch zusätzlich. Also das sind jetzt Beispiele, wie innerhalb der veganen Ernährung zum Beispiel das Frühstück ausschauen kann oder auch das Abendessen. Wichtig ist, dass die Hülsenfrüchte nicht zu kurz kommen. Hülsenfrüchte bringen eine ganze Menge an Eiweiß mit. Die vegane Ernährung, da fällt ja das Fleisch, da fällt die Milch und die Milchprodukte weg. Es ist wichtig, dass man auf Eiweiß auch achtet. Und über den Weg der Hülsenfrüchte kann man sich da sehr gut versorgen. Es ist wichtig, dass täglich Hülsenfrüchte auf den Tisch kommen.
1: Und das bringt einen ja vor ein Problem, weil Hülsenfrüchte bekanntermaßen gewisse Flatulenzen auslösen und man es nicht jeden Tag so erdulden kann, gerade auch wenn man im Büro ist, im Arbeitsalltag. Ja. Wie kann ich das dann annehmen, ohne eben das zu

0: vermeiden?
1: Also zum einen ist es möglich, mit Kümmel zu arbeiten, um ein bisschen die Blähungen rauszubekommen. Dann gibt es eine andere Möglichkeit, das flüssige Wasser, wenn ich zum Beispiel Kichererbsen einweiche, das dann wegzutun. Damit erreiche ich auch schon relativ viel, dass die Blähungen nicht auftreten. Das andere ist, ein Viertel Teelöffel Natron zusätzlich in mein Essen reintun. Das macht das Ganze auch bekömmlicher und auch für den Darm verträglicher. Am Anfang, ja, sind die Lebensmittel schon für den einen oder anderen blähend. Mit der Zeit, wenn man dran bleibt, nicht einfach sagt, ich esse ab heute keine Hülsenfrüchte mehr, sondern man bleibt dran, man isst sie weiterhin, legt sich das durchaus mit der Zeit. Es kann sich hinziehen bis zum halben Jahr. Eine komplette Darmumstellung kann bis zu 5 Jahren durchaus dauern. Wichtig ist, dass man immer wieder die Sachen isst, denn die entsprechenden Darmbakterien werden gefördert, damit die Hülsenfrüchte dann auch komplett abgebaut werden können.
0: Also wenn ich zwischendurch mal fremd gehe und Fleisch esse, wäre es nicht so schlimm, als wenn ich das nicht konsequent jeden Tag, zumindest einmal am Tag, vegan essen würde?
1: Grundsätzlich ist es wichtig, dass ich dabei bleibe, Hülsenfrüchte zu essen. Wenn jetzt jemand sagt, ich möchte zum Fleisch essen, dann ist es auch mal okay. Auf gute Qualität achten, das ist immer das A und O. Letztendlich kommt es unserer Gesundheit zugute, wenn wir auf Qualität achten. In jedem Bereich.
0: In jedem Bereich. Und selbst wenn ich, wie ich, kein Veganer bin, aber wenn ich hier so einen Kurs mitgemacht habe, kann ich ja 1-2 Dinge davon in den Alltag implementieren, genau. Und sagen, so eine Avocado-Creme ist doch schön. Und wenn ich einen Tag drauf noch eine andere mache, ist es ja auch eine Möglichkeit.
1: Ganz genau. Es geht um die Vielfalt. Je vielfältiger wir essen, desto gesünder können wir bleiben.
0: Seit wann bist du, Angelika, Veganerin? Bist du eine strenge Veganerin?
1: Nein, ich bin keine ganz strenge Veganerin. Ich koche aber sehr viel vegan, meiste Zeit vegetarisch, seit 2000 ungefähr.
0: Du strahlst ja eine enorme Leidenschaft auf jeden Fall aus und Vitalität, also es scheint nicht falsch gewesen zu sein.
1: Nein, also ich glaube nicht, dass die Ernährungsweise falsch ist. Man muss nur darauf achten, dass es sehr bewusst überlegt wird, was ich jeden Tag koche.
2: Ja, das bewusste Überlegen des Kochens wollen wir heute auch ein wenig anregen im Gespräch mit Menschen, die mit ihrer Lebensweise wirklich überzeugen. Im Frühjahr und Herbst können Gäste in dieser oberbayerischen Stadt ein ganzheitliches Angebot mit Kursen und Workshops zum Thema pflanzenbasierte Ernährung erleben. Hier traf ich eine Expertin der veganen Szene, und zwar Beate Förster. Sie schreibt unter anderem für das Fachmagazin Vegan für mich. Und wir versuchen damit, die folgende Frage von Willi Astor einfach mal mit Ja zu beantworten.
3: Haben Sie schon mal einen fröhlichen Veganer gesehen, der die Gruppe begeistert und sagt, das Leben ist schön? Ihr Vorteil ist, kein Kannibale fristen. Weil der Kannibale sagt, du danke, der ist ja bei die Salatisten.
0: Ich kenne diesen Begriff vegan erst seit vielleicht 1-2 Jahrzehnten. Seit wann gibt es eigentlich eine vegane Ernährung in Deutschland? Im modernen Deutschland zumindest.
4: Naja, die Anfänge haben mit der vegetarischen Bewegung angefangen. So seit 2005, 2010 waren so die Anfänge, wo die vegane Welle auch mehr Deutschland ergriffen hat. Seitdem ist auch die vegane Bewegung dann mehr in Schwung gekommen.
0: Das heißt, es ist für den Vegetariern ausgegangen. Vegetarier gab es ja schon länger.
4: Ja.
0: War es denen nicht genug, nur Vegetarier zu sein? Man wollte einen Schritt weitergehen, oder wie kam es dazu?
4: Eigentlich vegan ist eigentlich die konsequentere, die strengere Ernährungsweise, auch unter dem Aspekt vom Tierschutz eben.
0: Also es geht ja nicht um einen Glauben, Tierwohl, sondern um die Auswirkungen auf den Körper, also das Tierische ganz zu eliminieren?
4: Naja, es gibt verschiedene Aspekte. Es gibt den gesundheitlichen Aspekt eben, also halt eine rein pflanzliche Ernährungsweise zu praktizieren, weil die dann kein Cholesterin hat, weil das die Blutfettwerte verbessern kann. Die besten Sportler sind Veganer und so. Und eine pflanzenbasierte Ernährung wirkt auch basisch, was auch Vorteile hat, weil die meisten Menschen in den Industrieländern ernähren sich zu viel mit Fleisch, was mit Säure behaftet ist. Und wenn man das reduziert, hat es meistens gesundheitliche Vorteile für den Körper.
0: Als Veganer wird man ja nicht geboren. Ab wann entwickelt man sich zum Veganer? Ist es etwas, was nach der Pubertät einsetzt, im Erwachsenenalter? Oder gibt es auch schon Kinder, die anfangen, vegan sich zu ernähren?
4: Der Zeitpunkt, wann die Menschen mit der veganen Ernährung in Kontakt kommen, ist wahrscheinlich unterschiedlich. Kommen viele dann in Kontakt oder so, wenn bei ihnen halt die ersten Symptome von Zivilisationskrankheiten halt erkennbar sind. Die 20-Jährigen vielleicht auch jetzt durch diese vegane Bewegung, weil das auch ein Trend ist und es dann vielleicht auch mehr unter dem Tierschutzaspekt dann praktizieren. Ich glaube auch, dass eben aufgrund auch des Klimawandels,

0: Dass wir als Gesellschaft mehr umdenken müssen, dass wir mehr eine pflanzenbasierte Ernährung praktizieren müssen, weil der CO2-Ausstoß zu hoch ist und dass wir es uns nicht mehr leisten können, Milliarden von Tiere zu ernähren und dass die Kalorien, die wir den Tieren zum Futter geben, eigentlich besser angelegt werden, wenn wir dieses Getreide und so selber essen würden.
1: Sehr interessanter Aspekt. Darüber denkt man gar nicht nach,
0: ja,
1: weil man ja davon ausgeht, Pflanzen müssen ja auch gezüchtet werden.
0: Ja,
1: das ist ja,
0: ja
1: auch Fläche, ja, auch Energie, wenn man es beheizen muss, bewässern muss. Ja. Aber hier über die Tierernährung geht man einen doppelten Schritt.
0: Ja, genau. Man sollte sich eigentlich bewusst machen, dass auch der Anbau von Futtermitteln für die Tiere enorme Landflächen verbraucht und dass man diese Ackerflächen eigentlich viel besser nutzen könnte, um da auch Ernährung für Menschen anzubauen oder auch für Wald. Flächen zur Verfügung, was auch für Klimaschutzaspekte wichtig sein könnte. Wenn wir mehr Waldflächen hätten, dann würde das CO2 speichern. Dann könnte man damit sogar die Temperatur senken und dann würde es auch in Deutschland mehr regnen und es wäre unter dem Aspekt auch von zunehmenden Dürren.
1: Wahnsinn, was vegan auch zum Klimawandel beitragen kann.
0: Es hat ein irrsinniges großes Potenzial.
1: Du hast dieses Angebot in Bad Tölz erlebt, Tölzer Weg. Glaubst du, kann so ein Angebot Menschen neugierig machen? Oder befriedigt es die bereits überzeugten Veganer? Ist es was zum Reinschnuppern? Was glaubst du?
0: Ja, ich denke beides. Ja, ich denke, es ist ein Angebot zum Reinschnuppern für Leute, die mal damit anfangen wollen. Ja, auch mit diesen Kursen für Ernährung, in denen wir lernen oder so, wie man vegane Speisen zubereitet. Es beinhaltet aber auch interessante Aspekte eben auch für schon praktizierende Veganer.
1: Gibt es den Schritt zurück vom Veganen zum Vegetarier, an dem ich sage, vegan ist zwar schön, aber ich halte es nicht mehr ganz aus, vegetarisch, damit kann ich leben?
0: Das gibt es bestimmt, dass manche Menschen diesen Schritt machen. Das muss jeder für sich entscheiden.
1: Wie war es bei dir gewesen? Du bist auch überzeugte Veganerin, schon seit Kindeszeiten, seit Jugendzeiten?
0: Mit ungefähr 15 Jahren habe ich halt angefangen, mich vegetarisch zu ernähren, halt aus Tierschutzaspekten halt. Und dann später habe ich halt aus der Tierschutzszene Veganerinnen kennengelernt. Und jetzt ernähre ich mich seit 2010 eben vegan.
1: Seit 2010 vegan. Konsequent? Hast du immer die Möglichkeit, du bist sicher auch auf Reisen, das immer einzuhalten?
0: Also inzwischen finde ich es eigentlich relativ einfach. Also in den Hotels und so beim Frühstücksangebot, die haben ja meistens ein veganes Angebot mit Haferflocken. Ja, und die meisten Restaurants haben inzwischen auch Milchalternativen wie Haferdrink und sowas.
2: Also ich muss gestehen, dass ich nach dieser veganen Kurzreise am Frühstücksbuffet am letzten Morgen doch mal ganz beherzt zum rohen Schinken griff. Bin ja auch nicht so fit wie der starke Typ, den wir gleich treffen werden. Ex-Triathlet Markus Hörmann zählte zu den sicher besten 40 Athleten der Welt, sagt er selbst. Er hat in jungen Jahren sehr viel erreicht, aber auch seinen Körper bis an die Belastungsgrenze und darüber hinaus gebracht. Was dem Körper gut tut und was nicht, dieses Wissen gibt er nun seinen Kunden weiter. Im Radioreisegespräch blickt Markus zunächst auf seine wirklich spannende sportliche Karriere zurück.
3: Also meine Mama ist früher im Weltcup Ski gefahren. Mein Papa hat Eishockey gespielt, ist viel geritten. Meine Großeltern waren mit uns viel in die Berge. Und somit schon bevor wir überhaupt das Gehen gelernt haben, sind wir quasi hinten in der Kraxen in die Berge rum. Entweder auf dem Rad oder auf dem Rücken, ja.
1: Zunächst Wintersport, du bist leidenschaftlicher Skifahrer gewesen, viele Jahre auch mit dem Vater gemeinsam.
3: Genau, ich bin lang Ski gefahren, bis zum C-Kader im Nachwuchs gewesen und habe dann aber irgendwann einmal gemerkt, dass das nicht so meins ist, weil ich bin halt immer rausgefallen, gerade beim Slalomfahren, so immer mal wieder eingefadelt und habe da einfach gemerkt, nein, das ist nicht meins und mir wurde es halt immer im Winter zu kalt und ich habe halt eher gemerkt, nein, ich bin dann doch eher so ein Sommerkind, gell, und da habe ich mich irgendwie wohler gefühlt.
1: Mit kurzen Hosen macht es angenehm Spaß.
3: Auf alle Fälle, ja.
1: Und dann kam die Idee gleich Triathlon oder war es dazwischen noch eine andere Sportart?
3: Ich habe nach dem Skifahren erst einmal gar nichts mehr gemacht. Und dann habe ich irgendwann mal knapp 90 Kilo gehabt und so im Jugendalter, so mit 17, habe ich mir dann gedacht, na, wenn man dann schon das Weggehen anfängt, gell, ich muss jetzt ein bisschen abnehmen, weil sonst kriegst du nie eine Freundin. Gell. Also das war eigentlich meine erste Motivation, die ich gehabt habe.
1: Also der Waschbrettbauch war das Ziel? Ja,
3: ja, genau, vorher war es eher Waschbärbauch, aber früher dachte ich das noch, dass das vielleicht irgendwie interessant ist, dass man dann halt besser ausschaut. Das war so der erste Grund, warum ich angefangen habe. Und dann habe ich gemerkt, dass es mir unglaublich gut tut, so Ausdauer, dass ich da irgendwie runterkomme und auch über Themen nachdenke, über die ich im Alltag irgendwie gar keine Zeit habe und mich einfach besser kennenlerne.
1: Und dann bist du professionell immer weiter aufgestiegen. Es gibt tolle Videos von dir, die man sehen kann über deine Kämpfe und sehr beeindruckend.
3: Erstmal danke. Genau, und dann, wie das meistens so ist, über ganz viele verschiedene Zufälle kam ich dann zum Triathlon. Und da hat man ziemlich schnell gemerkt, dass ich ein sehr großes Talent habe. Ich habe ein Jahr richtig trainiert mit Coach und habe mein erstes Rennen gewonnen. Einwohner. Und dann haben wir das halt über

0: über die Jahre so aufbaut, bis sie 2015 in der absoluten Weltelite auf der Mitteldistanz war.
1: Dann gab es auch einen Rückschlag. Du hattest Hüftprobleme während der aktiven Sportzeit.
0: Genau, also ich habe früher nicht so wirklich auf meine Gesundheit geachtet. Wie das wahrscheinlich viele, ich schätze jetzt mal vor allem Männer in dem Alter wahrscheinlich nur sich erinnern können, wie das war, dass man halt so absolut unverletzlich sich gefühlt hat. Aber ich habe dann schon gemerkt, dass eben die Energie im Körper und die Kraftreserven halt nicht unerschöpflich sind. Ich habe zuerst Pfeifers-Drüsenfieber gehabt, habe nur die ganze Zeit eben Hüftprobleme gehabt und habe da von den Physiotherapeuten meistens gehört, das ist muskulär, also muss man keine Sorgen machen, muss nur mehr dehnen. Und irgendwann war es so, dass ich von der Couch aufgestanden bin und halt direkt wieder umgefallen bin, weil irgendwann hat mir steckt jemand ein Messer in die Hüfte. Naja. Und da war es dann so, dass die Hüfte doch vom Skifahren ziemlich kaputt war. Ein Teil aus dem Hüftgelenk hat es mir da mal rausgerissen anscheinend und das war halt über 10 Jahre freischwebend im Hüftgelenk drin und hat halt da ziemlich viel zerstört. Ja.
1: Du warst dann am Klinikum rechts der Isar.
0: Damals ein befreundeter Arzt, der hat mich gleich angeschaut. Man hat dann gesagt, ja, Markus, das schaut jetzt irgendwie nicht so gut aus. Jetzt lassen wir mal den Professor Dr. Imhoff noch draufschauen. Der ist dann um die Bank rum und hat mir auf meine linke Ferse draufgehauen. Da sind mir erstmal die Tränen rausgeschossen und dann war die Aussage so, ja gut, mit einer professionellen Sportkarriere ist auch vorbei.
1: Keine 10 Kilometer mehr kannst du laufen, hieß es.
0: Genau, ich soll meinen Plan B suchen.
1: Aber auch da hast du dich dann hochgekämpft nach einiger Zeit und hast wieder aktiv Sport gemacht.
0: Ich habe ganz viele tolle Menschen in dem Zeitraum kennengelernt. Unter anderem meinen Ausbilder, der uns ausgebildet hat zum Stoffwechselcoach. Ich habe mit dem angefangen, selbst das Coaching zu machen, weil ich gewusst habe, ich muss in meinem Leben was verändern, dass ich wieder gesund bin. Wir haben 2 Wochen vor der geplanten OP angefangen mit dem Coaching. Und was dann in dem Verlauf passiert ist, war halt für mich unglaublich augenöffnend, weil es waren ein paar Leistungssportler, die im selben Zeitraum mit derselben OP da waren. Und ich war innerhalb demselben Zeitraum, war ich denn schon meilenweit in der Regeneration voraus. Ich war 13 Monate danach wieder Top 10 bei der Challenge Rot, beim größten Langdistanz-Triathlon der Welt.
1: Da gibt es ja auch ein Video von dir von 2022, wie du muskulös im Shirt, aber mit einigen Prellungen. Und einfach sagst, ja, war heute anstrengend gewesen, ging ein bisschen was schief, aber ganz cool und relaxed nach der Challenge sitzt.
0: Ja genau, das war dann 2022 toughes Jahr, ja, weil ich war richtig gut unterwegs und hatte einen brutal schweren Radsturz und dann eben, ich habe über dem rechten Auge einen ziemlichen Cut gehabt, das hat ausgeschaut, als ob es jemand abgeschlacht hätte. Ne? Muskelquetschung im Arm, dann zahlreiche Prellungen, da bin ich Auto gefahren, habe stehen bleiben müssen, weil ich habe die Straße nicht mehr einschätzen können, also es waren so Themen, auch Abstände zum Beispiel habe ich nicht mehr gut einschätzen können. Ja. Und da war es bei mir dann schon so, dass ich vieles hinterfragt habe dann.
1: Dieses Hinterfragen führte dazu, dass Markus nun die Sportklamotten nur noch hobbymäßig trägt und eine ganz neue Karriere begann, die aber letztlich auch eng mit dem Sport zusammenhängt. Man sieht Markus Hörmann an, dass er ein sehr erfolgreicher Triathlet war. Markus ist absolut trainiert, kräftige Arme, kräftige Beine, übrigens ein wenig auch tätowiert die Arme. Das genetisch bedingt breite Kreuz kann ihm nur beim Sport sehr geholfen haben. Markus ist weiter eine Sportskanone und sehr trainiert, aber für sich, für seinen Körper. Den Profisport, den hat er an den Nagel gehängt.
0: Ich habe mir das zweite Standbein aufgebaut als Stoffwechselcoach und das ist heute halt so richtig ins Laufen gekommen, wo man gemerkt hat, wir haben Anfragen aus der ersten Fußball-Bundesliga, aus der DEL, von internationalen großen Firmen, die eine Mitarbeiter coachen wollen, ihre Führungsmitarbeiter im Stressmanagement und in der Ernährung. Das ist eine viel größere Befriedigung, als ich es jemals gehabt habe, wenn ich irgendwo auf dem Podest gestanden bin.
1: Da kannst du ja auch aus Erfahrung sprechen. Es geht ja auch ums Thema vegane Ernährung. Du hast ja auch schon als Athlet dich vegan ernährt, zumindest die letzten Jahre.
0: Größtenteils, also ich muss sagen, vor allem vegetarisch. Je natürlicher, je saisonaler, regionaler und frischer die Lebensmittel sind, umso besser funktioniert der Körper und umso energiegeladener ist man.
1: Also du hast gespürt, dass du einfach länger laufen kannst, länger radeln kannst, aktiver bist nach einer veganen Ernährung, als wenn du am Vorabend selbst ein tolles Steak gegessen hast.
0: Genau, also mein Papa, der macht super gute Steaks. Und wenn ich sage, ich habe jetzt das Bedürfnis, dann ist das einmal in Ordnung. Aber ich habe halt gemerkt, die Nachtruhe war schon schlechter. Dann habe ich oft das Gefühl gehabt, dass ich in der Früh irgendwie, also gefühlt, ja, 5 Kilo schwerer war, weil sich alles so schwerfällig angefühlt hat. Und vor allem eben beim Laufen oder beim Schwimmen war es halt wirklich dann der Unterschied, Impuls, in der Frische, ja, in die Abgangszeiten zum Beispiel oder Kilometerzeiten und so weiter.
1: Wo du ja schlank und rank bist, aber du hast gespürt, im Magen ist etwas Schweres drin.
0: Ja, generell, auch die Muskeln sind einfach schwerer, sind säurehaltiger, es ist mehr Säure im Körper. Fühlt man sich einfach schwerer, obwohl man auf der Waage ja eigentlich nicht schwerer ist.
1: Jetzt berätst du zum Thema Stoffwechsel auch, welchen

0: Einfluss Stress auf den Stoffwechsel hat. Und du berätst auch zum Teil Sportler, Bundesligisten.
1: Im Endeffekt ist für uns erst einmal gar nicht wichtig, ob das Sportler ist, normaler Mensch, also in Anführungsstrichen jetzt normaler Mensch. Die Basis bei jedem von uns ist der Stoffwechsel in Ruhe, weil jeder, egal ob Ironman-Profi oder Büroangestellter oder wie auch immer, ist mehr in Ruhe als in Belastung. Den schauen wir uns halt immer an mit einer Atemgasdiagnostik, wo wir halt schwarz auf weiß sehen, was gerade in dem Menschen so los ist, wie die Verbrennungsmechanismen ablaufen und so weiter und so fort. Und dann sehen wir halt schon ziemlich früh, dann versuchen wir halt individuell auf die Leute einzugehen.
0: Jetzt hast du ja den Triathlet an den Nagel gehängt, siehst immer noch sehr sportlich aus. Machst du Sport oder hast du erstmal gesagt, jetzt mache ich nichts? Weil sonst würde ja die Gefahr bestehen, dass du wieder den tollen Waschbrettbauch verlierst.
1: Ja, der ist mir mittlerweile nicht mehr so wichtig. Also mir geht es wirklich primär darum, dass ich mich gut fühle. Ich mache schon noch viel Sport. Es hat sich halt ein bisschen gewandelt. Also ich mache es ein bisschen anders einfach. Ja. Natürlich nicht mehr so die ganz langen Einheiten jetzt gerade. Jetzt schaue ich halt, wie ich es in den Alltag integrieren kann. Mache aber auch das, was mir gut tut und lerne gerade, was mir außerhalb von Triathlon noch Spaß macht.
0: Was wäre das zum Beispiel im Sport?
1: Also Eishockey ist ein Riesen-Hobby von mir. Ich habe früher immer gern gespielt. Ist natürlich auch bei uns in Bad Tölz historisch wahrscheinlich auch bedingt. Ich war das erste Mal, glaube ich, mit 5 Jahren im Eishockey. Habe ganz viele Spätzle, die zum Beispiel in der DEL spielen oder auch in der 2. Liga. Das begleitet mich immer schon. Ich mache mehr Krafttraining, wie ich es vorher gemacht habe.
0: Die an der schönen Isar in Bad Tölz joggen ist eher wahrscheinlich für dich so eine Erwärmung, mal 15 Kilometer.
1: Ah, nee, 15 Kilometer bin ich jetzt nicht so oft gelaufen. Also klar, ich meine, in Vorbereitung dann auf eine Mittel- oder Langdistanz schon und dann steigert man es auch von Woche zu Woche. Dann bist du dann mal zu 2 Wochen vor der Langdistanz irgendwann einmal auf 30 Kilometer oder was. Aber das ist dann eine einmalige Geschichte. Ja. Und das ist halt die Kunst, mit so wenig Aufwand wie möglich so viel zu erreichen, wie es halt geht.
0: Und wenn wir heute Abend in der Pizzeria uns treffen, dann wirst du eventuell auch eine Pizza essen, wenn es dir danach ist.
1: Normalerweise kann das mal passieren. Ja, jetzt waren wir gestern noch mal unterwegs und da habe ich gestern schon ein bisschen was gegessen. Und jetzt heute gibt es hier im Café mittendrin eine super leckere Bowl. Da ist alles drin, was man braucht. Schmeckt auch super gut.
0: Und vegan, ja?
1: Ja, tatsächlich. Ja, aber gar nicht einmal beabsichtigt, ja.
0: Markus Hörmann im Radioreisegespräch. Ex-Triathlet, jetzt Coach. Ein Mensch, der sehr bewusst lebt. Ein Mensch, der begeistern kann. Ein echt dufter Typ. Und in jungen Jahren wirklich sehr gesättet. Hat mich echt beeindruckt, das Gespräch mit ihm. Markus war ja in seiner Kindheit viel in den oberbayerischen Alpen und dem Vorland kraxeln und, wie er auch sagte, Skifahren. Und in seinem Revier bieten wir etliche Radioreisen als Urlaubsverlängerung an. Mit uns geht's zum Beispiel nach Garmisch-Partenkirchen oder auch in den Pfaffenwinkel. Wir haben Sendungen an den Starnberger See oder auch ins Karwendelgebirge. Und natürlich bieten wir auch Ausflüge an den Aachensee in Tirol an. Und für Malta, da haben wir eine weitere Sendung im Angebot, die dann auch die Nachbarinsel Gozo besucht. Das alles zu finden auf www.radioreise.de. Unser Reisefenster in die ganze Welt mit Bildern, die einfach Reiselust machen, in den Blogs. www.radioreise.de und überall da, wo man auch auf Malta oder in Bad Tölz gute Podcasts findet. In diesem Sinne, goodbye, au revoir, ciao, adios, fortiens, hi, abidaloge, dovigenia, ayowomba, wislat, dosvidania, gülügül, mersalama und shalom. In Malta sagt man kaf kaf oder narak dalwakt und in Bad Tölz einfach vierte.
2: Ritter Hohenreiter, danke, dass ich hier sein durfte und an die Hörer meine besten Wünsche in die Welt hinaus und vielleicht auch bald in Bad Tölz.
3: Ich bin Angelika Spöri. Ich möchte schließen mit einem Satz von Paracelsus: Die Dosis macht das Gift.
4: Beate Förster vom Magazin Vegan für mich. Ich möchte nochmal alle dazu inspirieren, sich mit der veganen Ernährung zu befassen und zu testen, ob sie euch schmeckt.
1: Ja, da war der Markus Hörmann und denken Sie immer dran, genießen Sie Ihr Leben. Es ist das Einzige, was wir haben.
0: Na dann, bleiben Sie schön reisefreudig, meine Damen und Herren, denn es gibt noch mindestens 1000 Orte in dieser Welt zu entdecken. In diesem Sinn, wie immer, bis bald.

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1: Ich bin Florian Klaus. In ein paar Wochen stehen in den USA Wahlen an und Präsident Trump steht auch wegen gestiegener Spritpreise unter Druck. Jetzt hat er einen Deal mit Russlands Präsident Putin öffentlich gemacht. Russland stelle demnach mehr als 300.000 Tonnen Diesel für den US- und den Weltmarkt zur Verfügung. Der ukrainische Präsident Zelensky hat diese Lockerung der Sanktionen kritisiert. Moskau werde mit weiterem Terror danken, sagte er. Rot-rot-grüne Koalitionsgespräche in Mecklenburg-Vorpommern rücken näher. Nach der SPD hat auch die Linke für die Verhandlungen gestimmt. Der Beschluss sei einstimmig gefasst worden, sagte Landeschef Herbst. Damit fehlen nur noch die Grünen, die heute bei einem kleinen Parteitag in Rostock darüber entscheiden wollen. Die frisch gekürte Friedensnobelpreisträgerin Navi Pillay findet die US-Sanktionen gegen den Internationalen Strafgerichtshof schockierend. Das hat sie in der ARD gesagt. Sie war bis 2008 selbst Richterin dort. Pillay sagte, dass sie fest an das Gericht glaube. Ein Anlass für die US-Sanktionen war, dass das Gericht einen Haftbefehl gegen Israels Ministerpräsidenten Netanyahu verhängt hat. Doch nur ein Punkt für Borussia Dortmund. Nach einer torreichen Schlussphase stand zum Auftakt des 5. Spieltags der Fußball-Bundesliga am Ende ein 2:2 Unentschieden gegen Bremen. BVB-Trainer Niko Kovac bei Sky.
2: Wenn du 2:0 führst zu Hause, bis zur 88. Minute alles richtig machst, den Gegner dir richtig zurechtlegst, viele Chancen auch in der zweiten Halbzeit, die er spielst, und dann durch zwei vermeidbare Fehler den Gegner im Grunde genommen wieder das Leben einhauchst, dann bist du natürlich enttäuscht, ganz klar.
1: Außerdem hat die deutsche Nationalmannschaft der Frauen im Testspiel gegen Australien einen 4:2-Sieg eingefahren.

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1: Ich bin Florian Klaus. Guten Morgen. Der ukrainische Präsident Zelensky hat die Vereinbarung der USA mit Russland für russische Diesellieferungen kritisiert. Er hat sie eine Investition in den Krieg genannt. US-Präsident Trump hatte davor bekannt gegeben, dass Russland umgehend Hunderttausende Tonnen Diesel für die USA und den Weltmarkt bereitstellen werde. Sanktionen sollten solche Geschäfte eigentlich verbieten. Trump steht aber wegen hoher Spritpreise auch in seinem Land unter Druck. In Mecklenburg-Vorpommern könnte bald zum ersten Mal in dem Bundesland eine rot-rot-grüne Regierung vor der Tür stehen. Sowohl die SPD als auch die Linke haben für Koalitionsverhandlungen gestimmt. Die Grünen wollen heute darüber entscheiden. SPD-Landeschefin Schwesig hat gesagt, dass die Verhandlungen dann am Montag beginnen könnten. Nach US-Sanktionen gegen den Internationalen Strafgerichtshof hat Bundesjustizministerin Hubich von einem finsteren Tag für das internationale Recht gesprochen. Es sei eine bittere Pointe, dass es am gleichen Tag passiere, an dem eine ehemalige Richterin den Friedensnobelpreis erhalten habe, nämlich die Menschenrechterin Navi Pillay. Bis zur 80. Minute hat es zum Auftakt des 5. Spieltags in der Fußball-Bundesliga bis zum ersten Tor gedauert. Aber dann ist es Schlag auf Schlag gegangen. Nach einem 0:2 Rückstand hat sich Bremen in Dortmund noch einen Punkt gerettet. 2:2 stand es am Ende. Werder-Spieler Füllkrug hat das bei Sky so erklärt.
2: Die Arbeit gegen den Ball, die Bereitschaft, die ist extrem hoch. Und ich glaube, dass man das auch erste Halbzeit gesehen hat. Nach Ballverlust, wie schnell wir alle hinterm Ball kommen, wie schnell wir im Gegenpressing sind, wie schnell wir bereit sind, dass auch alle damit machen. Und ich glaube, dass man sich solche Situationen am Ende damit verdient.
1: Außerdem hat die deutsche Nationalmannschaft der Frauen im Testspiel gegen Australien mit 4:2 gewonnen.
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10: Ich bin Angela Kress. Guten Morgen. Die emiratischen Ermittler sind sich sicher, der Co-Pilot des Fly-Dubai-Flugs von Dubai nach Tel Aviv wollte die Maschine bei Tel Aviv auf den israelischen Flughafen Ben Gurion stürzen lassen. Der Verdächtige habe zwei frühere Flüge nach Tel Aviv genutzt, um sich mit der Route und dem Flugzeug vertraut zu machen. Ende September kam es zu einem mutmaßlichen Angriff des Co-Piloten auf den Piloten. Passagiere griffen ein. Eine zweite Besatzung konnte das Flugzeug schließlich landen. SPD und Linke haben schon zugestimmt. Heute stimmen auch die Grünen noch.

0: darüber ab, ob es in Mecklenburg-Vorpommern rot-rot-grüne Koalitionsverhandlungen geben soll. Sollten auch sie einverstanden sein, soll es am Montag losgehen. In den Sondierungen hatten sich die Parteien schon unter anderem darauf geeinigt, dass Kitas beitragsfrei bleiben und Schulen weiter modernisiert werden sollen. Auf der Frankfurter Buchmesse wird heute das Jugendwort des Jahres verkündet. Ronny Thorau, welche Begriffe sind denn noch im Rennen?
1: Erstens Crash-Out. Das nutzen Jugendliche, wenn jemand völlig ausrastet oder extrem emotional reagiert. Manchmal auch ironisch gemeint, zum Beispiel, wenn mein Akku gleich alle ist, gehe ich Crash-Out. Kandidat 2, Peak, heißt im Englischen so viel wie Gipfel und Jugendliche beschreiben damit etwa, was sie als Höhepunkt oder als super gut empfinden. Und als drittes im Finale ist Ragebait. Gemeint sind da oft Inhalte in sozialen Medien, die einen absichtlich wütend machen wollen.
0: Zum Auftakt des 5. Spieltags in der Fußball-Bundesliga hat es keinen Sieger gegeben. Dortmund und Bremen haben sich nach einer torreichen Schlussphase mit 2:2 getrennt. Gewonnen hat aber die deutsche Nationalmannschaft der Frauen. Im Testspiel gegen Australien hat sich die DFB-Auswahl mit 4:2 durchgesetzt.
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1: 10. Oktober 1954. David Lee Roth wird geboren. Mit Van Halen hat er einige Hits. Der größte ist sicherlich der hier, Jump. David singt, seit er 14 Jahre alt ist, in irgendwelchen Bands. Wo auch immer er gebraucht wird, ist er da. Durch die vielen Gigs hat er ein bisschen Geld angespart und kauft sich eine eigene Anlage mit Mischpult und mit dickem Subwoofer. Und dieses Investment lohnt sich. Er vermietet das Equipment an Bands aus der Stadt, die eine Anlage brauchen für ein Konzert oder auch nur zum Proben. Eine Band heißt Mammoth. Sie besteht aus Mark Stone am Bass und den Brüdern Eddie und Alex Van Halen. Alex spielt Schlagzeug, Eddie spielt Gitarre und singt. Als die Band das Equipment schon wieder ausleihen will, schlägt David einen Deal vor. Sie bekommen das Zeug diesmal umsonst, aber dafür darf er singen. Und das funktioniert so gut, dass David als Sänger bleibt. Er ist es auch, der vorschlägt, den Namen zu ändern. Mammoth, das klingt irgendwie blöd, das kann sich keiner merken, aber Van Halen, das klingt nach Erfolg und nach Stars. Genauso wie Santana. Das erste Album Van Halen geht dann auch direkt durch die Decke, aber ihren größten Hit haben sie erst 1984 mit

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14: Schönen guten Morgen. Der Samstag bringt einen wechselhaften Mix. Im Süden anfangs noch Regen, im Nordwesten später einzelne Schauer und örtlich Gewitter. Dazwischen immer wieder mal die Sonne bei 14 bis 19 Grad. Morgen der Sonntag wechseln sich Sonne und Wolken ab. Dazu immer wieder Schauer, im Norden häufiger als im Süden. An Nord- und Ostsee sind auch kurze Gewitter dabei, 12 bis 18 Grad. Ein paar Temperaturen von unseren Wetterwächtern. Karin aus Muderbach in Rheinland-Pfalz meldet 11 Grad und Regen und Dirk aus Kelheim in Bayern 11 Grad und bedeckt.
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16: Ich bin Angela Kress, guten Morgen. KI macht ja gerade immer wieder Schlagzeilen. Jetzt meldet Anthropic einen Zwischenfall. In einem Testlauf hat deren KI falsche Hinweise auf einer Polizeiwebseite gegeben. Es ging um ungelöste Mordfälle. Die Polizei von Philadelphia sagt, es ist inakzeptabel, dass man erst jetzt von dem Vorfall Mitte Juli erfahre. Anthropic sagt, das sei Ende September erst aufgefallen, als Testläufe genauer überprüft wurden. Damit tanken billiger wird, macht US-Präsident Trump jetzt einen Deal, der viele schockiert. Hunderttausende Tonnen Diesel sollen aus Russland in die USA geliefert werden. Damit hebeln die USA vorübergehend Sanktionen aus, die es Russland schwerer machen sollen, den Krieg in der Ukraine zu finanzieren. In den USA sind bald Zwischenwahlen und Trump steht unter Druck. Der Besuch von Altkanzler Schröder beim russischen Präsidenten Putin zu dessen Geburtstag hat quer durch die Parteien für Entrüstung gesorgt. In einer Umfrage in der Bevölkerung sagen insgesamt 56% der Befragten, dass sie es unangemessen finden. Ein Viertel findet es angemessen, Dirk Zeitler berichtet.
17: Bei der Beurteilung der Altkanzlervisite in Moskau gibt es Unterschiede zwischen Ost und West. In Ostdeutschland finden nur 42% den Besuch unangemessen. Im Westen ist es eine klare Mehrheit. Der frühere SPD-Chef Schröder hat bei Putin am Mittwoch dessen 74. Geburtstag gefeiert. Schröder steht nicht nur wegen seiner Freundschaft zu Putin, sondern auch für sein geschäftliches Engagement in Russland seit Jahren in der Kritik.
16: Ausgerechnet Niklas Füllkrug hat Dortmund nach der Länderspielpause den ersten Fußball-Bundesliga-Rückschlag beschert. Der Ex-Dortmunder erzielte in der Nachspielzeit den 2:2-Ausgleich für Werder Bremen, nachdem der BVB bereits mit 2:0 geführt hatte. Es war Dortmunds erster Punktverlust nach 4 Siegen in den ersten 4 Spielen.
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14: Schönen Samstagmorgen. Oh, der Kaffee, der wirkt bei mir schon und der Wecker hat auch überlebt. Und dann steigen wir doch mal ein an diesem Samstag mit Culture Club.

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1: Schönen Samstagmorgen. Ja, das suchen wir wieder. Deutschlands frühesten Musikwunsch. Also den Menschen, der schon wach war, bevor der Wecker überhaupt wusste, dass er Dienst hat. Vielleicht Nachtschicht, Frühschicht, Hund raus, Kind wach oder einfach seit 5 Uhr mit dem Kühlschrank im Streit. Schicken Sie uns Ihren Musikwunsch, also per WhatsApp-Sprachnachricht 0173 104 33 33. Und keine Sorge, die Stimme darf noch klingen, als wäre sie selbst gerade erst hochgefahren. Deutschlands frühester Musikwunsch bei Schwarzwaldradio. Wer zuerst wach ist heute, der bekommt den Treffer. 0173 104 33 33. Schönes Wochenende.

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2: Schönen Samstagmorgen, also Zahnpasta jetzt mal drauf, Bürste an. Und ich bringe Ihnen Motown ins Badezimmer mit The Temptations und My Girl aus dem Jahre 1964. Smokey Robinson schrieb den Song ganz gezielt für die Stimme von David Ruffin. Und es war Ruffins erste große Liednummer bei den Temptations und prompt wurde daraus 1965 ihre erste US-Nummer 1. Inspiriert war Smokey übrigens von seiner Frau Claudette. Also oben, unten, außen, innen und dabei nicht mitsingen. Mit vollem Mund singt man nicht. Hier sind The Temptations, My Girl und 2 Minuten Zähneputzen mit Schwarzwaldradio.

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0: Die Eagles live on the Fast Lane. Schwarzwaldradio ist hier. Schönen Samstagmorgen. Gleich habe ich ein Wetter für Sie zurechtgeschnitzt. Ein bisschen Werbung gibt's. Und wir haben hier Chris Rea. Fool, if you think it's over.
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9: Schönen Samstagmorgen und unsere Wetterwächterinnen und Wetterwächter, die sind schon ganz früh wach und fleißig. Heike aus Ludwigshafen in Maudach, die meldet 12 Grad.

regnet. Und Silke aus Erfurt 12 Grad und bedeckter Himmel. Der Samstag bringt einen wechselhaften Mix. Im Süden anfangs noch Regen, im Nordwesten später einzelne Schauer, örtlich auch Gewitter. Dazwischen immer wieder Sonne, 14 bis 19 Grad. Und dann blicken wir noch auf den morgigen Sonntag.

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1: Na, wer ist denn da heute Morgen schon so früh wach? Der Thomas. Ja, ich grüße dich, mein Lieber. Aus dem Harz, stimmt's?
2: Genau. Ich glaube, wir kennen uns schon eine Weile, ne?
1: Ja, das ist schön.
2: Und ich bin ja Samstag früh beruflich halt schon immer sehr zeitig unterwegs. Ja, und da höre ich euch natürlich schon am frühen Morgen, weil das immer ein toller Start ist. Ja, und natürlich habe ich da auch immer mal noch so einen Musikwunsch auf der Zunge.
1: Und das wäre heute Morgen?
2: Ich würde mich ganz doll freuen, wenn ihr vielleicht von Mike and the Mechanics Another Cup of Coffee spielen würdet, weil mit Kaffee ist ja immer bekanntlicherweise ein guter Start in den Tag. Ne?
1: Allerdings.
2: Da geht der Blutdruck nach oben und dann, dann klappt es auch mit der Leistung hier auf Arbeit.
1: Aber noch eine Frage habe ich. Du hast gesagt, du bist samstags immer so früh unterwegs. Was machst du denn am Samstagmorgen?
2: Ja, ich habe eine eigene Fleischerei.
1: Oh.
2: Und meine Kunden, die kommen halt früh morgens zu mir und wollen hier frisches Gehackte haben. Und dann bin ich schon so am Werkeln. Und was gibt's Schöneres als Schwarzwaldradio am frühen Morgen? Ne?
1: Ja, das ist also wirklich wahr. Ah, Thomas, da musst du mir aber so ein schönes, wunderbares Mettbrötchen jetzt machen. Das belegst du mir, okay? Oh.
2: Aber selbstverständlich. Und das kommt per Express dann runter in den Schwarzwald.
1: Okay, da freue ich mich drauf. Und hier kommen deine Mike and the Mechanics für den Thomas aus Quedlinburg, stimmt's?
2: Jawohl, Bad Süderode, bitte.
1: Oh ja, also der früheste Musikwunsch Deutschlands jetzt vom Thomas.
2: Ja.
1: Einen schönen Samstag.

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guten Morgen und ein schönes Wochenende mit Schwarzwaldradio. So, jetzt bringen wir mal ein bisschen Schwung in die Bude mit The Brothers Johnson und Light Up the Night aus dem Jahre 1980. Produziert wurde das Ganze von Quincy Jones und das Album entstand praktisch Tür an Tür mit Michael Jacksons Off the Wall. Und kein Wunder also, dass hier derselbe elegante Funkpuls durch die Leitungen jagt. Also Kaffee unbedingt festhalten. The Brothers Johnson und Light Up the Night. Schwarzwaldradio ist hier. 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
5: Guten Morgen, der Samstag bringt einen wechselhaften Mix. Im Süden anfangs noch Regen, im Nordwesten später einzelne Schauer, örtlich auch ein Gewitter. Dazwischen immer wieder Sonne, 14 bis 19 Grad. Und morgen der Sonntag, da wechseln sich Sonne und Wolken ab. Dazu immer wieder Schauer, im Norden häufiger als im Süden. An Nord- und Ostsee sind auch kurze Gewitter dabei, 12 bis 18 Grad. Ein paar Temperaturen von unseren Wetterwächtern. Ralf aus Mannheim in Baden-Württemberg meldet 11 Grad und bedeckter Himmel. Und Dirk aus Kiel in Schleswig-Holstein 8 Grad und es regnet.
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6: Ich bin Angela Kress. Guten Morgen. Die Verbraucherzentralen warnen vor Betrügern auf dem Heizölmarkt. Heizöl ist ja gerade teuer und Betrüger würden mit vermeintlichen Schnäppchen locken, hat Bundesverbandschefin Pupp der Rheinischen Post gesagt. Von der Bundesregierung fordert sie Entlastungen für Verbraucherinnen und Verbraucher. Eine warme Wohnung dürfe kein Luxus werden. Der vereitelte Absturz einer Fly-Dubai-Maschine war als Anschlag geplant. Darin sind sich die emiratischen Behörden jetzt sicher. Der Co-Pilot soll vorgehabt haben, das Flugzeug in ein Terminal des Flughafens von Tel Aviv zu steuern. Laut Generalstaatsanwaltschaft waren die Anschläge vom 11. September 2001 in den USA sein Vorbild. Der Verdächtige soll den Flugkapitän mit einer Rettungsaxt angegriffen haben. Passagiere griffen ein, die Maschine landete schließlich sicher. In Mecklenburg-Vorpommern stehen die Zeichen auf Rot-Rot-Grün. Nach zweiwöchigen Sondierungsgesprächen haben die Verhandler von SPD, Linken und Grünen ihren Parteien empfohlen, Koalitionsverhandlungen aufzunehmen. Am Abend stimmten die Gremien der SPD und der Linken zu. Die Grünen sollen heute entscheiden. Doch nur ein Punkt für Borussia Dortmund. Nach einer torreichen Schlussphase stand zum Auftakt des 5. Spieltags der Fußball-Bundesliga am Ende ein 2:2 Unentschieden gegen Bremen. BVB-Trainer Niko Kovac bei Sky.
7: Wenn du 2:0 führst zu Hause, bis zur 88. Minute alles richtig machst, den Gegner dir richtig zurechtlegst, viele Chancen auch in der zweiten Halbzeit, die er spielst, und dann durch zwei, klar, vermeidbare Fehler den Gegner im Grunde genommen wieder das Leben einhauchst, dann bist du natürlich enttäuscht, ganz klar.
6: Außerdem hat die deutsche Nationalmannschaft der Frauen im Testspiel gegen Australien einen 4:2 Sieg eingefahren.
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9: Oh, schönen Samstagmorgen. Ein Smoothie zum Frühstück bringe ich Ihnen gleich direkt hier an den Radiorand. Und ich habe gleich eine unglaubliche kleine Musikgeschichte mit Neil Diamond. Heute vor genau 56 Jahren schrieb nämlich Neil Diamond Musikgeschichte. Mit welchem Song? Ah, da müssen Sie einfach dranbleiben. Ein schönes Wochenende Ihnen allen.

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2: Und heute mit besonders viel Stimme, einer ordentlichen Portion Gänsehaut und einem kleinen Schuss Bryan Adams. Der hat diesen Song nämlich gemeinsam mit Diane Warren und Jim Wellens geschrieben und spielt sogar selbst Gitarre auf der Aufnahme. 1989 machte Joe Cocker daraus eine dieser großen, kraftvollen Rockballaden. Unser Smoothie heute an diesem Samstag zum Frühstück. When the Night Comes und Joe Cocker bei Schwarzwaldradio.

Unser Smoothie zum Frühstück an diesem Samstagmorgen. When the Night Comes und Joe Cocker bei Schwarzwaldradio. Jetzt ein Song, ja, da schreiben andere mit 13 Jahren Tagebücher oder heimliche Liebesbriefe. Kate Bush schrieb mit 13 bereits dieses Lied. Und mit 16 nahm sie es im Studio auf und 1978 wurde daraus ein internationaler Erfolg. Eine erstaunliche erwachsene Ballade von einer Künstlerin, die damals eigentlich noch ein Kind war. Kate Bush, The Man with a Child in His Eyes.

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1: Schönen guten Morgen, hier ist der Stefan aus Dessau. Tja Jochen, das wäre sehr schön, wenn du mir einfach mal einen Titel spielst. Ich bin gerade am Spülmaschine ausräumen und zwar von den Crash Test Dummies Afternoons and Coffee Spoons. Das wäre jetzt cool. Passt einfach. Na dann, danke dir, tschüss und einen schönen Samstag.

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7: 11 Grad leicht bewölkt haben wir es in Sürth in Nordrhein-Westfalen. Danke an Wetterwächterin Britta und Gabriele aus Berlin meldet 12 Grad leicht bewölkt. Der Samstag heute bringt einen wechselhaften Mix. Im Süden anfangs noch Regen, im Nordwesten später einzelne Schauer, örtlich auch Gewitter. Dazwischen immer wieder Sonne, 14 bis 19 Grad. Morgen dann der Sonntag, da wechseln sich Sonne und Wolken ab. Dazu immer wieder Schauer, im Norden häufiger als im Süden. An Nord- und Ostsee sind auch Gewitter dabei, 12 bis 18 Grad.
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0: Jetzt wird's an diesem Samstagmorgen auch süß bei Schwarzwaldradio. Und zwar so richtig süß. Im elsässischen Geispolsheim gibt's ein Museum, in dem sich alles um Schokolade dreht. Von der Kakaobohne bis zur fertigen Praline. Unser Elias aus der Redaktion war dort unterwegs, hat sich mal umgeschaut. Und ich hoffe, er hat auch was für die Redaktion mitgebracht.
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2: Jag mich nicht, ich will nicht laufen. Ich bin voll mit Schoki.
3: Tja, so könnte es euch auch gehen, wenn ihr aus dem Schokoladenmuseum rauskommt. Dafür geht's über die Grenze nach Geispolsheim.

0: Pforzheim zu Le Secret du Chocolat. Hier taucht ihr mitten in die Welt der Schokolade ein. Es geht von der Kakaobohne in Ecuador bis zur fertigen Schokolade im Elsass. Ihr könnt sehen, riechen, fühlen und vor allem natürlich schmecken. Und das Allerbeste für Familien, ihr könnt selbst zum Schokolatier werden. In den Schokoladenworkshops stellt ihr eure eigenen Kreationen her, verziert sie und nehmt sie mit nach Hause. Zumindest wenn sie bis dahin nicht leer genascht sind. Wer sich auch mal fühlen will wie ein Umpa Lumpa, ist hier also goldrichtig im Schokoladenmuseum in Geispolsheim.
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Schönen Samstagmorgen mit Schwarzwaldradio. So ein kleines Chartjubiläum haben wir heute auch bei Schwarzwaldradio. Genau vor 56 Jahren, am 10. Oktober 1970, schrieb Neil Diamond Musikgeschichte mit einem Lied, das eigentlich gar nicht von einer Frau handelt. Cracklin' Rosie war nämlich nach einer Flasche billigem Roséwein benannt, dem Lieblingsgetränk einer Gruppe.

Gruppe kanadischer Ureinwohner, die Neil Diamond auf einer Reise kennenlernte. Und aus dem Wein wurde ein Welthit. Und Neil Diamonds erster Nummer 1 Song in den USA. Und ich habe jetzt eine ganz besondere Nummer rausgesucht, nämlich eine Live-Version von Neil Diamond, Cracklin' Rosie. Auf ihr Wohl und auf 56 Jahre Cracklin' Rosie.

0: Einen wunderbaren Samstagmorgen wünsche ich und da habe ich auch schon einen in der WhatsApp-Leitung, der direkt rein muss jetzt hier.
1: Moin, moin, Jochen. Der frühe Vogel fängt den Wurm, der Carsten hier aus Blickstedt. Der Kaffee ist eingeschenkt und dampft vor sich hin. Und ich wünsche mir jetzt zum Start dieses verregneten Tages Blondie mit Hanging on the Telephone. Prost Kaffee.
0: Prost und Kaffee. Ja, wunderbar. Am Samstagmorgen wünsche ich dir auch, lieber Carsten. Hier ist dein Musikwunsch in Deutschlands größter Jukebox und Schweiz.

Samstagmorgen, Schwarzwaldradio hier. Und ohne diesen Song hätte Modern Talking möglicherweise ganz anders geklungen. Dieter Bohlen stand Anfang der 80er in einer Disco auf Mallorca, als er Precious Little Diamond von Fox the Fox hörte. Besonders dieser hohe Refrain brachte ihn auf eine Idee. Genau diesen Effekt wollte er auch für Modern Talking. Man könnte also sagen, ein holländischer Disco-Hit und ein Mallorca-Urlaub haben deutsche Popgeschichte geschrieben. Heute Abend steht Bohlen

Im Übrigen auf der Bühne Dieter Bohlen und Band in Bochum. Aber wir hören jetzt die Inspiration für Bohlen. Precious Little Diamond aus dem Jahre 1984. Fox the

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5: Guten Morgen, der Samstag, der bringt einen wechselhaften Mix. Im Süden anfangs noch Regen, im Nordwesten später einzelne Schauer, örtlich Gewitter. Dazwischen immer wieder Sonne bei 14 bis 19 Grad. Ein paar Temperaturen von unseren Wetterwächtern. René aus Chemnitz meldet 11 Grad, viele Wolken. Und Ramona aus Stralsund in Mecklenburg-Vorpommern 11 Grad, leicht bewölkt. Dann blicken wir noch morgen auf den Sonntag. Da wechseln sich Sonne und Wolken ab. Dazu immer wieder Schauer, im Norden häufiger als im Süden. An Nord- und Ostsee sind auch Gewitter dabei. 12 bis 18 Grad.
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6: Ich bin Angela Kress. Guten Morgen. Eine KI hat wieder Mist gebaut. Diesmal hat sie auf einer Polizeiseite in den USA falsche Hinweise zu einem ungelösten Mordfall geschickt und geschrieben, ich erinnere mich. In einem weiteren Fall soll sie 20 Visa-Anträge beim amerikanischen Außenministerium gestellt haben. Unternehmen trainieren aktuell KI-Agenten, die später weitgehend autonom Aufträge erfüllen sollen. Vieles wird gerade teurer und das trifft auch den Wohnungsbau. Die Bauindustrie ruft die Regierung auf, einzugreifen. Für das laufende Jahr geht Baupräsident Demuth von weniger als 200.000 fertiggestellten Wohnungen aus. Der Neuen Osnabrücker Zeitung sagte er, der Staat müsse Haushalte, Familien und Anleger durch zinsgünstige Darlehen unterstützen, an Kapital zu kommen. US-Präsident Trump hat einen Deal geschlossen, den viele scharf kritisieren. Russland soll hunderttausende Tonnen Diesel liefern. Die USA heben dafür vorübergehend Sanktionen gegen russischen Diesel auf. Ursula Winkler berichtet.
7: Washington hat eben erst schärfere Sanktionen gegen Russland beschlossen, die genau gegen die Öl- und Gasexporte zielen, die Moskaus Kriegskasse klingeln lassen. Aber US-Präsident Trump steht innenpolitisch unter Druck. Die Spritpreise sind stark gestiegen und die wichtigen Zwischenwahlen stehen an. Kiew warnte, Russland werde die USA nun noch weniger ernst nehmen. Präsident Zelensky nannte die Sanktionspause eine Investition in den Krieg.
6: Heute ist Welttag gegen die Todesstrafe und der Menschenrechtsbeauftragte der Bundesregierung fordert, sie weltweit abzuschaffen. Amnesty-Zahlen zeigen, immer weniger Staaten wenden die Todesstrafe an, aber 2025 wurden noch über 2700 Menschen hingerichtet. Für Aufregung sorgt gerade die Ankündigung aus den USA, eine geplante Erschießung per Livestream zu übertragen.
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5: Schönen Samstagmorgen. Ich glaube, alle sind schon fit und auch wach. Wir machen ein schönes Quiz und bei uns stehen heute Männer im Rampenlicht, die sonst immer ganz hinten sitzen, die Schlagzeuger. Heute ist nämlich Umarme einen Schlagzeugertag. Ich habe drei Bands ausgesucht, die werde ich gleich nennen und Sie sollen mir sagen, wer saß denn da am Schlagzeug? Zu gewinnen gibt's 100 Schwarzwaldtaler. Dranbleiben und mitmachen und vielleicht sogar ein Konto eröffnen, wenn Sie noch keins haben. Ein Schwarzwaldtaler-Konto bei Schwarzwaldradio.

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2: Und heute, wer zum Kuckuck saß denn da am Schlagzeug? Heute haben wir nämlich Umarme einen Schlagzeugertag und wir machen daraus ein Quiz. Und bei uns stehen drei Männer im Rampenlicht, die sonst immer ganz hinten sitzen, die Schlagzeuger. Also, ich will von Ihnen drei Namen wissen. Nummer eins, wer saß bei den Beatles am Schlagzeug? Nummer zwei, wer war bei Fleetwood Mac am Schlagzeug? Bei dieser Band steckt der Name des Schlagzeugers sogar im Bandnamen. Und Nummer drei, hier saß ein regelrechter Wirbelsturm hinter den Trommeln bei The Who. Der Mann spielte sein Schlagzeug nicht nur, er zerlegte es gelegentlich gleich mit. Wie hieß dieser legendäre Drummer? Also, ich will von Ihnen wissen, wer saß am Schlagzeug bei den Beatles, bei Fleetwood Mac und The Who. Und wenn Sie es richtig haben, ja, diese Lösung in unserem heutigen Samstagsquiz, dann haben Sie 100 Schwarzwaldtaler sicher. Das überweise ich Ihnen, sofern Sie ein Konto haben. Wenn Sie keins haben, dann eröffnen wir das im Handumdrehen. Schwarzwaldradio ist hier, Oldies neu entdecken. Mitmachen über 0173 104 33 33 per WhatsApp.
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1: wer da am Schlagzeug saß. Heute haben wir umarme einen Schlagzeugertag. Ja, drei Männer stehen im Rampenlicht, die sonst immer ganz hinten sitzen, nämlich die Schlagzeuger. Und ich will von Ihnen wissen, wer saß bei den Beatles? Ja, am Schlagzeug. Vier Pilzköpfe, eine Weltkarriere, aber wer saß bei den Beatles am Schlagzeug? Dann Nummer zwei, wer saß am Schlagzeug bei Fleetwood Mac?

0: Und wer saß am Schlagzeug bei The Who? Also wenn Sie das Ganze wissen, dann schicken Sie jetzt eine WhatsApp. Am besten eine Sprachnachricht ins Studio 0173 104 33 33. Wer zum Kuckuck saß bei den Beatles am Schlagzeug, bei Fleetwood Mac und The Who? Ich muss drei Namen von Ihnen wissen und dann sind Ihnen 100 Schwarzwaldtaler sicher. 0173 104 33 33. Schönen Samstagmorgen.
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6: Guten Morgen. Ja, der Samstag, der ist ein bisschen wechselhaft. Im Süden anfangs noch Regen, im Nordwesten später einzelne Schauer, örtlich auch Gewitter, dazwischen immer wieder Sonne. 14 bis 19 Grad. Morgen der Sonntag, da wechseln sich Sonne und Wolken auch ab. Dazu immer wieder Schauer, im Norden häufiger als im Süden. An Nord- und Ostsee sind auch kurze Gewitter dabei. 12 bis 18 Grad. Ein paar Temperaturen von unseren Wetterwächtern. Sabrina aus Illingen im Saarland meldet 12 Grad, wolkig. Und Uwe aus Düsseldorf, 11 Grad, die Sonne scheint. Oh, wie schön.
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Denn heute, ja, ist also der Tag der Schlagzeuger. Ja, wir haben also heute umarme einen Schlagzeugertag. Deswegen suche ich drei Bands und wollte wissen, wer war denn da der Schlagzeuger? Also, wer war bei den Beatles der Schlagzeuger? Fleetwood.

0: Ringo Starr für die Beatles, Mick Fleetwood, da ist der Name Programm für Fleetwood Mac, und Keith Moon für The Who. Wäre schön, wenn es stimmt. Ciao.
1: Ja, das stimmt aber sowas von, lieber Stefan. Und gute Fahrt zu uns in den Schwarzwald. 100 Schwarzwaldtaler hast du gewonnen. Also The Beatles, Ringo Starr ab 1962. Fleetwood Mac mit Mick Fleetwood, seit Gründung von 1967. Und The Who, Keith Moon, der legendäre Schlagzeuger bis zu seinem Tod 1978. Und der brauchte immer mal wieder ein neues Schlagzeug. Der hat seins meistens zerstört. Und 100 Schwarzwaldtaler, lieber Stefan, werde ich dir gut schreiben. 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Und ja, 100 Taler schreibe ich dir gut, mein Lieber. Alle anderen, die mitgemacht haben, vielen herzlichen Dank bei unserem heutigen Schlagzeuger-Quiz. Schwarzwaldradio wünscht ein schönes Wochenende.

0: Moment, ich habe gerade im Moment gar keine Zeit. Ich muss nämlich gerade Frühstücke ans Bett bringen. Muss mal gucken, ob ich alles habe. Ja, Kaffee, Tee. Ich habe Marmelade drauf, Croissants, Laugenstangen, Brötchen und ich habe ein schönes Ei gebraten. Also ein schönes Spiegelei. So, jetzt muss ich das ans Bett bringen. Für wen ist das eigentlich? Muss ich mal hier drauf schauen? Moment mal.
1: Hey, guten Morgen, liebes Schwarzwald-Radio-Team. Hier ist Petra aus Überlingen. Ich sitze jetzt gerade in meinem Bett, lese Zeitung, euren Sender, hab meinen Hund Buddy neben mir, trink Kaffee und genieße es gerade, dass ich heute Morgen nicht einfach nur aus dem Bett springen muss, sondern einfach ganz in Ruhe eben meinen Kaffee trinken kann und meine Zeitung lesen kann. Also ich wünsche euch einen schönen Tag. Programm ist klasse. Und natürlich wünsche ich mir auch

0: Jetzt haben wir gerade so ein Schmuddelwetter, da kann man sich auch mal Gedanken machen. Ins Kino zu gehen, das wäre doch wieder mal eine Idee. Und wir wollen bei Schwarzwaldradio einen vorstellen. Milliarden Menschen sind bei Facebook, aber was passiert eigentlich hinter den Kulissen des mächtigsten sozialen Netzwerks der Welt? 2010 erzählte uns The Social Network, wie Facebook entstand. Jetzt kommt die Abrechnung. The Social Reckoning heißt der neue Kinothriller über eine Whistleblowerin, die brisante Geheimnisse des Konzerns ans Licht bringt. Ein Film über Macht, Manipulation und die dunkle Seite unserer digitalen Welt. Wir schauen mal genauer hin.
1: Frances Hogan arbeitet bei Facebook. Und was sie dort in internen Unterlagen entdeckt, will sie nicht für sich behalten.
2: Also was ist das Problem?
3: Es hat sich was verändert.
4: Die Cops sind wie Arschlöcher, weil ich weiß bin.
3: Ich wollte rausfinden, wer meine Freundin radikalisiert hat.
2: Und?
3: Wir waren es.
1: Sie wendet sich an den Journalisten Jeff Horwitz.
3: Sie nennen nicht meinen Namen und alles ist vertraulich.
1: Gemeinsam suchen sie nach Belegen. Dabei wächst der Druck auch von Seiten des Konzerns.
5: Mark, wir wollen gegen Hassreden vorgehen. Und du willst sie noch anfachen und auf die Spitze tragen?
3: Wir haben 102 Stunden, alles zusammenzutragen. Beweise zu Drogenkartellen und eine Studie, die nie veröffentlicht wurde, zu Instagram und mentalen Problemen bei Teenagern.
1: Aus ihrer Recherche werden die Facebook-Files.
3: Wie schwer ist es, Leute mit Macht zu überzeugen, ihr Verhalten zu ändern.
1: Der Film fragt, was passiert, wenn eine Plattform ihre Risiken kennt, die Menschen am Bildschirm aber nicht.
6: Jeder kann posten, was er will. Wir sind nicht Schiedsrichter, wir sind der öffentliche Raum.
7: Bist du verrückt? Du bist wie ein Schülerlotse, der vor der Schule steht, aber du machst gar nichts mit deinen Armen. Und die Autos mähen einfach die Kinder nieder.
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Gerade haben wir den Kinofilm vorgestellt, das Social Reconing. Ach, da geht's um Facebook, eine Whistleblowerin, die brisante Geheimnisse des Konzerns ans Licht bringt. Ein Film über Macht, Manipulation und die dunkle Seite unserer digitalen Welt. Aber da bleiben wir doch mal bei Facebook und Instagram. Aber von Schwarzwald Radio, was haben wir denn heute so drauf? Was ist denn heute angesagt? Da geht es heute um Eifersucht, Rock'n'Roll und ein Geburtstag. Axl Rose jagte einst David Bowie wutentbrannt durch Hollywood, weil der angeblich mit seiner Freundin flirtete. Später versöhnten sich die beiden wieder. Ja, und eine weitere Story, David Lee Roth wird heute 72. Ja, zu Van Halen kam er ursprünglich auch deshalb, weil er die passende Musikanlage hatte, aus dem man mit den Lautsprechern wurde eine Rocklegende. Beide Geschichten heute auf unseren Social-Media-Kanälen bei Schwarzwald Radio. Klicken Sie sich rein auf Instagram und Facebook, dass Ihnen solche Stories nie entgehen. Am besten abonnieren und heute unsere Stories gerne liken, teilen und kommentieren. Wünsche Ihnen allen ein ganz tolles Wochenende hier mit Schwarzwald Radio.

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5: Und Schwarzwaldradio hört man auch weltweit im Stream, so wie der Wolf Christian. Der hört uns in Schenna in Südtirol. 13 Grad haben wir es da und wolkig. Und Corinna aus Emmendingen in Baden-Württemberg 12 Grad und Regen. Ja, heute der Samstag bringt einen wechselhaften Mix. Im Süden anfangs noch Regen, im Nordwesten später einzelne Schauer, örtlich auch Gewitter. Dazwischen immer wieder Sonne, 14 bis 19 Grad. Und morgen dann der Sonntag, da wechseln sich Sonne und Wolken ab. Dazu immer wieder Schauer, im Norden häufiger als im Süden. An Nord- und Ostsee sind auch kurze Gewitter dabei. 12 bis 18 Grad. 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
6: Ich bin Angela Kress. Damit tanken billiger wird, macht US-Präsident Trump jetzt einen Deal, der viele schockiert. Hunderttausende Tonnen Diesel sollen aus Russland in die USA geliefert werden. Damit hebeln die USA vorübergehend Sanktionen aus, die es Russland schwerer machen sollen, den Krieg in der Ukraine zu finanzieren. In den USA sind bald Zwischenwahlen und Trump steht unter Druck. Der Besuch von Altkanzler Schröder beim russischen Präsidenten Putin zu dessen Geburtstag sorgt für Kritik. In einer Umfrage sagen insgesamt 56% der Befragten, dass sie es unangemessen finden. Ein Viertel findet es angemessen. Dirk Zeitler berichtet.
7: Bei der Beurteilung der Altkanzlervisite in Moskau gibt es Unterschiede zwischen Ost und West. In Ostdeutschland finden nur 42% den Besuch unangemessen. Im Westen ist es eine klare Mehrheit. Der frühere SPD-Chef Schröder hat bei Putin am Mittwoch dessen 74. Geburtstag gefeiert. Schröder steht nicht nur wegen seiner Freundschaft zu Putin, sondern auch für sein geschäftliches Engagement in Russland seit Jahren in der Kritik.
6: Das CDU-Präsidium will ab morgen die jüngsten Wahlschlappen aufarbeiten. Im Vorfeld fordern führende Christdemokraten, die Alltagsprobleme der Menschen mehr in den Blick zu nehmen. Thüringens Ministerpräsident Vogt etwa sagte, man müsse darüber reden, wie das Leben wieder bezahlbar werde. Er erwarte einen inhaltlichen Neustart. Fast 3,9 Kilometer schwimmen, gut 180 Kilometer Radfahren und ein Marathon. Heute findet auf Hawaii der Ironman statt. 2019 hatten Jan Frodeno und Anne Haug einen deutschen Doppeltriumph gefeiert.
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8: Schönen guten Morgen.
9: Wir wünschen euch ein schönes Wochenende, das schönste Wochenende der Welt.
5: In der letzten Stunde gab es ein Quiz. Heute ist ja Umarme einen Schlagzeuger beim Umarme einen Schlagzeuger-Tag. Fleetwood Mac war dabei, es waren die Beatles dabei und auch The Who. Und heute haben wir auch einen ganz besonderen Tag.

0: Schönen Samstagmorgen, Schwarzwaldradio ist hier. Chris Norman ist nächste Woche unterwegs. Das hat mir eine Hörerin geflüstert und die wünscht sich dazu noch einen wunderbaren Song.
1: Guten Morgen, lieber Jochen. Ja, du, ich war heute trotz Wochenende schon vor 6 wach und ich hätte einen Musikwunsch. Und zwar ist ja in einer Woche Chris Norman in Berlin zu Lifelines. Und ich würde mir wünschen, Baby, it's up to you von Smokey. Einen schönen Tag noch.
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In der letzten Stunde gab es ein Quiz. Und zwar den Schlagzeugertag haben wir heute. Umarme einen Schlagzeuger. Und da suchten wir von den Beatles den Schlagzeuger. Das war Ringo Starr ab 1962. Dann haben wir The Who gehabt. Keith Moon, der legendäre Schlagzeuger, der bis zu seinem Tod 1978 ja der Schlagzeuger war. Und Fleetwood Mac mit Mick Fleetwood. Seit der Gründung 1967 war er der Schlagzeuger. Und heute haben wir auch einen ganz besonderen Tag. Zumindest, wenn man in Los Angeles lebt oder Fleetwood Mac liebt. Und wer tut das nicht? Denn der 10. Oktober 1979, da erklärte die Stadt Los Angeles den 10. Oktober offiziell zum Fleetwood Mac Tag und legte noch einen Stern auf dem Hollywood Walk of Fame obendrauf. Eine Band, ein ganzer Tag, eine ganze Stadt. Das nenne ich mal eine Liebeserklärung. Und ehrlich gesagt, wir spielen jetzt natürlich auch einen wunderbaren Song von Fleetwood Mac. Wie wär's mit Dreams? Kennt jeder, ja. Die haben sich das heute auch verdient. Herzlichen Glückwunsch, Fleetwood Mac. 47 Jahre später feiern wir heute noch immer mit. 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Oldies neu entdecken.

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1: Guten
0: Morgen.
1: Guten Morgen, mein lieber Joch. Aber wie wär's mit Pink Floyd und Run Like Hell? Liebe Grüße ins Studio und ein wunderschönes Wochenende, auch wenn es ein bisschen nass ist. Ciao, ciao.

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3: Und siehe da, da darf heute auf gar keinen Fall Whitesnake fehlen. Mit Here I Go Again, Chartjubiläum. 39 Jahre ist das her. Auf Platz 1, 10. Oktober 1987. Da kletterte Here I Go Again von Whitesnake auf Platz 1 der amerikanischen Charts. David Coverdale und seine Mannen hatten diesen Song eigentlich schon 1982 aufgenommen. Aber manchmal brauchten Klassiker eben ein bisschen Zeit, um dort anzukommen, wo er hingehört. Ganz weit oben. Und das Schöne ist, wenn dieser Gitarrenriff erklingt, geht es uns genauso wie dem Titel. Wir wollen einfach immer wieder vorne anfangen. Here I Go Again und Whitesnake bei Schwarzwaldradio. 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
1: Oh ja, mit der Zeitmaschine verabschiede ich mich jetzt. Morgen früh gibt's die Zeitmaschine mit Uwe Carsten. Und da geht es um die Zeitmaschine aus dem Jahre 1955. Oh, und da bin ich mal wirklich gespannt, denn danach mache ich direkt ab 10 Uhr ein schönes Quiz draus. Also da sind Sie morgen herzlich eingeladen, ab 10 Uhr mit dabei zu sein. Und Uwe Carsten ab 9 Uhr mit der Zeitmaschine aus dem Jahre 1955. Und jetzt beamen wir uns gleich in den Europa-Park, denn da kommt Zeit gemeinsam erleben, die Europa-Park-Show hier von Schwarzwaldradio. Stefan Meyer steht schon bereit. Ich glaube, da ist unheimlich viel Gruseln jetzt gerade am Werkeln, denn da ist Halloween-Zeit auch im Europa-Park so wunderbar traumhaft. Das muss man einfach mal erlebt haben. Also da gibt es bestimmt viele Interviewgäste und ja, Gäste an sich, Besucher und viele Hintergrundinformationen, Soundtracks auch aus dem Europa-Park. Sind Sie mit dabei? Jetzt gleich ab 11 Uhr. Wünsche Ihnen noch ein schönes Wochenende. Bleiben Sie uns treu, empfehlen Sie uns weiter. Am Mikrofon war Jochen Kneifeld.

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9: Guten Morgen, der Samstag bringt einen wechselhaften Mix. Im Süden anfangs noch Regen, im Nordwesten später einzelne Schauer, örtlich auch Gewitter. Dazwischen immer wieder Sonne bei 14 bis 19 Grad. Ein paar Temperaturen von unseren Wetterwächtern. Hartmut aus Hannover in Niedersachsen meldet 11 Grad sonnig und Yvonne aus Ingolstadt in Bayern 15 Grad. Es regnet. Morgen der Sonntag, da wechseln sich Sonne und Wolken ab. Dazu immer wieder Schauer, im Norden häufiger als im Süden. An Nord- und Ostsee sind auch kurze Gewitter dabei. 12 bis 18 Grad.
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10: Ich bin Angela Kress. Der CSU-Politiker Weber wirbt dafür, die scharfe politische Abgrenzung hin zur AfD aufzuweichen. Das bisherige Brandmauerkonzept sei gescheitert, sagte er der Süddeutschen Zeitung. Ursula Winkler berichtet.
11: Mit Blick auf die Minderheitsregierungen in den Landtagen von Thüringen und Sachsen etwa stellt er eine noch linkere Politik seiner Partei fest, da man ja dauernd mit den linken Parteien abstimme. Umgekehrt stelle die AfD im Parlament CDU-Inhalte zur Abstimmung, aber die Union sei dann wegen der Brandmauer gezwungen, dagegen zu stimmen. Weber selbst hat im EU-Parlament schon mit rechten Parteien zusammengearbeitet. Mit ihrer Hilfe trieb seine EVP-Fraktion etwa ein Gesetzesprojekt zur Verschärfung der Asylpolitik voran.
10: Eine KI hat wieder Mist gebaut. Diesmal hat sie auf einer Polizeiseite in den USA falsche Hinweise zu einem ungelösten Mordfall geschickt und geschrieben, ich erinnere mich. In einem weiteren Fall soll sie 20 Visa-Anträge beim amerikanischen Außenministerium gestellt haben. Unternehmen trainieren aktuell KI-Agenten, die später weitgehend autonom Aufträge erfüllen sollen. Die Verbraucherzentralen warnen vor Betrügern auf dem Heizölmarkt. Heizöl ist ja gerade teuer und Betrüger würden mit vermeintlichen Schnäppchen locken, hat Bundesverbandschefin Pupp der Rheinischen Post gesagt. Von der Bundesregierung fordert sie Entlastungen für Verbraucherinnen und Verbraucher. Eine warme Wohnung dürfe kein Luxus werden. Nach dem schweren Erdbeben in Panama ist der Tsunami-Alarm wieder aufgehoben worden. Das Warnzentrum hatte gefährliche Wellen unter anderem an Teilen der Küsten von Panama, Costa Rica und Mexiko befürchtet. Medien berichten von fast 30 Verletzten. Todesopfer wurden bisher nicht gemeldet.
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Hallo, guten Morgen und herzlich willkommen zu Zeit gemeinsam erleben, live aus dem Studio 78 im Europapark. Ja, und da ist im Moment Gruselatmosphäre angesagt. Nicht, weil ich da bin, mein Name Matthias Drescher, sondern weil im Park ganz, ganz viele Monster rumlaufen, die die Halloween-Atmosphäre herumbringen. Aber es geht auch freundlich hier im Europapark zu. Es gibt für Familien ganz viele neue Attraktionen. Man kann hier in dem schönen neuen Abteilungsbereich Little Farmers so richtig abtauchen in eine schöne Farm mit vielen bunten Kürbissen, mit vielen Möglichkeiten für die Kinder, da was zu machen. Und man kann auch einfach die Herbstzeit hier entsprechend genießen, denn es ist alles bunt und schön draußen. Und heute ist es tatsächlich auch ein bisschen trüb in Sachen Wetter. Ja, da kann man dann durchaus die Herbststimmung auch noch mal richtig genießen mit der schönen Beleuchtung hier im Europapark. Ansonsten geht's heute in meiner Sendung noch um den Charity-Flohmarkt, der parallel hier auf dem Gärtnereigelände stattfindet. Und wir werden natürlich uns auch noch ein bisschen das irische und englische Themenfest anschauen, das da nächste Woche stattfindet. Und dann gibt es noch Freikarten zu gewinnen. Also einfach dranbleiben. Es lohnt sich. Vielleicht seid ihr bald unsere Gäste hier im Europapark.

0: Oldies neu entdecken, das kann man hier bei Schwarzwaldradio so ganz nebenbei beim Autofahren über WhatsApp 0173 104 33 33.
1: Hi, liebes Team vom Schwarzwaldradio. Ich habe da auch noch mal einen Wunsch von Roy Orbison und Larry Gatlin. Ich glaube, die Bee Gees waren auch dabei. Indian Summer. Wenn ihr das gerne mal spielen würdet, würde ich mich sehr freuen. Ganz liebe Grüße, die Kati aus dem schönen Thüringen.

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6: Und ich wünsche euch allen einen schönen Samstag mit uns.

0: Hier ist die Sendung Zeit gemeinsamer Leben, live aus dem Studio 78 im Europapark. Und da begrüße ich jetzt ganz herzlich den Nils bei mir hier im Studio. Hallo Nils!
1: Hallo!
0: Wie alt bist du denn?
1: 6.
0: 6 Jahre alt und jetzt das erste Mal im Radio?
1: Ja.
0: Und da bist du doch bestimmt ein bisschen aufgeregt, oder?
1: Ja.
0: Genau, weil gleich willst du mir noch ein bisschen erzählen, wie es dir in dem schönen Snorri-Film gefallen hat, hier im Kino nebenan. Ja? Wie heißt denn der Film? Weißt du doch das noch? Catch Me If You Candy. Genau. Aber der Papa hilft da auch so ein bisschen mit. Hallo Nico.
2: Hallo.
0: Grüße dich. Ihr seid heute im Europapark zu zweit unterwegs.
2: Ja, ne? genau. Wir und machen uns ein bisschen schöner Tag.
0: So ein Männertag.
2: Gell? Ja, genau. Ja. Richtig.
0: Genau. Und was macht man denn so, wenn man mit dem Sohn hier unterwegs ist, Schönes?
2: Also wir haben so viele Sachen, als wie das 4D.

0: Kino und wo? Wenn wir mal alleine sind, dann hat Papa mir gesagt, dann sind wir da drüben manchmal.
1: Genau, in Catch Me If You Can, gell?
2: Genau.
1: Und wo gehst du noch als gern hin? In den Zorro.
0: Ja.
2: Ah, das hört sich natürlich auch toll an.
1: Zorro-Film. Und welche Achterbahn gefällt dir am besten? Weißt du noch? Also ich weiß welche.
2: Dann verrät es der Papa bestimmt,
1: wenn es dir nicht einfällt. Im Sommer macht er Wildwasserbahn, gell? Mhm. Und sonst haben wir den Matterhornblitz. Fahr mir gern.
2: Ei, das ist natürlich auch eine tolle Bahn. Da geht's links, rechts, rauf, runter. Ne? Ruckzuck ist man da ganz schnell im Europapark unterwegs. Und jetzt zum Film Catch Me If You Can mit Snorri. Magst du den Film? Was gefällt dir denn da am besten? Hm? Alles?
0: Hm? Wenn der Drache kommt.
2: Wenn der Drache kommt. Oh, aber das ist ein lieber Drache, oder?
1: Ja, da muss der Snorri haut ab, gell?
0: Okay. Ja, weil er sie fressen will.
2: Ui, der macht ja Sachen. Und hier ist übrigens Snorri jetzt auch bei uns im Studio. Da kommt er mal noch kurz vorbei vom Kino drüben.
1: Wow.
2: Und will einfach nur sagen, dass du das toll gemacht hast hier mit dem Interview bei mir. Und besuchst mich gerne mal wieder, wenn wir hier im Studio 78 sind. Einverstanden, Nils?
1: Ja, das machen wir,
2: gell? Das machen wir doch gerne. Dann wünsche ich euch jetzt noch ganz viel Spaß im Europapark.
1: Ja, danke. Und auch schön, dass wir hier sein durften.
2: Genau. Und jetzt sagen wir noch Grüße an jemanden, wo ab und zu auch Schwarzwaldradio hört, nämlich an die
1: Oma.
0: Oma.
2: Jawohl, liebe Oma vom Nils. Alles Gute.
1: Ja, tschüss.
2: Tschüss zusammen. Tschüss.

0: Schwarzwaldradio am Samstag mit der Sendung Zeit gemeinsam erleben. Immer von 11 bis 15 Uhr live aus dem Studio 78 im Europapark. Ja? Und wenn man Zeit gemeinsam erleben möchte, kann man sich ja auch einfach gegenseitig zum Geburtstag einladen. Und da möchte jetzt der Carsten aus Leipzig ganz liebe Geburtstagsgrüße auf dem Weg hier loswerden. Und zwar gehen die an Heike aus Leipzig. Sie feiert heute, er hat mir nicht verraten, den wievielten. Aber ich könnte mir vorstellen, wenn sie Schwarzwaldradio so nebenher hört, ist es egal, wie alt man ist, man fühlt sich irgendwie immer jung, weil die Musik aus der Jugend hier bei uns im Radio läuft. Also auch von uns hier aus dem Studio 78 alles Liebe und Gute, Heike, und feier schön mit Schwarzwaldradio und denjenigen, die dich heute vielleicht auch noch besuchen werden.
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2: Hallo Schwarzwaldradio, hier ist Wolfgang aus Langenhagen. Ich war Mittwoch und Donnerstag

0: also 2 Tage Europapark und es war super gewesen. Ich war im Gästehaus Stefan Koch für 3 Nächte gewesen und ich war am Montag, gleich wie ich angekommen bin, im Rolantica gewesen und möchte mir gerne den Titel von Paul Hardcastle wünschen mit 19, bitte. Und viele Grüße an das ganze Team vom Europapark und euch vom Schwarzwald im Studio 78. Euer Wolfgang aus Hannover Langenhagen.
1: Lieber Wolfgang, und wenn du das nächste Mal hier in den Europapark kommst, dann doch mal an einem Samstag und dann besuchst du mich hier im Studio 78, weil ich könnte mir vorstellen, du kannst mir viel über den Europapark und deine Erlebnisse hier erzählen. Aber jetzt hier dein Wunsch, Paul Hardcastle, 19.
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2: Da schauen wir uns mal so ein bisschen in Deutschland um in Sachen Wetter. Achim meldet sich aus Dresden, da ist es wechselnd bewölkt. Ganze 14 Grad schickt er mir hier rüber in Sinsheim in Baden-Württemberg. Bei Andrea hat es Regen und auch immer wieder Nieselregen, ebenfalls 14 Grad. Und wechselnd bewölkt ist es im Hessischen bei Werner in Usingen mit 13 Grad. Ja, und so wie das Wetter jetzt ist, bleibt das wahrscheinlich den ganzen Tag über. Denn wir haben wirklich viele dicke Wolken, die übers Land ziehen. Ab und zu blinzelt die Sonne mal kurz durch. Aber es gibt auch immer mal wieder, vor allem so im Nordwesten, dann den ein oder anderen Schauer. Und die kommen auch lautstark runter mit Gewitter. Und im Süden Bayerns, da ist es heute am längsten ziemlich schmuddelig, wolkenverhangen und nass. Es ist kurz nach 12 Uhr.
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3: Ich bin Angela Kress. KI sorgt gerade immer wieder für Schlagzeilen, diesmal die der Firma Anthropic. Da sind Tests aus dem Ruder gelaufen und der Vorfall reiht sich damit in eine Reihe von Pannen ein, berichtet Katrin Müller.
4: Die Firmen trainieren aktuell sogenannte KI-Agenten, also Software, die im Auftrag der Nutzer selbstständig Aufgaben erfüllen soll. Das hat die KI auch gemacht, aber nicht immer im Sinne des Erfinders bzw. Entwicklers. Neben Falschaussagen der KI von Anthropic auf einer Polizei-Website tauchten auch fleißig von der Software ausgefüllte Online-Formulare auf.
3: In mehreren Städten finden heute wieder sogenannte Prüfdemos statt. Die Initiative fordert, dass die Parteien, die vom Verfassungsschutz als rechtsextremer Verdachtsfall oder gesichert rechtsextrem eingestuft wurden, vom Bundesverfassungsgericht überprüft werden. Im September waren tausende Menschen unter anderem in München, Mainz und Magdeburg auf die Straßen gegangen. Vieles wird gerade teurer und das trifft auch den Wohnungsbau. Die Bauindustrie ruft die Regierung auf, einzugreifen. Für das laufende Jahr geht Baupräsident Demuth von weniger als 200.000 fertiggestellten Wohnungen aus. Der Neuen Osnabrücker Zeitung sagte er, der Staat müsse Haushalte, Familien und Anleger durch zinsgünstige Darlehen unterstützen, an Kapital zu kommen. Mit wie viel Geld soll der EU-Haushalt für die kommenden Jahre ausgestattet werden? Darüber wird gerade heftig diskutiert und ein neuer Vorschlag sieht Kürzungen um rund 159 Milliarden Euro im Vergleich zum ursprünglichen Vorschlag vor. Gespart werden soll demnach etwa bei Forschung und Verteidigung, nicht gespart werden soll unter anderem in der Agrarpolitik. Eigentlich soll es bis Jahresende eine Einigung geben, ob das klappt, ist aber fraglich.
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2: Schwarzwaldradio! Hallo aus dem Studio 78, sagt Matthias Drescher. Euch einen tollen Tag.

0: 11 Minuten nach 12. Hier ist der Europapark bei Schwarzwaldradio. Wir nehmen euch ja jeden Samstag mit bei Zeit gemeinsam erleben in den Freizeitpark. Und dann erfährt man mitunter auch sehr viel Neues. Ich habe jetzt hier die Adrienne aus der Nähe von Augsburg im Studio. Hallo Adrienne.
1: Hallo.
0: Grüße dich. Du bist ja so ein richtiger Europapark-Junkie.
1: Ja.
0: Ja. Aber du gehst auch gerne in andere Freizeitparks, ne?
1: Ja.
0: Also wo es irgendwie geht, ab in den Freizeitpark und Spaß haben.
1: Auf jeden Fall.
0: Und jetzt hat ja der Europapark 3 Neuigkeiten angekündigt. Da werden wir nachher noch später ausführlich darüber berichten.
1: Ja.
0: Und als du gehört hast, was da Neues kommen soll, hast du gesagt, geil. Hä?
1: Ja.
0: Weil du kennst zum Teil die Neuigkeiten schon. Erzähl
1: genau.
0: Mal.
1: Also es wird ja eine neue, wie eine Schaukel geben.
0: Mhm.
1: Den Namen, den hat gerade der Matthias vor sich.
0: Wild Swing XL heißt sie, ne? Wo man
1: genau.
0: Dann über den Europapark See schaukelt.
1: Das gibt es auch in mehreren anderen Parks, zum Beispiel in Tripsdrill.
0: Mhm.
1: Und dort ist sie aber kleiner, als sie hier sein wird.
0: Okay.
1: Und auch die andere neue Attraktion, das ist so ein Turm, den man selbst steuern kann.
0: Mhm.
1: Der wird ja bei Island sein.
0: Mhm.
1: Und den gibt es tatsächlich auch schon in Tripsdrill und auch schon in einem anderen Park, wo ich erst letztens war.
0: Okay, und wenn du jetzt die Attraktionen schon kennst, man kann sich drauf freuen, oder? Das sind tolle Sachen.
1: Ja, die Wild Swing ist schon cool.
0: Okay, dann bin ich ja mal gespannt. Da geht es ja jetzt dann ab dem 9. Januar los mit dem Umbau, Aufbau und so weiter. Ja, und dann war es ja für viele noch überraschend, dass Enzos Piccolo Mondo auch überarbeitet wird im italienischen Themenbereich.
1: Ja, das hat mich auch sehr überrascht.
0: Genau, man kennt ja die Attraktion und es ist vor allem für Kinder immer was Schönes, da durchzufahren.
1: Ja.
0: Was glaubst du, in welche Richtung geht's da?
1: Also ich denke, man wird es schon was verändern, aber es wird, glaube ich, auf jeden Fall noch wie beim Alten bleiben. Nur mit vielleicht etwas neueren Sachen. Auf jeden Fall italienisch muss es bleiben, weil
0: klar. Das
1: wäre ja komisch, wenn es anders wäre. Aber ich hätte jetzt keine genaue Vorstellung, was man da reinmacht, aber ich bin gespannt und ich lasse mich überraschen.
0: So muss das im Endeffekt sein. Und im Moment ja hier Halloween im Park, es wird gegruselt. Ja, wie sieht's aus mit dem Gruselfaktor bei dir? Bist du schon erschrocken?
1: Also ich erschrecke mich bei vielen. Ich bin tatsächlich nicht so ein Fan davon.
0: Mhm.
1: Weil, also ich fahre auch nicht so gern Geisterbahn, obwohl sie schon cool ist.
0: Mhm.
1: Aber meine Schwester oder mein Papa zum Beispiel, die mögen sowas.
0: Okay.
1: Und die lassen sich dann auch gern mal erschrecken.
0: Okay, und wir erschrecken jetzt hier die Hörerinnen und Hörer von Schwarzwaldradio, nämlich mit deinem Wunsch, der da lautet:
1: Thriller von Michael Jackson.

0: wissen.
1: Ja, also, dann lassen wir ihn rein, den Michael hier ins Studio. Und dann schauen wir mal, welchen Gruselfaktor er hier an alle unsere Hörerinnen und Hörer bringt. Dir noch einen tollen Tag hier im Europapark. Alles Dankeschön. Gute. Tschüss.

0: Ja, wen haben wir denn hier im Studio? Hallo Maxi, hallo Dahlia.
1: Hallo.
0: Na, ihr habt ja einen tollen Tag heute im Europapark zusammen, oder?
1: Ja.
0: Genau, und es wird auch kräftig gefeiert. Erzählt mal, was wird denn gefeiert?
1: Mein Geburtstag.
0: Maxi, wie alt wirst du?
1: Ich werde 11.
0: Ja, herzlichen Glückwunsch.
1: Und danke.
0: Was hast du heute schon Tolles gemacht im Park?
1: Wir sind Blue Fire gefahren, Bodern, also am Anfang unsere gleiche Routine so wie immer.
0: Mhm.
1: Dann sind wir zu Silverstar.
0: Okay.
1: Ja. Da war ich 1,39 und sie haben und der Mitarbeiter unten hat mir das okay gegeben, aber halt oben wurde dann nein gesagt.
0: Oh nein.
1: Ja, dann war ich halt traurig und bin halt runtergegangen.
0: Mhm.
1: War dann halt auch wütend.
0: Dafür bist du jetzt aber wieder im Radio, ne?
1: Mhm.
0: Das ist doch auch ein schönes Geschenk, ne?
1: Ja.
0: Prima, das klingt doch richtig gut. Und Dahlia, wenn der kleine Bruder Geburtstag hat?
2: Das ist nicht mein kleiner Bruder.
0: Das war doch irgendwas, gell?
2: Cousin.
0: Genau, wenn der Cousin Geburtstag hat, darf man dann machen, was man will, oder muss man alles das machen, was er will?
1: Eigentlich machen, was man will.
0: Okay. Gell?
1: Wir sprechen uns halt so wie immer ab.
0: Das klingt doch richtig gut. Und wenn du heute Abend ins Hotel kommst, Maxi, was erwartet dich da?
1: Eine kleine Überraschung vom Europapark-Team.
0: Mhm.
1: Ja, aber ich weiß doch nicht was.
0: Ja, dann lass dich überraschen, ne? Genau,
1: ja.
0: Dahlia, hast du ihm auch schon was geschickt? Geschenkt?
1: Nein.
0: Nein, noch nicht?
1: Nein.
0: Hast du schon überlegt, noch was zu schenken? Oder?
1: Ja, schon, aber.
0: Ist das Geschenk, dass er heute mit dir unterwegs sein darf, oder? Das ist das schönste Geschenk. Zeit für andere, ne?
1: Und wir gehen heute noch Abendessen im Kronasar.
0: Prima.
1: Ja.
0: Also, dann kann ja insgesamt überhaupt nichts mehr schief gehen. Ne?
1: Mhm.
0: Prima, dann wünsche ich euch jetzt noch ganz viel Spaß hier im Europapark.
1: Dankeschön.
0: Und bis bald mal wieder. Alles Gute. Tschüss.
1: Viel Spaß.
0: Danke, ebenso. Ciao.

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0: Kiss.
1: Zeit gemeinsam erleben, live aus dem Studio 78 im Europapark. Und da begrüße ich wieder zwei Gäste am Mikrofon. Zum einen die Mia. Hallo Mia aus Stuttgart.
2: Hi.
1: Und den Philipp aus Hamburg. Hallöchen.
3: Moin.
1: Ja, sag mal du. Aus Hamburg hier angereist. Einen weiten Weg eigentlich hier zu uns. Was reizt dich am Europapark, dass du den weiten Weg auf dich nimmst?
3: Oh, ich bin jetzt das zweite Mal jetzt seit, sagen wir mal 20 Jahren. Das zweite Mal haben wir es jetzt besucht. Ich bin hier wegen der Mia, wegen der Steffi, das ist ihre Mutter.
1: Okay.
3: Und die haben mich darum gebeten, dass ich mal wieder mitkomme.
1: Okay. Und, ja, und wenn du jetzt nach 20 Jahren mal wieder hier bist, was hast du festgestellt hier im Europapark? Sieht alles noch wie früher aus?
3: Oder? Ach, um Gottes Willen, niemals. Also es sind natürlich noch viele Sachen da, die ich auch noch von damals kenne. Mhm. Aber es hat sich eine Menge verändert.
1: Ja.
3: Vieles zum Positiven. So für Leute wie mich jetzt, die nicht so viele schnelle Geschäfte fahren. Ja, ist eher weniger, also neuere Sachen da.
1: Die ruhigen Sachen, die sind ähnlich geblieben, klar. Genau. Aber die Achterbahnattraktionen, die sind natürlich schon heftig geworden. Ne?
3: Genau.
1: Mit der Voltron Nevera zum Beispiel. Mia, bist du dann so die Achterbahn-Junkie-Tante oder
2: ja,
1: auch eher die
2: sehr.
1: Ruhige?
2: Ja, hm? Ich liebe alles, was mit Adrenalin zu tun hat.
1: Und wenn du aus Stuttgart kommst, bist du dann öfter hier im Park als jetzt der Philipp? Oder?
2: Ja, schon.
1: Ja, so könnt ihr euch erstmal ein schönes Wochenende hier.
2: Ja.
1: Und dann, welche Achterbahn ist jetzt im Moment so deine Lieblingsachterbahn?
2: Also seit meiner Kindheit ist auf jeden Fall Blue Fire und sonst halt jetzt die neue Voltron.
1: Okay, da geht's ja gleich mal richtig zur Sache, ins Looping rein. Ne? Dann die Schrauben, also wirklich Elemente da, die bisher im Europapark so noch nicht waren. Wenn du aus der Bahn rauskommst, wie geht's dir dann als?
2: Super, wirklich.
1: Also könntest du es gerade nochmal fahren.
2: Ja, direkt.
1: Das ist ja cool, ne? Okay, und wenn du jetzt hier mit dem Philipp und mit dem Rest hier unterwegs bist, bist dann du diejenige, die sagt, da geht's lang im Europapark oder musst du dich denen als mal fügen und auch langsame Sachen machen?
2: Nee, wir teilen uns eigentlich schon auf so und wir gehen den anderen Wünschen auch von den anderen nach.
1: Mhm. Also seid ihr so gemeinsam als Gruppe unterwegs und jeder kommt mal zum Zug, ne?
2: Genau.
1: Das finde ich doch cool. Apropos Zug, Philipp, du hast eben gesagt, Zugfahren macht dir Spaß hier im Europapark.
3: Ja, ist auf jeden Fall schön entspannt. Man hat was Schönes immer zu sehen.
1: Mhm.
3: Und man hat auf jeden Fall genügend Zeit, um sein Fleischbrot zu essen.
1: Ja, das ist ganz, ganz wichtig, dass man nicht hungrig hier durch den Park marschiert, ne? Und dann kann man die gute Laune einfach genießen, hier auch zur Halloween-Zeit.
3: So sieht's aus.
1: Euch noch viel Spaß und danke für den Besuch im Studio 78.
3: Danke, ebenso.
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1: Einen schönen guten Morgen von der Rheininsel Vogelgrün, gleich neben der Europastadt Breisach. Wir wünschen euch alle heute einen schönen Tag und zum Schlagzeugertag würde ich mir wünschen, dass ihr Wipeout spielt von Safaris. Das passt doch volle Kanne, oder?
0: Absolut.
1: Servus.
0: Jo mei, das machen wir doch gern, gell? Wipeout.

Jeden Samstag nimmt sie Schwarzwaldradio mit in den Europapark. Zusammen mit dem Europaradio leben wir das Motto des Parks: Zeit gemeinsam erleben. Und in der nächsten Stunde, da möchte ich euch alle mitnehmen. Und zwar zu einem Flohmarkt, der hier in der Gärtnerei des Europapark heute und morgen stattfindet. Und der Flohmarkt ist schon was ganz Besonderes. Zum einen werden da ganz viele Sachen gespendet, die da verkauft werden zugunsten von Santa Isabel, einem Verein, der Menschen hilft. Zum anderen kann man aber auch aus dem Inventar vom Europapark so das ein oder andere abstauben. Was da los ist, in der nächsten Stunde mehr dazu hier bei Schwarzwaldradio.

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6: Schauen wir uns mal so ein bisschen um hier bei unseren Wetterwächtern aus ganz Deutschland. Markus zum Beispiel aus Schwürbitz im Bayerischen meldet 12 Grad rein und es ist wolkig bei ihm. Bedeckt ist es bei Andreas in Limbach-Oberfrohna. Da hat es immerhin schon 14 Grad und 15 Grad haben wir auch zu melden. Und zwar aus Dabergotz, das liegt im Brandenburgischen. Von Ronny schickt er mir aber auch eine ganze Menge Bewölkung hier rein ins Studio. Und ich muss sagen, das bleibt auch mit der Bewölkung heute noch eine ganze Weile. So, ab und zu kommt mal die Sonne ein bisschen zum Vorschein, aber insgesamt gibt es auch immer mal wieder ein paar Schauer, örtlich auch mal Gewitter. Und vor allem im Süden von Bayern, da ist es länger wolkenverhangen und auch ziemlich nass. Jetzt ist es 13 Uhr.
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7: Ich bin Angela Kress. Führende Ökonomen haben erneut eine Reform der Erbschaftssteuer gefordert. Konkret sagte etwa IFO-Präsident Fuest der Welt am Sonntag, eine Reform sollte etwa Ausnahmen für Betriebsvermögen und selbstgenutzte Immobilien abschaffen, sowie Stundungsregeln vorsehen, also Zahlungen erst später. Vor dem Bundesverfassungsgericht wird kommende Woche über die Erbschaftssteuer

0: Steuer verhandelt. Es geht unter anderem darum, ob Firmenerben übermäßig bevorteilt werden. US-Präsident Trump hat einen Deal geschlossen, den viele scharf kritisieren. Russland soll hunderttausende Tonnen Diesel liefern. Die USA heben dafür vorübergehend Sanktionen gegen russischen Diesel auf. Ursula Winkler berichtet.
1: Washington hat eben erst schärfere Sanktionen gegen Russland beschlossen, die genau gegen die Öl- und Gasexporte zielen, die Moskaus Kriegskasse klingeln lassen. Aber US-Präsident Trump steht innenpolitisch unter Druck. Die Spritpreise sind stark gestiegen und die wichtigen Zwischenwahlen stehen an. Kiew warnte, Russland werde die USA nun noch weniger ernst nehmen. Präsident Zelensky nannte die Sanktionspause eine Investition in den Krieg.
0: Die Bauindustrie warnt vor einem weiteren Rückgang von Wohnungen. Die Energiepreise hätten das Bauen so teuer gemacht, dass sich Neubauen oft nicht mehr lohne, hat Baupräsident Demuth der Neuen Osnabrücker Zeitung gesagt. Er geht davon aus, dass in diesem Jahr insgesamt nicht einmal 200.000 neue Wohnungen fertig werden und fordert von der Politik Darlehen mit günstigen Zinsen. Heute ist Welttag gegen die Todesstrafe und der Menschenrechtsbeauftragte der Bundesregierung, Castellucci, fordert, sie weltweit abzuschaffen. Amnesty-Zahlen zeigen, immer weniger Staaten wenden die Todesstrafe an, aber 2025 wurden noch über 2700 Menschen hingerichtet. Für Aufregung sorgt gerade die Ankündigung aus den USA, eine geplante Erschießung per Livestream zu übertragen.
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3: Hallo zusammen, hier ist euer Matthias Drescher aus dem Studio 78 und in dieser Stunde nehme ich euch mit auf einen wunderbaren Flohmarkt direkt hier gegenüber vom Europapark.

0: Zeit gemeinsam erleben? Ja, das machen wir jeden Samstag hier bei Schwarzwaldradio, indem wir uns aus dem Studio 78 im Europapark melden. Und da ist es manchmal auch besonders schön, wenn man mit Kollegen Zeit gemeinsam erleben kann. Grüß dich, Michelle, hallo.
1: Hallo, Matthias, ich bin ganz begeistert.
0: Ja, eben, man merkt es dir an, dass dir die Augen hier leuchten, wenn du im Studio 78 bist. Und gleichzeitig aber, glaube ich, kommt ein bisschen Arbeitsfeeling bei dir auf. Erzähl.
1: Ja, ich bin hier so reingestolpert, Matthias. Ich arbeite ja normalerweise beim SWR und wir sind heute hier privat im Europapark unterwegs. Und habe ich gerade Radiostudio gelesen und die typischen Mikrofone entdeckt. Es sieht ganz toll aus hier drin. Du hast so ein schönes holzvertäfeltes Studio. Mhm. Da dachte ich mir, ich schau mal rein. Und da haben wir uns jetzt direkt als Kollegen hier kennengelernt, Matthias.
0: Und zack, bist du live auf Sendung. Ja, bundesweit, so in dem Fall über DAB+. Das kann der SWR so weniger.
1: Hallo, liebe Höris.
0: Genau, von Flensburg bis runter an die Alpen kann man dich jetzt hören.
1: Das ist so witzig.
0: Und ansonsten eben beim SWR, das Ding hast du eben erzählt, ne?
1: Genau.
0: Die Jugendwelle.
1: Ja, richtig. Ich moderiere bei das Ding und mache auch Nachrichten da. Und es ist ein ganz toller Arbeitsplatz. Ungefähr so 50 Minuten von hier entfernt vom Europapark. Und denk mir aber gerade, du hast auch einen richtig tollen Arbeitsplatz
0: hier.
1: Also du hast die Silverstar direkt im Rücken, Matthias.
0: Mhm.
1: Wie oft fährt man da nach dem Feierabend dann nochmal schön Achterbahn hier?
0: So oft wie es geht, sage ich als immer. Manchmal lässt die Zeit nicht zu, aber manchmal auch vor der Sendung. Man holt sich den Adrenalinkick, dass man hier richtig in Schwung kommt.
1: Kein Kaffee mehr.
0: Das ist schon das Geile, eben, dass man hier einfach reinkommen kann in den Park, fährt eine Runde was, hat Vergnügen, dann arbeitet man eine Runde, dann macht man mit dem Vergnügen wieder weiter. Also besser kann es eigentlich gar nicht laufen in unserem
1: absolut.
0: Job. Ne?
1: Ja.
0: So muss das sein. Und wenn du jetzt über den Europapark berichten müsstest in einer deiner Sendungen, was würdest denn du über den Europapark erzählen?
1: Dass es absolute Kindheitserinnerung für mich ist. Also wir fahren hier seit über 20 Jahren immer mit der Family hin. Mhm. Wir haben da angefangen, da war ich glaube ich irgendwie, da war ich noch wirklich, ich glaube 9 Jahre alt oder so, sind wir ganz spontan hier vorbeigekommen. Und seitdem bin ich wirklich ein kleiner Adrenalin-Junkie.
0: Mhm.
1: Lieblingsachterbahn ist natürlich die Wodan, die Holzachterbahn.
0: Mhm.
1: Da war ich heute auch schon drauf. Und dann muss auf jeden Fall noch die Voltron entdeckt werden, die Blue Fire, die Silverstar natürlich absolutes Highlight.
0: Mhm.
1: Da hat man immer eine gute Zeit. Also wir lieben das hier. Und jetzt gerade ist auch ein bisschen die Sonne rausgekommen. Also sogar noch schönes Wetter.
0: Ich merke schon, du schwärmst für den Europapark, sodass du da auch immer deinen Spaß hast, wenn du hier bist. Und wenn du jetzt mit ein paar Leuten da bist, wie im Moment, darfst du dann auch entscheiden, was ihr hier macht? Oder ist das so eine Gruppenentscheidung?
1: Das ist eine Gruppenentscheidung natürlich. Ne? Man guckt immer so ein bisschen, wo die Schlange gerade am kürzesten ist. Heute sind schon viele Leute am Start. Ist ja auch gerade Halloween und da sind so ein paar extra Attraktionen jetzt hier noch. Ne? Kann man sich ein bisschen erschrecken lassen.
0: Genau.
1: Aber wir machen das gemeinsam. Wir sind so eine kleine Gruppe und da wird demokratisch

0: entschieden, würde ich mal sagen.
1: Das muss im Endeffekt so sein. Und wie sieht's aus? Bist du dann tatsächlich so die Gruseltante, die sich dann da richtig erschrecken lässt?
0: Ja, natürlich.
1: Oder hast du dann eher Furcht und lieber nicht?
0: Doch. Also das muss hier wirklich, da muss man erschreckt werden. Mhm. Doch, auf jeden Fall. Also die haben ja auch das Traumatika immer abends hier. Das ist ja regelmäßig ausgebucht. Und das will ich unbedingt auch nochmal erleben. Matthias, habe ich noch nie machen dürfen, leider.
1: Kann
0: das,
1: ich dir nur empfehlen.
0: Hast du schon mal gemacht?
1: Ja, da laufen so Gestalten wie ich rum.
0: Und das wird sehr gruselig dann wahrscheinlich. Genau. Nee, aber doch, wirklich, doch. Ja, was war am schlimmsten?
1: Ach, tatsächlich diese Schreckmomente. Man läuft da irgendwo entlang, guckt sich was Tolles an und auf einmal kommt von links, von rechts.
0: Ja, okay, wow. So, gut die Richtung, nachgemacht, auch gerade.
1: Ja, eben mir in die Wiege gelegt.
0: Ja, sehr gut, Hammer.
1: Prima, Michelle, jetzt habe ich dir noch einen kleinen Überraschungssong hier mitgebracht.
0: Ja,
1: und zwar,
0: ich bin ganz gespannt.
1: Du kennst doch bestimmt die Beatles, ne? Spielt
0: natürlich.
1: Man ja auch in deinem Sender. Ne?
0: Ja.
1: Und die Beatles, die haben da mal einen Song gemacht, der heißt tatsächlich Michelle.
0: Ah, oh, da freue ich mich drauf.
1: Und der ist nur für dich jetzt hier beim Schwarzwaldradio.
0: Oh, super.
1: Alles Gute und noch einen tollen Tag.
0: Ja, den werden wir haben. Danke,
1: Ciao.
0: Matthias.

0: So Leute, jetzt machen wir uns alle mal auf den Weg Richtung Flohmarkt hier beim Europapark. Er findet an diesem Wochenende statt, der große Charity-Flohmarkt für einen guten Zweck. Und zwar für das gesamte Santa Isabel-Team heißt es hier, für Schnäppchenjäger und Raritätensammler, dass ihr heute und morgen richtig dolle zuschlagen könnt. Und das, was ihr hier dann erwerbt quasi auf unserem Flohmarkt, kommt natürlich auch wieder einem guten Zweck zugute. In der Gärtnerei kann man das Ganze heute machen und vor allem, man kann da drüben auch parken. Der Eintritt ist kostenlos, man muss nicht extra ein Ticket lösen für den Europapark und kann ganz gemütlich über den Flohmarkt schlendern. Und mein lieber Kollege Moritz Hipding hat sich mit Marianne Mack, die das Ganze organisiert, getroffen und ist da gemeinsam über den Flohmarkt geschlendert.
1: Das hier ist bestimmt unnormal rar.
2: Was?
1: Ich brauche nämlich einen neuen Fahrradhelm und schau mal hier an diesem Laufrad.
2: Das ist jetzt ein schöner Kinderhelm,
1: ja.
2: Aber wir haben auch Erwachsenehelme. Sollen wir dir einen suchen gehen?
1: Aber meinst du nicht, der steht mir?
2: Ah, super.
1: Ich fühle mich wie in so einem Wohnzimmer von meiner Oma. Marianne Mack, was würden Sie sagen, wie viele Häuser kann man allein mit dem, was man hier findet, einrichten?
3: Also ich glaube, eine halbe Stadt kann man mit einrichten. So viel Material haben wir da. Ich glaube, Sie finden hier alles, vom Nippes Pippes über Antiquität, über Möbel, Kleider, Geschirr. Wir haben Schmuckabteilung, wir haben eine riesengroße Halle nur mit Kindersachen.
1: Für Fans, für Bares, für Rares, hier gibt es bestimmt viel rares Zeug, oder?
3: Ja, es ist erstaunlich, was alles aus diesen Kisten rauskommt.
1: Hi, wie ist dein Name?
4: Christina.
1: Was hast du mir denn mitgebracht?
5: Erzähl mir darüber ein bisschen was.
4: Ich habe 4 Kisten und es ist Vitrineninhalt, also Gläser, Porzellan und viele Sachen von meiner Mutter. Es sind Schätze dabei gewesen, auf jeden Fall.
1: Ich bin jetzt noch nicht so lange hier, aber ständig kommt jemand und bringt irgendwie noch mehr Kisten.
3: Wir sind total überladen, es ist unglaublich.
5: Durch alles gestopft.
1: Also die Tische stehen wirklich bis zum Ende durch. Es sind Regale an den Wänden. Hier an den Wertträgern vom Dach hängt auch was.
5: Da haben wir Lampen hier gehängt.
1: Was ist so dein Highlight?
5: Also für mich ist das eine Freude, wenn man das da macht. Das ist ein guter Zweck. Und da bin ich stolz drüber. Das machen wir jetzt schon im 15. Jahr. Und alle Jahre ist das für mich ein Plaisir.
0: Kunst, Krempel, Kommoden und Co. Das ist das Motto vom großen Flohmarkt für einen guten Zweck hier heute und morgen im Europapark. Und passend dazu die Musik. I still haven't found what I've been looking for. Ja, man muss eine ganze Weile suchen, bis man das Richtige findet. Aber ihr werdet es finden auf dem Flohmarkt. Ich bin mir ganz sicher.

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1: Hier ist Annette aus Iserlohn. Ich hätte gerne den Traveling Wilburys gehört mit Handel with Care. Wir sind zurzeit unterwegs in Bayern bei 11 Grad und Regen, aber die Natur braucht es ja. Vielen Dank fürs Spielen. Danke, würde ich mich freuen.

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0: Alan Parsons Project hier bei Schwarzwald Radio. Don't answer me. Ja, und der Europapark, der hat ja letztes Jahr sein großes Jubiläum gefeiert. 50 Jahre wurde er alt oder jung, kann man jetzt sehen, wie man möchte. Und dann hat man da ja die Themenfeste aus der Taufe gehoben, sodass in jedem Themenbereich ein eigenes Fest das Jahr über stattfindet. Und das kam so gut an, dass man sich gedacht hat, dann macht man doch das einfach auch weiterhin.
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0: Ja, und so gibt es jetzt dieser Tage wieder gleich zwei Themenfeste an einem Wochenende. Philipp Kaiser aus der Abteilung Shows und Events weiß genau, was da geht.
2: Am 17. und 18. Oktober finden gleich zwei Themenfeste im Europapark gleichzeitig statt. Also ein Eintritt, zwei Themenfeste, das wird großartig. Beim englischen Themenfest könnt ihr Sally zur English Tea Time treffen. Sally hat ja Sallys Café eröffnet in diesem Jahr und natürlich dazu passend ist sie auch beim englischen Fest zur Tea Time mit dabei. Außerdem trefft ihr tolle Walking Acts, die die englische Geschichte repräsentieren. Es gibt authentische Live-Musik und zur Tea Time dürfen auch wieder die beliebten Teetassen bemalt werden von unseren kleinen Gästen. Auch diese kreative Bastelstation ist bereits im Tageseintritt inkludiert. Am 17. und 18. Oktober findet auch das irische Fest im Europapark statt. Der irische Themenbereich ist ja seit jeher unser Kinderland, also kommen natürlich auch hier die Kids voll auf ihre Kosten. Es gibt jede Menge Kreativstationen. Ihr könnt zum Beispiel eine Kürbislaterne basteln und euch damit schon mal auf den Martinstag vorbereiten. Und ihr trefft an diesem Wochenende auf ein sprechendes Schaf im irischen Themenbereich.

0: Und es gibt jede Menge irische Musiker und TänzerInnen zu entdecken beim irischen Fest am 17. und 18. Oktober im Europapark.
1: So, jetzt hatten wir England, dann hatten wir Irland. Jetzt fehlt eigentlich noch Schottland, um die Insel komplett zu bekommen. Aber da gibt es kein Themenfest dazu, sondern einfach die passende Musik jetzt. Und zwar von Runrig, Loch Lomond. 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
2: Jo, hier ist der Stefan aus dem sonnigen Wolfenbüttel. Nachdem es gestern sehr dolle gepustet hat hier bei uns im Bereich des Nordharzes, geht's heute wieder ein bisschen besser, es ist Sonne. Sonne ist auch ganz wichtig, weil viele Leute werden am heutigen 10.10. heiraten und ich würde mir wünschen Wild Wedding von Billy Idol. Alles Gute euch, macht's gut, tschüss.
3: Lieber Stefan, ich muss schauen,

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2: Da haben wir aus Regensburg den Alexander, der seine Wettermeldung hier reingibt für 5 Schwarzwaldtaler. 13 Grad schickt er mir rüber und bei ihm ist es bedeckt. Leicht bewölkt mit 15 Grad. So sieht's bei Christian in Brummann-Geilenkirchen aus in Nordrhein-Westfalen. Ja, und dann gibt's auch richtig schönen Sonnenschein. Zum Beispiel bei Monika in Jüchen in Nordrhein-Westfalen. 13 Grad schickt sie mir rüber. Und das Wetter heute an vielen Stellen recht unbeständig. Es gibt viele dicke Wolken. Ab und zu kommt mal die Sonne zum Vorschein. Und ab und zu kann es aber dann auch mal wieder ein paar Tropfen geben, die lautstark vom Himmel kommen, mitunter mit Blitz und Donner. Ja, und im Süden Bayerns, da ist es heute am längsten Wolken verhangen und ziemlich nass. Ob das da heute mit der Sonne was wird, wird man sehen. Ansonsten Schwarzwaldradio laut drehen und schon hat man wieder Sonnenschein zu Hause im Wohnzimmer. Und wir gucken noch ein bisschen weiter. Morgen schon wieder Wetterbesserung. Da wird es insgesamt recht sonnig in Deutschland und auch etwas trockener. Jetzt ist es 14 Uhr.
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3: Ich bin Dominik Schweiger. Schöffen entscheiden ja an unseren Gerichten mit und Bundesjustizministerin Hobig will verhindern, dass Rechtsextremisten so Gerichte unterwandern. Für die kommende Woche hat sie in der Welt am Sonntag einen Gesetzentwurf angekündigt. Ursula Winkler berichtet.
4: Eine juristische Ausbildung brauchen sie nicht. Trotzdem zählt ihre Stimme gleich viel wie die der Berufsrichter. Als Justizministerin Hubig die Reform ankündigte, sagte sie, es gebe Hinweise, dass sich zunehmend Kandidaten als Schöffen bewerben, die nicht mehr auf dem Boden der freiheitlich-demokratischen Grundordnung stünden. Gibt es Zweifel an der Verfassungstreue eines Bewerbers, soll das den Plänen nach künftig genauer geprüft werden, zum Beispiel über Social-Media-Profile.
3: Die Temperaturen lassen viele von uns ans Heizen denken. Angesichts drastisch gestiegener Preise für Heizöl fordern die Verbraucherzentralen Entlastungen von der Regierung. Verbandschefin Popp sagte der Rheinischen Post, dass eine warme Wohnung nicht zum Luxus werden dürfe. Gleichzeitig warnt sie vor Betrügern. Die machten sich die Situation nämlich zunutze und lockten mit vermeintlichen Heizölschnäppchen. In mehreren Städten finden heute wieder sogenannte Prüfdemos statt. Die Initiative fordert, dass die Parteien, die vom Verfassungsschutz als rechtsextreme Verdachtsfall oder gesichert rechtsextrem eingestuft wurden, vom Bundesverfassungsgericht überprüft werden. Im September waren tausende Menschen, unter anderem in München, Mainz und Magdeburg, auf die Straßen gegangen. Max Verstappen hat im Red Bull das letzte Sprintrennen der Formel 1 gewonnen. Er verwies die Ferrari-Piloten Lewis Hamilton und Charles Leclerc auf die Plätze 2 und 3. Der Start in Singapur war wegen heftiger Schauer um 30 Minuten verschoben worden.
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2: Wir tanzen uns hinein in den Nachmittag hier mit Schwarzwaldradio. Zeit gemeinsam erleben heißt die Sendung. Ja, das machen wir ja schon die ganze Zeit miteinander, wenn wir Sie mitnehmen in den Europapark. Ich bin Matthias Drescher, freue mich riesig, dass Sie dabei sind. Und in dieser Stunde, ja, da kann man abräumen. Es gibt Freikarten für den Europapark zu gewinnen.

0: Hier ist das Schwarzwaldradio, live aus dem Studio 78 im Europapark. Und jetzt kommt hier der Alvaro zu mir rein ins Studio und ist hellauf begeistert und sagt, was? Hier kommt das Schwarzwaldradio her.
1: Ja,
0: so
1: Servus,
0: ist es, Alvaro.
1: Hi, Matthias.
0: Hallo,
1: grüß dich. Erstmal Dankeschön, hier zu sein. Dankeschön, dass du uns hier mit offenen Armen aufgenommen hast. Also wirklich der Wahnsinn, sensationell. Ich bin immer noch baff.
0: Und du hast gesagt, du hörst Schwarzwaldradio in Dingolfing. Da bist du zu Hause?
1: Ja, ja? Absolut, absolut.
0: Und
1: also,
0: wie kommt's?
1: Ich habe das von meinem Vater, das hat mein Vater schon immer gehört im Radio, egal auf welchen Roadtrips wir waren, immer Schwarzwaldradio, wenn es natürlich ging, wenn wir es natürlich empfangen haben.
0: Mhm.
1: Und ich habe das einfach vom Papa, also wenn ich es reinkriege, DAB, kann man es ja überall hören, Schwarzwaldradio ist beste Musik, also das ist noch richtig Soul, alles drum und dran,
0: das
1: alles
0: geht
1: was das Herz begehrt. Ja.
0: Klasse. Und eben, du liebst die alte Musik, aber irgendwie liebst du auch andere alte Dinge, beruflich jetzt gesehen, hast du eben erzählt. Ne?
1: Ja, stimmt. Wir kommen ja aus Dingolfing, also wir führen dort ein Recyclingunternehmen, jetzt in zweiter Generation.
0: Mhm.
1: Und wir sind da spezialisiert auf Metall- und Schrotthandel, tun dann alte Sachen, verwerten, machen dann neue Sachen daraus und tun da tatsächlich ein bisschen was für die Umwelt. Ja,
0: ja, und wir verwerten hier auch alte Lieder sozusagen, ne? Und haben damit natürlich unseren Spaß mit den Oldies.
1: Ja.
0: Und ja, wenn du jetzt hier im Europapark dann bist, was gefällt dir hier am Europapark hier so gut? Das sieht ja auch immer so alt aus irgendwie, gell?
1: Mensch, der Europapark, also ich sag mal so, das ist eine Mischung von alt, jung und ich sag mal so, im Europapark kommt ja auch alt und jung zusammen.
0: Mhm.
1: Es ist einfach das Feeling, was man hier hat, die ganze Atmosphäre, es ist einfach bezaubernd, wunderbar. Immer wieder eine Reise wert.
0: Und du bist jetzt hier mit ein paar Leuten unterwegs. Erzähl mal, wer ist alles dabei?
1: Also wir sind jetzt hier tatsächlich mit einer ganz, ganz coolen Truppe. Ich habe hier meinen Cousin, den Antonio, dann den seine Frau, die Victoria, und meine Frau, die Chiara. Ja,
0: und alle strahlen, dass sie jetzt hier mehr oder weniger live im Radio sind. Und ich würde auch sagen,
1: auf jeden Fall. Also ganz liebe Grüße auch an euch. Ja.
0: Kann man mal so übers Radio schicken, auch wenn sie direkt neben dran stehen.
1: Ja.
0: Ne? Und jetzt grüßt ihr doch mal den Alvaro ganz herzlich, indem er jetzt vielleicht mit einem Applaus sagt, das Interview hat er jetzt richtig toll gegeben. Oder wie seht ihr das? Jawohl, Alvaro, das ist dein Applaus
1: Dankeschön,
0: hier
1: Dankeschön.
0: Für deine Spontanität. Und ich finde es immer wieder schön, wenn Menschen sich freuen, wenn sie ein Radiostudio im Freizeitpark
1: Absolut.
0: Entdecken.
1: Absolut, made my day.
0: Wunderbar, dann euch noch viel Spaß hier im Europapark. Und bis bald mal wieder.
1: Dankeschön. Tschüss.

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1: Wer schon öfter hier im Europapark war, der stellt fest, immer wenn man in den Europapark kommt, gibt's irgendwas Neues. Irgendwas wurde verändert, verbessert, verschönert. Ja, der Europapark ist in stetigem Wandel. Und jetzt, diese Woche, hat er angekündigt, dass es für die neue Saison 2027 gleich mal 3 Neuheiten gibt. Und mein Kollege Moritz Hepting macht euch jetzt schlau, um was es dabei geht.
2: Im Themenbereich Portugal ist eine über 14 Meter hohe Riesenschaukel geplant. Und das mitten über dem dortigen See. In Island soll eine neue Turmattraktion entstehen. Auf Instagram hat Ann-Kathrin Mack schon ein bisschen was dazu verraten.
3: Und zwar wird es ein interaktiver Turm sein, 12 Meter hoch. Wunderschöne Attraktion für Familien. Familien können selbst entscheiden, wie hoch sie hinaus möchten und haben einen wunderschönen Ausblick über Island.
2: Nach mehr als 40 Jahren wird außerdem die Gondelfahrt Enzo's Piccolo Mondo im italienischen Themenbereich komplett neu gemacht.
3: Diese Attraktion wird es bis zum 9. Januar 2027 noch so geben. Dann werden wir tatsächlich alles umgestalten und im nächsten Jahr wird es 10 neue Szenen geben. Und alles trotzdem im italienischen Gewand, aber ich glaube, die Fans und Gäste können sich auf was Schönes freuen.
2: Weitere Einzelheiten will der Park zu einem späteren Zeitpunkt bekannt geben.
1: Jawohl, und jetzt hoffe ich doch, ihr habt mal gut zugehört, was denn da Neues auf uns zukommt im Europapark. Denn ich habe jetzt hier 2 Freikarten für den Park liegen und die könnten bald eure sein. Die sind in diesem Jahr noch gültig. Das heißt also, ihr solltet auch dieses Jahr dann tatsächlich noch durchkommen und mir einfach jetzt nur eine Frage beantworten. Und zwar, wer kann mir jetzt eine der Neuigkeiten nennen per WhatsApp unter 0173 104 33 33. Diejenige kommt in den großen Lostopf und da losen wir dann gleich 2 Freikarten für den Europapark aus. Also, welche Neuigkeiten gibt's hier im Europapark ab 2027? Einfach mir per WhatsApp reinschicken. Eine davon reicht auf jeden Fall schon mal, um in den Lostopf zu kommen.

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Ja, man darf davon träumen, von zwei Freikarten für den Europapark. Die gibt es hier bei mir in der Sendung heute zu gewinnen. Wir haben ja vorhin die Neuigkeiten vorgestellt, die ab 2027 hier am Start sind. Und da wollte ich eine dieser Neuigkeiten von euch wissen. Und da haben ganz viele jetzt hier eine WhatsApp reingeschrieben. Und alle hatten auf jeden Fall eine richtige Antwort dabei. Deswegen konnten wir wirklich unter allen Teilnehmern ja jetzt gleich auslosen. Und jetzt gibt es aber erst noch mal kurz die Lösung sozusagen. Wie heißen die Neuigkeiten, die da auf uns warten 2027? Zum einen wird die Bahn Piccolo Mondo umgebaut mit neuen Elementen, mit allem Möglichen. Aber man wird natürlich die Bahn auch in ihrer alten Form wieder ein Stück weit erkennen können. Dann gibt es in Island einen Turm, den man selbst steuern kann. Das ist mit Sicherheit auch eine interessante Geschichte. Und in Portugal wird eine Riesenschaukel installiert. 14 Meter hoch ist das ganze Ding. Und da hat man natürlich auch so seinen Spaß, einfach mal über den See zu schaukeln. Und jetzt gucken wir mal, wer gewinnt denn diese beiden Freikarten für den Europapark? Ich gehe einfach mal mit dem Finger mitten rein hier in die vielen WhatsApp und da bleibt mein Finger stehen bei Anja. Anja aus Sonnenberg in Brandenburg. Herzlichen Glückwunsch für die beiden Freikarten. Da hat es sich doch wieder mal gelohnt, heute hier mitzuspielen. Aber keine Panik, in einer der nächsten Sendungen gibt es wieder Freikarten hier für den Europapark. Zusammen mit wunderbarer Information rund um hier diesen Freizeitpark im Südwesten der Republik.

Hier ist die Sendung Zeit gemeinsam erleben, live aus dem Studio 78 im Europapark. Wir haben eben die Wild Horses gehört und ein solches schnapp ich mir jetzt. Und dann geht's ab in den Europapark hinein. Da tobe ich mich jetzt noch ein bisschen aus mit den über 100 Attraktionen. Da findet man ganz schnell was, worauf man noch Lust und Spaß hat. Und ich kann euch nur sagen, kommt auch mal vorbei. Im Moment ist er herrlich dekoriert mit fast 200.000 Kürbissen, die hier im ganzen Europapark verteilt sind, mit jede Menge Strohballen, mit schönen Blumen. Der bunte Herbst hat hier Einzug gehalten. Und dann kommt auch mal gerne die ein oder andere Gruselfigur vorbei zur Halloween-Zeit und macht dem Ganzen noch einen schönen Abschluss. Ja, das ist der Europapark jetzt im Moment bis im November. Da haben wir nämlich die Halloween-Zeit. Dann geht es in Halloween-Winter über und dann kommt die Wintersaison. Also für jede Jahreszeit hat der Europapark genau das Richtige. Und so geht es auch meinem lieben Kollegen Benny, der jetzt im Funkhaus in Offenburg auch schon mit den Hufen scharrt, dass er ans Mikrofon darf, weil er darf mich jetzt hier ablösen. Und ihm wünsche ich jetzt, lieber Benny, dir eine ganz tolle Sendung heute Nachmittag hier bei Schwarzwaldradio. Bin mir sicher, du hast wieder die eine oder andere Überraschung mitgebracht. Und vielleicht kannst du ja mal noch irgendwann mal deinen Supersong Hey Amigo Charlie Brown in der Rock-Version einspielen, die du ja beim Rocktober letzte Woche hier zum Besten gegeben hast. Zumindest ein Ausschnitt davon. Ist ja in dem Sinn kein richtiger Oldie. Wurde ja neu aufgenommen von dir, Benny. Aber wir lassen uns einfach mal überraschen, was denn da heute Nachmittag passiert. Also, ich wünsche jetzt viel Spaß mit Kollegen Benny und ich sage einfach nur Tschüss, schönen Samstag noch, euer Matthias Drescher.

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6: In Rode, Nordrhein-Westfalen, hat Daniela 12 Grad gemessen und es ist wechselnd bewölkt. Sieht auch nicht besser in Chemnitz aus, bei Hans-Peter. Da hat es 11 Grad und es ist bedeckt und einer tanzt da immer aus der Reihe. Ne? 25 Grad, wechselnd bewölkt. Mike hat das gemeldet. Na, kein Wunder, der ist auf Mauritius. Also viel Spaß da. Wusste gar nicht, dass man uns da hören kann. Aber im Internet, naja, geht alles. Wunderbar. Heute im Süden und Südosten oft dichte Wolken mit zeitweiligem Regen, sonst Sonne und Wolken. Im Norden und Nordwesten Schauer und einzelne kurze Gewitter. 12 Grad im Fichtelgebirge bis 18 Grad am Oberrhein. Morgen, besonders in den nördlichen Landesteilen, wechselhaft mit Schauern und einzelnen kurzen Gewittern. Sonst bei einem Wechsel aus Sonne und Wolken öfter trocken, nur vereinzelt Schauer. Teilweise windig. Temperaturen zwischen 11 und 18 Grad.
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7: Ich bin Dominik Schweiger. Ragebait ist das neue Jugendwort des Jahres 2026. Der Begriff ist bei einer Online-Abstimmung auf dem ersten Platz vor Peak und Crashout gelandet. Das hat der Verlag Pons Langenscheid mitgeteilt. Ronny Thorau berichtet.
8: Rund 1 Million Jugendliche zwischen 11 und 20 Jahren haben laut Verlag mitgevotet. Der Sieger aus den letzten drei Kandidaten, Ragebait, bekam 36,5% der Stimmen. Wörtlich übersetzt heißt Ragebait etwa Wutköder. Gemeint sind Äußerungen oder Handlungen, die absichtlich aufregen und wütend machen sollen. Etwa provozierende Thesen oder falsche Behauptungen.
7: Die Bundesregierung will trotz einer Vereinbarung zwischen US-Präsident Trump und Kreml-Chef Putin über Diesellieferungen an den Russland-Sanktionen festhalten. Das sagte Regierungssprecher Cornelius in Berlin. Gemeinsam mit den europäischen Partnern arbeitet Deutschland an weiteren Sanktionen. Auch die Unterstützung für die Ukraine werde fortgesetzt, heißt es. Bundesjustizministerin Hubich will Extremisten den Zugang zum Schöffenamt erschweren. Auch ehrenamtliche Richter müssten für die Demokratie eintreten, sagte sie der Welt am Sonntag. Ihr Gesetzentwurf soll außerdem Menschen ausschließen, die wegen einer vorsätzlichen Straftat zu mehr als 90 Tagessätzen oder einer Freiheitsstrafe verurteilt wurden. Zweifel an der Verfassungstreue von Bewerbern sollen überprüft werden. Ein Internettrend mit einer gruseligen Katzenfigur beschäftigt die Polizei in Hessen. Die Bilder und Videos wurden zuletzt an zahlreichen Schulen verbreitet. Sie zeigen eine Gestalt mit Hut und Horrorkostüm, angelehnt an die Kinderbuchfigur Cat in the Hat. Dazu stehen Drohungen.

0: wie schlaft heute mit einem offenen Auge. In Rheinland-Pfalz sind laut Landeskriminalamt bislang keine Fälle bekannt.
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Schwarzwaldradio am Samstagnachmittag. Herzliche Grüße in Studio 78. Ja, Matthias, mit der Rockversion von Amigo Charlie Brown ist das so eine Geschichte, denn die gab's nur in einer Live-Version. Am vergangenen Freitag haben wir hier in Wildstedt-Sand in der Sanderhalle ein kleines Konzert gehabt und da war ich eigentlich nur Special Guest. Barbed Wire hat da gespielt, tolle Band. Unbedingt mal angucken, wenn die in der Gegend mal sein sollten. Haben eine tolle Show und sind gute Musiker. Und da haben wir einfach aus Spaß Amigo Charlie Brown in der Rockversion gespielt und bin wieder frei auch noch. Also es gibt es leider nicht als Aufnahme. Ja? Vielleicht muss man sich das mal überlegen. Ansonsten wünsche ich dir viel Spaß. Hast du erzählt, du reist jetzt mit deinem Pferd durch den herbstlichen Europapark. Aufpassen, dass du keine Kürbisse zertrittst. Ne? So. Bei mir ist es weniger das Pferd, sondern heute ist nämlich Welthundetag. Ja. Sitz, Platz, ja, Welthundetag. Mal ganz ehrlich, also gibt es einen teureren Begleiter als den Hund, ob auf dem Waldspaziergang oder auf dem Sofa oder beim Blick aus dem Fenster. Der Hund ist einfach immer dabei und er fragt nie, ob man heute Zeit hat.

Edwin hat, also eine extra Streicheleinheit für alle Vierbeiner. Und Walking the Dog von Roger Daltrey habe ich ja schon am Anfang gespielt, genau aus diesem Grund. Und jetzt spiele ich noch was mit einem Hund und der heißt Boo.

Die Caribbean Queen, No More Love on the Run, das war natürlich ein Riesenhit von Billy Ocean. So, der Jörg aus Schleswig-Holstein hat geschrieben, ich bin gerade dabei, Holz zu machen, der Winter naht, ja. Das ist schön, wenn man einen Kamin hat, das macht nämlich alles wohlig warm. Und er schreibt, AC/DC würde mir helfen, habt ihr was für mich? Ja, ich hätte was für dich, lieber Jörg, und was ganz Besonderes sogar. Nämlich einen AC/DC-Song, der bisher noch nie im Schwarzwaldradio gelaufen ist. Ich weiß nicht, ob der überhaupt schon jemals im Radio hier in Deutschland gelaufen ist. Es handelt sich nämlich um einen Titel aus dem Jahr 1974. Und da hieß der Sänger noch Dave Evans. Ja, und jetzt passt mal auf, wie das klang. 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

0: seine Art, Gitarre zu spielen, ist schon echt einzigartig. Mark Knopfler und Dire Straits natürlich mit Lady Writer. Dann gucken wir jetzt um 15:23 mal kurz nach Aachen.
1: Hallo, liebes Schwarzwald-Radio-Team und liebe Zuhörer. Beste Grüße aus dem wunderbaren Aachen bei 14,5 Grad. Ich würde mir heute ein Lied wünschen, und zwar All the Young Dudes, entweder von Matze Hupe oder von David Bowie. Liebe Grüße und vielen Dank für diese immer tolle Musik, die ihr spielt.
0: Immer wieder gerne. Und natürlich gibt's jetzt All the Young Dudes. Aber ich habe jetzt hier die Version von Motte Hupel, 1972 veröffentlicht.

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Klingt auch in Spanisch irgendwie witzig, oder? Genio Atrapado, das war natürlich Christina Aguilera. Und heute, genau vor 27 Jahren, war sie mit Genie in a Bottle, das ist nämlich das englische Original, auf Platz 1 in den englischen und amerikanischen Charts. Außerdem gewinnt sie damals als Teenagerin den Grammy als bester neuer Artist des Jahres.

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Ja, das war damals eine große Angst, als MTV und solche Sachen auf den Markt kamen, das Video den Radio-Star killt. Hat aber ganz gut nebeneinander existiert, muss man ja sagen. Ne? Radio gibt es immer noch und es gibt immer noch Schwarzwaldradio und das ist doch wunderbar. So, die Sabine aus der Nähe von Oldenburg hat geschrieben, hallo Benni, würdest du mir The Goldbug vom Alan Parsons Project spielen? Oh ja, das ist eine ganz interessante Geschichte. Stammt aus dem Album Turn of a Friendly Card und basiert, wie schon das Debütalbum vom Alan Parsons Project, auf einer Kurzgeschichte von Edgar Allan Poe. Da geht es um einen goldenen Käfer, also einen Mann, der findet einen goldenen Käfer und dieser führt ihn zu einem versteckten Piratenschatz. Und das Ganze ist vertont worden, natürlich vom Alan Parsons Project. Hier ist The Goldbug.

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1: Ja, unsere Wettermelder sind brav aktiv. Ist auch kein Wunder, kriegen auch immer ein bisschen Schwarzwaldtaler dafür, wenn sie was melden. Und ich freue mich immer wieder, woher diese ganzen Meldungen kommen. Aus Berlin-Alt-Glienicke zum Beispiel. Der Uwe hat von dort geschrieben, sagt, bei uns ist 16 Grad. Leicht bewölkt. In Iserlohn bei der Anneliese 11 Grad bedeckt. Bei Matthias Stralsund, Mecklenburg-Vorpommern, 16 Grad leicht bewölkt. Und dann hätten wir noch die Anja aus Stuttgart, bei der ist es auch nicht besser, 15 Grad wechselnd bewölkt. Heute im Süden und Südosten also oft dichte Wolken mit zeitweiligem Regen. Das ist auch hier in Offenburg nicht anders, kann ich persönlich bestätigen. Sonst Sonne und Wolken. Im Norden und Nordwesten Schauer und einzelne kurze Gewitter, 12 Grad im Fichtelgebirge und 18 Grad am Oberrhein. Morgen besonders in den nördlichen Landesteilen wechselhaft mit Schauern und einzelnen kurzen Gewittern. Sonst bei einem Wechsel aus Sonne und Wolken öfter trocken, nur vereinzelt Schauer, teilweise windig. 11 bis 18 Grad.
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2: Ich bin Dominik Schweiger. Ragebait ist das Jugendwort des Jahres 2026. Gemeint sind Aussagen oder Aktionen, die Menschen absichtlich aufregen sollen, zum Beispiel provokante Thesen oder falsche Behauptungen. Laut Pons Langenscheid beteiligten sich rund 1 Million Jugendliche an der Online-Abstimmung. Ragebait gewann mit 36,5% der Stimmen vor Peak oder Crashout. Führende Ökonomen haben erneut eine Reform der Erbschaftssteuer gefordert. Konkret sagte etwa IFO-Chef Fuß der Welt am Sonntag, eine Reform sollte etwa Ausnahmen für Betriebsvermögen und selbstgenutzte Immobilien abschaffen, sowie Stundungsregeln vorsehen, also Zahlungen erst später. Vor dem Bundesverfassungsgericht wird kommende Woche über die Erbschaftssteuer verhandelt. Es geht unter anderem darum, ob Firmenerben übermäßig bevorteilt werden. In Mecklenburg-Vorpommern haben jetzt auch die Grünen Koalitionsverhandlungen mit SPD und Linken zugestimmt. Gespräche sollen am Montag beginnen. Gemeinsam hätten die drei Parteien eine Mehrheit im Landtag, obwohl die AfD bei der Wahl stärkste Kraft wurde. Bei einer Einigung wären die Grünen zum ersten Mal an einer Landesregierung in Schwerin beteiligt. Die Bauindustrie warnt vor einem weiteren Rückgang von Wohnungen. Die Energiepreise hätten das Bauen so teuer gemacht, dass sich Neubauen oft nicht mehr lohne, hat Baupräsident Demo der Neuen Osnabrücker Zeitung gesagt. Er geht davon aus, dass in diesem Jahr insgesamt nicht mal 200.000 neue Wohnungen fertig werden und fordert von der Politik Darlehen mit günstigen Zinsen.
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Im Prinzip war das ein kleiner Ausblick auf morgen, denn morgen wird dieser Herr 80 Jahre alt. Daryl Hall, Stop Loving You, Stop Loving Me, Stop Loving You. So rum muss es heißen. Und er ist natürlich auch ein Teil von Hall & Oates. Aber morgen wirklich werde ich nochmal was von ihm spielen, weil an seinem Geburtstag. Heute war es so ein bisschen eine kleine Vorausschau, so möchte ich das mal nennen. So, heute Welthundetag und der Olli

Musik aus dem Soundtrack des Wahnsinnsfilms From Dusk Till Dawn, Tito and Tarantula After Dark. Das war so ein richtig cooler Film, muss ich sagen. Als ich das erste Mal gesehen bin, bin ich an einigen Stellen schon erschrocken. Aber im Grunde genommen ist das alles ja schon ein bisschen komisch zwischendurch. Nee, toll, toller Film, wirklich. So, Michael aus Eggenfelden hat sich gemeldet. Das ist in Niederbayern. Und er schreibt, passend zum regnerischen Wetter hätte ich jetzt gerne Musik von Ice MC, It's a Rainy Day. Ja, das war damals, 1994, tatsächlich ein riesen Eurodance-Hit. Die Sängerin heißt übrigens Alexia.

Voyage, Voyage von Frankreich geht's jetzt am Samstagnachmittag bei Schwarzwaldradio um 16.22 Uhr, mal kurz nach Halle an der Saale. Da hat der Thomas geschrieben: Hi Benny, heute mag ja Welthundetag sein, aber für Al Stewart ist the year of the cat. Wunderbar. Ja, wobei ich sagen muss, ich hatte eine Labi-Dame und die ist tatsächlich mit 4 Katzen aufgewachsen und die haben sich blendend verstanden. Ist ein Gerücht, dass Hund und Katze sich nicht verstehen. Wenn die nämlich miteinander aufwachsen, lernen die unterschiedlichen Ausdrucksweisen und dann funktioniert das prächtig, kann ich nur aus meiner Erfahrung sagen. Übrigens ein sehr nettes Katzenbild hast du mitgeschickt. Was ist das? Ein britisch Kurzhaar oder sowas? Sieht zumindest so aus. Also gut, komm hier. Year of the Cat.

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Ja, wer hätte nicht gerne jemanden, den er lieben kann? Somebody to Love. Das war natürlich Jefferson Airplane mit der fantastischen Sängerin Grace Slick. Wann war das? 67, glaube ich. Wahnsinn. Apropos fantastische Stimmen. Eric Martin ist für mich auch ein grandioser Sänger. Kennen vielleicht viele von seiner Band Mr. Big. Aber der amerikanische Musiker und Sänger ist auch als Solokünstler aktiv. Heute wird er 66 Jahre alt. Wir sagen Happy Birthday mit diesem Song hier. These are the good times.

Robbie Williams und Millennium, der Samstagnachmittag bei Schwarzwaldradio. Michaela hat geschrieben, aus Poing, das liegt in der Nähe von München, gibt's einen schönen Wildpark. Und sie schreibt, lieber Benny, wenn du mir eine Freude machen willst, spiel doch bitte einen Song von Duran Duran. Waren am Donnerstag in Köln beim Konzert und es war einfach nur genial. Wahnsinn, ihr seid tatsächlich von Poing nach Köln gefahren, um Duran Duran zu sehen? Das finde ich fantastisch. Unabhängig davon habe ich tatsächlich auch Konzertkritiken gelesen, die sagen, das muss ziemlich geil sein, was die noch live drauf haben. Also komm, spiel mal Duran Duran.

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12: Ja, ja, was ihr so meldet, das klingt kühl und regnerisch. Der Olaf aus Ensdorf zum Beispiel im Saarland 14 Grad, aber da ist es tatsächlich noch sonnig. Okay, verstehe. Und der Manfred aus Kempten meldet 18 Grad leicht bewölkt. Naja, und sonnig, okay, ist es in Antalya. 27 Grad dazu und der Andreas liegt auf der faulen Haut. Nein, er gönnt sich hoffentlich einen verdienten Urlaub. So, im Süden und Südosten heute dichte Wolken mit zeitweiligem Regen. Im Norden und Nordwesten Schauer und einzelne kurze Gewitter. 12 Grad im Fichtelgebirge, 18 Grad am Oberrhein. Klingt alles nicht berauschend. Morgen besonders in den nördlichen Landesteilen wechselhaft mit Schauern und einzelnen kurzen Gewittern. Sonst gibt es einen Wechsel aus Sonne und Wolken. Öfter trocken soll es auch sein. Vereinzelt Schauer. Lassen wir uns mal überraschen. Teilweise windig. 11 bis 18 Grad.
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13: Ich bin Dominik Schweiger.
14: Bei Tests mit der KI von Anthropic, also die Firma hinter Claude, ist es zu unerwünschten Aktionen gekommen. Die Software veröffentlichte falsche Aussagen auf einer Polizeiwebseite und füllte eigenständig Online-Formulare aus. Getestet wurden sogenannte KI-Agenten, die im Auftrag von Nutzern selbstständig Aufgaben erledigen sollen. Der Vorfall reiht sich in eine Serie ähnlicher Pannen ein. Bundesjustizministerin Hubig will Extremisten den Zugang zum Schöffenamt erschweren. Auch ehrenamtliche Richter müssten für die Demokratie eintreten, sagte sie der Welt am Sonntag. Ihr Gesetzentwurf soll außerdem Menschen ausschließen, die wegen einer vorsätzlichen Straftat zu mehr als 90 Tagessätzen oder einer Freiheitsstrafe verurteilt wurden. Zweifel an der Verfassungstreue von Bewerbern sollen überprüft werden. Die Bundesregierung will trotz einer Vereinbarung zwischen US-Präsident Trump und Kreml-Chef Putin über Diesellieferungen an den Russland-Sanktionen festhalten. Das sagte Regierungssprecher Cornelius in Berlin. Gemeinsam mit den europäischen Partnern arbeitet Deutschland an weiteren Sanktionen. Auch die Unterstützung für die Ukraine werde fortgesetzt, heißt es. Ragebait ist das neue Jugendwort des Jahres 2026. Der Begriff ist bei einer Online-Abstimmung auf dem ersten Platz vor Peak und Crashout gelandet. Das hat der Verlag Pons Langenscheid mitgeteilt. Ronny Thorau berichtet.
15: Rund 1 Million Jugendliche zwischen 11 und 20 Jahren haben laut Verlag mitgevotet. Der Sieger aus den letzten 3 Kandidaten, Ragebait, bekam 36,5% der Stimmen. Wörtlich übersetzt heißt Ragebait etwa Wutköder. Gemeint sind Äußerungen oder Handlungen, die absichtlich aufregen und wütend machen sollen. Etwa provozierende Thesen oder falsche Behauptungen.
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0: Ja, Musik kann durchaus eine heilende Kraft haben. Music is the Doctor. Das waren die Doobie Brothers, kann ich an eigenem Leib bestätigen. Wenn ich Musik höre, die ich gerne höre, dann geht's mir besser. Egal, wie schlecht es mir vorher ging. Vielleicht ist es bei euch ja auch so. Heute ist nicht nur der Welthundetag, da sind wir ja schon drauf eingegangen, sondern es ist tatsächlich noch ein anderer Tag, wusste ich gar nicht, dass es den gibt. Umarme einen Schlagzeugertag. Ja gut, die Jungs, die machen eine Mörderarbeit in ihrer Schießbude und meistens steht der Sänger, der vorne steht, im Rampenlicht und der Schlagzeuger hinten, der wird so ein bisschen, ja, fällt so ein bisschen hinten runter. Da passt vielleicht doch der Wunsch von der Sonja ganz gut. Mal gucken, vielleicht können wir das verbinden.
1: Hi Benni, da ist Sonja aus der Oberpfalz. Ich gehe heute auf die Nacht auf eine Led Zeppelin Coverband Konzert. Die heißen Physical Gravity, ich weiß nicht, ob du die kennst. Auf alle Fälle brauche ich, jetzt muss ich erst noch mal Bude putzen, aber auf alle Fälle brauche ich zur Einstimmung A Whole Lotta Love. Das war super, wenn du springen kannst. Und viele Grüße ausrichten an Heiner und Sigrid, weil mit denen, die nehmen mich heute auf die Nacht mit. Danke dir, vierte.
0: So, also Grüße sind ausgerichtet. Ich hoffe, die beiden haben es gehört. Viel Spaß bei der Coverband. Und es passt ein wenig zum Umarme einen Schlagzeugertag, wenn auch auf tragische Art und Weise. Heute vor 46 Jahren, am 10. Oktober 1980,

wurde nämlich John Bonham, der Schlagzeuger von Led Zeppelin, beerdigt. Er starb im Alter von 32 Jahren nach einem exzessiven Trinkgelage. Und dass der Mann an seinem Instrument Weltklasse war, das muss ich glaube ich nicht sagen.

What's It Like? Das war Everlast. Ende der 90er war das ein Erfolg. Coole Mischung, coole Instrumentierung, finde ich. So, viele werden beim Namen Tim Curry wahrscheinlich sofort an Dr. Frankenfurter denken. Sweet Transvestite, die Rocky Horror Picture Show. Und die Daniela denkt beim Namen Tim Curry auch an I Do The Rock.

Coming in from the cold, Musik vom legendären Bob Marley und seinen Wailers. Mark aus München hat geschrieben, wie wär's denn mal mit Ian Urie und Hit Me With Your Rhythm Stick? Übrigens, in Irland singen wir Hit Me With Your Shovel, Mick. Angelehnt an uns Iren, die ausgewandert sind nach England, um nach Arbeit zu suchen als Bauarbeiter. Siehste, wieder was gelernt. Ja, soll man aber behaupten, ich weiß, was Radio wäre, kein Wissensradio.

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The Man Who Sold the World, Song von David Bowie, in diesem Fall aber in der Version von Mitch Ure. Und diese Version habe ich gespielt, weil der gute Mann nämlich heute Geburtstag hat, wird 73 Jahre alt. Happy Birthday, was hat der für tolle Erfolge gefeiert als Sänger von Ultravox und auch als Solokünstler. Wissen die wenigsten, dass er diesen Song The Man Who Sold the World auch für ein Soloalbum aufgenommen hat. Finde ich keine so schlechte Version. So, der Alfred hat mir zum Thema Welthundetag gleich eine ganze Liste geschickt. Also, Led Zeppelin, Black Dog. Led Zeppelin habe ich vorhin gespielt, kann ich nicht mehr spielen. Dann Twins, Birds and Dogs, weiß ich. Cooler Song, haben wir aber nicht im Archiv. Pavlov's Dog, ja, auch noch eine schöne Idee. Mal gucken, vielleicht bringe ich da noch was unter. Aber besonders schön finde ich natürlich Dog Side of the Moon. Das ist wahrscheinlich das Album

Carly Simon und You're So Vain, du bist so eitel, da gab es ja eine ganze Menge Spekulationen damals, wen sie denn damit wohl gemeint haben könnte. Relativ schnell hat sie klargestellt, nein, nicht Mick Jagger, auch wenn der auf dem Song zu hören ist und ein bisschen im Backing mitsingt. Es soll sich wohl, zumindest in der zweiten Strophe, um Warren Beatty gehandelt haben. Also von dem Schauspieler. Scheint wohl sehr von sich eingenommen gewesen zu sein, um das mal vorsichtig auszudrücken. So, jetzt kommen wir endlich zu Michael. Der wartet schon eine ganze Weile und hat sich was von Sam Cooke gewünscht. Und zwar Another Saturday Night, die Version von Cat Stevens, die kennt wahrscheinlich jeder, also zumindest ganz viele, aber das Original wahrscheinlich nicht so. Und deshalb spielen wir

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6: Wettermelderin Hanna aus Leipzig meldet 14 Grad und leicht bewölkt. Bei Anna in Butzbach in Hessen auch 14 Grad, wechselnd bewölkt. Und Gino aus Neubrunn in Bayern meldet 11 Grad und sonnig, erstaunlich. Denn ansonsten ist es heute eigentlich oft dichte Wolken mit zeitweiligem Regen. 12 Grad im Fichtelgebirge bis 18 Grad am Oberrhein. Morgen besonders in den nördlichen Landesteilen wechselhaft mit Schauern und einzelnen kurzen Gewittern. Sonst bei einem Wechsel aus Sonne und Wolken öfter trocken, nur vereinzelt Schauer. Teilweise windig, Temperaturen 11 bis 18 Grad.
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7: Ich bin Dominik Schweiger. Schöffen entscheiden ja an unseren Gerichten mit und Bundesjustizministerin Hobig will verhindern, dass Rechtsextremisten so Gerichte unterwandern. Für die kommende Woche hat sie in der Welt am Sonntag einen Gesetzentwurf angekündigt. Ursula Winkler berichtet.
8: Eine juristische Ausbildung brauchen sie nicht. Trotzdem zählt ihre Stimme gleich viel wie die der Berufsrichter. Als Justizministerin Hubig die Reform ankündigte, sagte sie, es gebe Hinweise, dass sich zunehmend Kandidaten als Schöffen bewerben, die nicht mehr auf dem Boden der freiheitlich-demokratischen Grundordnung stünden. Gibt es Zweifel an der Verfassungstreue eines Bewerbers, soll das den Plänen nach künftig genauer geprüft werden, zum Beispiel über Social-Media-Profile.
7: CSU-Vize Weber will die Abgrenzung zur AfD aufweichen. Die Brandmauer sei für die Union eine große Belastung, sagte er der Süddeutschen Zeitung. Bei Minderheitsregierungen zwinge sie zur dauerhaften Abstimmung mit linken Parteien. Der frühere baden-württembergische Ministerpräsident Kretschmann verteidigte dagegen im Spiegel die Ausgrenzung der AfD. Er sieht die Demokratie in Deutschland stark gefährdet. In Mecklenburg-Vorpommern haben jetzt auch die Grünen Koalitionsverhandlungen mit SPD und Linken zugestimmt. Die Gespräche beginnen am Montag. Bei einer Einigung wären die Grünen erstmals an einer Landesregierung in Schwerin beteiligt. Die drei Parteien hätten gemeinsam eine Mehrheit. Die AfD war bei der Wahl stärkste Kraft geworden, kann aber nicht allein regieren. Zum Fußball. Der FC Augsburg und Bayern München haben sich in der Bundesliga 2:2 unentschieden getrennt. Der HSV gewann in Hoffenheim mit 3:2. Leverkusen setzte sich in Mainz mit 4:3 durch. Außerdem spielten Union Berlin gegen Elversberg 1:0 und Paderborn gegen Stuttgart 0:2. Um 18.30 Uhr empfängt RB Leipzig Eintracht Frankfurt.
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0: David Lee Roth war ja gleich zweimal Leadsänger von Van Halen, einmal von 1974 bis 1985 und dann von 2007 bis 2020. Und zwischendurch hat er so coole Sachen wie das gerade gehörte Just Like Paradise solo aufgenommen. Und heute wird er zu einem Überfluss 71 Jahre alt. Happy, happy, happy, happy Birthday, mein Lieber. So, jetzt kommen wir zu Anja aus Braunschweig.
1: Hallo Benni. Ja, hier in Braunschweig schüttet es wie aus Eimern. Also drinbleiben und Schwarz-Weiß-Radio hören, würde ich mal sagen. Ja, ich hätte ja einen Musikwunsch von Herwig Mitteregger und zwar Sirius. Das wäre schön, wenn du das spielen könntest. Liebe Grüße von Anja.
0: Also das ist schon mal ein guter Vorsatz, wenn das Wetter draußen schlecht ist, Schwarzwaldradio drinnen hören ist fantastisch. Sirius ist auch von Herwig Mitteregger, möchte ich mal sagen. Er hat natürlich bei Spliff gespielt und die haben das eigentlich aufgenommen. Und das klingt so. Coole Nummer. Aus dem Jahr 1984.

so mit das oder eines der besten Live-Alben, die ich kenne. Stop Making Sense von den Talking Heads. Und das war die Live-Version von Slippery People, gewünscht vom Wolfgang aus Recklinghausen. Und da hat er wirklich eine gute Wahl getroffen. Aber ihr seid ja sowieso geschmackssicher, was Wünsche angeht, muss ich immer wieder sagen. Alleine was heute schon von euch wieder reingekommen ist an Musikwünschen, boah. Toll, einfach toll. Macht es Spaß, hier zu sitzen und Radio zu machen. Elisabeth hat geschrieben, ich wünsche mir von Procol Harum A Whiter Shade of Pale. Noch so ein tolles Ding.

0: Wilder Westen inklusive hieß damals die ARD-Serie, war es glaube ich, 1988. Das war das Titelstück, Room with You von Tony Carey. So, heute Welthundetag, aber es gibt natürlich auch Menschen, die haben beides, Katze und Hund zum Beispiel.
1: Hallo Benny, Anita aus Wielfeld. Ich bin ein großer Katzenfan, habe aber auch einen Hund. Und hätte jetzt einen Wunsch, könntest du von Freddie Mercury das Lied Delilah spielen? Wäre schön, wenn das klappt. Schicke liebe Grüße in den Schwarzwald aus dem Hegau und grüße alle Schwarzwald-Radiohörer.
0: Vielen Dank. Ja, Delilah ist tatsächlich geschrieben von Freddie Mercury, ist aber erschienen auf dem Queen-Album Innuendo 1991. Und ja, der Song behandelt so ein bisschen auf humorvoll und zugleich sehr zärtlich eine Liebeserklärung an Delilah. Das ist nämlich die Lieblingskatze von Freddie Mercury gewesen. Und davon hat er einige gehabt. Der Drummer Roger Taylor war übrigens anfangs gegen die Aufnahme des ungewöhnlichen Stücks und lehnt es ab, dafür Schlagzeug zu spielen. Der Song enthält daher keine echten Schlagzeugspuren von ihm und Brian May nutzte stattdessen einen Talkbox-Effekt für seine Gitarrenparts, um miauende Laute nachzuahmen. Hören wir uns das mal an. Delight.

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0: Tja, da ging anscheinend eine gute Party ab in irgendeiner Kneipe in New Orleans. Fire on the Bayou. Und das waren natürlich die Neville Brothers. Und einer von denen, nämlich Cyril, der hat heute Geburtstag, wird 78 Jahre alt. Percussionist, unter anderem auch mit den Meters. Und die Meters haben, glaube ich, den Song sogar im Original gemacht. So, jetzt kommen wir noch schnell zu einem Wunsch von einem weiteren Michael.
1: Hallo, liebes Team vom Schwarzwaldradio. Beste Grüße aus Mecklenburg-Vorpommern vom Michael und ich bin gerade auf dem Weg ins Wochenende nach Hause. Und wenn ihr mir da vielleicht noch einen Musikwunsch erfüllen könntet, und zwar aus dem Film The Thing You Do, genau diesen Titel von The Wonders, damals mit Tom Hanks, schöne Nummer, also The Wonders, The Thing You Do, das wäre prima. Vielen Dank und liebe Grüße.

0: Beautiful Life, Musik von Ace of Base am Samstag, später Nachmittag, 7:15 haben wir es gleich. Dann können wir noch schnell einen Wunsch vom Christoph erfüllen. Der schreibt aus dem verregneten Kuhnewalde. Das ist Landkreis Bautzen, ne? Lausitzer Bergland müsste das sein. Also thematisch von wegen verregnet würde hier auch U96 das Boot passen. Stimmt. Hauptsache, ihr müsst keine Arche bauen.
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0: Der King of Pop, Michael Jackson und Don't Stop Till You Get Enough. Leider muss ich jetzt stoppen, weil ich habe jetzt Feierabend. Morgen können wir uns wieder hören zwischen 14.30 Uhr und 19 Uhr. Wenn ihr Lust habt, da gibt's auch ein paar französische und Country-Songs, wie das der Sonntagnachmittag so verlangt. Und ansonsten geht's hier gleich weiter mit unserem Oldies-Megamix, kann ich nur empfehlen. Und am Schluss spiele ich jetzt noch schnell einen Wunsch für den Stefan und sage guten Abend, bis morgen vielleicht.
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5: Wettermelder Detlef schreibt: Regen, dazu nervender Wind, in Essen 11 Grad. Dann Nicole aus Berlin, da sind es 13 Grad und es ist leicht bewölkt. Und dann hätten wir noch Bayern, Bad Aibling, 15 Grad und Regen, meldet Christian. Heute also kein so dolles Wetter, Temperaturen zwischen 12 Grad im Fichtelgebirge bis 18 Grad am Oberrhein. Ja, morgen wird es, glaube ich, auch nicht so doll. Besonders in den nördlichen Landesteilen wechselhaft mit Schauern und einzelnen kurzen Gewittern. Sonst beim Wechsel aus Sonne und Wolken öfter trocken, nur vereinzelt Schauer. Teilweise windig, 11 bis 18 Grad.
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6: Ich bin Dominik Schweiger. Die CDU ist in einer schwierigen Lage. Bei den letzten Landtagswahlen hat die Partei deutliche Niederlagen einstecken müssen. Genau darum geht's bei der CDU-Klausur, die morgen in Berlin startet. Ronny Thorau berichtet aus Berlin.
7: Nach den jüngsten Wahlschlappen wackelte ja sogar Kanzler Merz. Die CDU-Klausur war dann wohl auch als Ventil angekündigt worden. Offen ist, wie sehr es dabei auch nochmal eine Debatte über Merz' Agieren als Kanzler geben wird. Inhaltlich soll es bei der Aufarbeitung unter anderem darum gehen, Alltagsprobleme der Menschen wieder mehr in den Blick zu nehmen. Und es geht um den Umgang mit der AfD. Im Vorfeld hat schon eine rege Diskussion in CDU und CSU begonnen, ob man sich von der AfD weiter mit einer Brandmauer scharf abgrenzen will.
6: Bundesjustizministerin Hubig will verhindern, dass Extremisten als Schöffen an Gerichten mitentscheiden. Ein Gesetzentwurf soll dazu kommende Woche vorliegen, hat sie der Welt am Sonntag gesagt. Auch ehrenamtliche Richter müssten für die Demokratie eintreten. Bei der Auswahl könnten Wahlausschüsse Einträge im Bundeszentralregister und öffentliche Social-Media-Profile prüfen. Grünen-Chefin Brandner fordert die SPD auf, Altkanzler Schröder aus der Partei auszuschließen. Anlass ist sein Besuch bei Kreml-Chef Putin in Moskau zu dessen Geburtstag. Schröder habe seit dem letzten Ausschlussverfahren 2022 nichts gelernt, sagte Brandner dem Tagesspiegel. Ohne ein neues Verfahren sende die SPD ein fatales Signal. Auch die Bundesregierung und die SPD kritisierten den Besuch. Zum Fußball: am 5. Bundesligaspieltag haben sich Augsburg und Bayern München 2:2 unentschieden getrennt. Stuttgart gewann in Paderborn mit 2:0, Leverkusen in Mainz mit 4:3. Der HSV besiegte Hoffenheim mit 3:2, Union Berlin Elversberg 1:0. In der zweiten Liga gewann Magdeburg gegen Hannover 3:0 und Darmstadt gegen Cottbus 3:1. Osnabrück und Dresden spielten 1:1 unentschieden. Am Abend empfängt Nürnberg Wolfsburg.
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1: Sag mal, kannst du diesen Mix, der gerade eben läuft, hat der irgendwann mal ein Ende? Ist ja so genial, aber ich muss unbedingt aufs Klo. Also, ist ja unglaublich. Ich muss irgendwie dranbleiben. Frank aus Hannover.
2: Hallöchen aus Köln. Also, ich höre gerade euren Uldi-Mega-Mix und ich bin total angetan. Richtig, richtig gut gemixt. Es passt alles, auch von den Tonarten und so. Perfekter Mix. Vielen Dank für diesen Spaß.
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10: Ich bin Florian Klaus. US-Präsident Trump hat einen Wechsel an der Spitze der Ukraine gefordert. In Washington hat er Zelensky vorgeworfen, mehrfach Chancen für ein Kriegsende ausgeschlagen zu haben. Außerdem machte er ihn für die Dieselknappheit mitverantwortlich, wegen ukrainischer Angriffe auf Russlands Energiesektor. Die Öl- und Dieselpreise sind zuletzt infolge des Iran-Kriegs stark gestiegen. CSU-Vize Weber will die Abgrenzung zur AfD aufweichen. Die Brandmauer sei für die Union eine große Belastung, sagte er der Süddeutschen Zeitung. Bei Minderheitsregierungen zwinge sie zur dauerhaften Abstimmung mit linken Parteien. Der frühere baden-württembergische Ministerpräsident Kretschmann verteidigte dagegen im Spiegel die Ausgrenzung der AfD. Er sieht die Demokratie in Deutschland stark gefährdet. Knapp anderthalb Wochen nach ihrer gescheiterten Hinrichtung im US-Bundesstaat Tennessee hat die zum Tode verurteilte Christa Pike das Krankenhaus verlassen. Sie sei wieder im Gefängnis, heißt es von ihren Anwälten. Babette Büchner berichtet.
11: Die 50-Jährige könne inzwischen kurze Strecken zurücklegen, so ihre Anwälte. Geistig sei Pike allerdings etwas benommen und könne ihre schwer verletzten Arme kaum einsetzen. Noch sei unklar, ob bleibende Schäden zurückbleiben würden. Der zum Tode verurteilten Christa Pike waren Ende September 2 Dosen Gift gespritzt worden, sie wurde aber nur bewusstlos.
10: Zum Fußball. Mit einem 6:0 gegen Eintracht Frankfurt hat Leipzig den 5. Bundesligaspieltag fortgesetzt. Im bayerischen Duell haben Augsburg und Bayern München 2:2 gespielt. Die weiteren Ergebnisse: Paderborn gegen Stuttgart 0:2, Mainz gegen Leverkusen 3:4, Hoffenheim gegen den HSV 2:3 und Union Berlin gegen Elversberg 1:0.

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1: 10. Oktober 1954. David Lee Roth wird geboren. Mit Van Halen hat er einige Hits. Der größte ist sicherlich der hier, Jump. David singt, seit er 14 Jahre alt ist, in irgendwelchen Bands. Wo auch immer er gebraucht wird, ist er da. Durch die vielen Gigs hat er ein bisschen Geld angespart und kauft sich eine eigene Anlage mit Mischpult und mit dickem Subwoofer. Und dieses Investment lohnt sich. Er vermietet das Equipment an Bands aus der Stadt, die eine Anlage brauchen für ein Konzert oder auch nur zum Proben. Eine Band heißt Mammoth. Sie besteht aus Mark Stone am Bass und den Brüdern Eddie und Alex Van Halen. Alex spielt Schlagzeug, Eddie spielt Gitarre und singt. Als die Band das Equipment schon wieder ausleihen will, schlägt David einen Deal vor. Sie bekommen das Zeug diesmal umsonst. Aber dafür darf er singen. Und das funktioniert so gut, dass David als Sänger bleibt. Er ist es auch, der vorschlägt, den Namen zu ändern. Mammoth, das klingt irgendwie blöd. Das kann sich keiner merken. Aber Van Halen, das klingt nach Erfolg und nach Stars. Genauso wie Santana. Das erste Album Van Halen geht dann auch direkt durch die Decke. Aber ihren größten Hit haben sie erst 1984 mit Jump.

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7: Ich bin Florian Klaus. Nach dem Deal mit den USA hat Russland sein Exportverbot für Diesel teilweise aufgehoben. Zunächst könnten dadurch 500.000 Tonnen auf den Weltmarkt kommen, hieß es aus Moskau. Kritik an der Vereinbarung kam besonders aus der Ukraine, weil die russische Regierung dadurch an neues Geld kommt, das sie für den Krieg dort einsetzen kann. US-Präsident Trump hat nach der Kritik einen neuen ukrainischen Präsidenten gefordert. Am Montag sollen die Verhandlungen über eine rot-rot-grüne Koalition in Mecklenburg-Vorpommern beginnen. Nach

0: SPD und Linken haben auch die Grünen grünes Licht für den Start gegeben. Landeschefin Müller hat betont, dass alle drei möglichen Koalitionspartner sehr klar beim Thema Rechtsextremismus seien. Dieser sei die größte Gefahr der Demokratie in dem Bundesland. Es geht um viel Geld, auch für Deutschland. Wie soll der nächste langfristige EU-Haushalt ausgestattet werden? Über diese Frage spitzt sich der Streit gerade zu. Bundeskanzler Merz hat einen Vorschlag der irischen Ratspräsidentschaft schnell abgelehnt. Warum, Ronny Thorau?
1: Am jüngsten Kompromissvorschlag aus Irland stört Kanzler Merz nicht nur, dass viel weniger gekürzt wird, als Deutschland gerne hätte, sondern auch in welchen Bereichen, etwa für Wettbewerbsfähigkeit, Forschung und Verteidigung, nicht aber in der Agrarpolitik und beim Finanzausgleich für wirtschaftlich schwächere Regionen der EU.
0: Mit einem deutlichen 6:0 hat sich Leipzig in der Fußball-Bundesliga gegen Frankfurt durchgesetzt. Davor hat Augsburg gegen den FC Bayern das schnellste Tor der Bundesliga-Geschichte geschossen. Am Ende stand dort ein 2:2 unentschieden. Die weiteren Ergebnisse: Hoffenheim-Hamburg 2:3, Paderborn-Stuttgart 0:2, Mainz-Leverkusen 3:4 und Union Berlin-Elversberg 1:0. Und in der zweiten Liga haben sich Nürnberg und Wolfsburg am Abend mit 4:4 unentschieden getrennt.
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12: Ich bin Florian Klaus. Anders als die USA will Deutschland weiterhin kein Öl oder Benzin aus Russland. Die Bundesregierung halte an den Sanktionen gegen Russland fest und arbeite mit europäischen Partnern an weiteren, hat der Sprecher von Kanzler Merz gesagt. US-Präsident Trump hatte einen Deal verkündet, der es Russland ermöglicht, wieder Diesel dorthin zu verkaufen. Bundesjustizministerin Hubich will verhindern, dass Rechtsextremisten Gerichte durch die Wahl von Schöffen unterwandern. Dafür will sie das Richtergesetz ändern. Es solle klargestellt werden, dass auch ehrenamtliche Richterinnen und Richter auf dem Boden des Grundgesetzes stehen müssten. Nächste Woche will Hubich einen Gesetzentwurf vorlegen, hat sie der Welt am Sonntag gesagt. In mehreren Bundesstaaten im Süden der USA herrscht durch den Wirbelsturm Isaias Ausnahmezustand. 4 Menschen sind getötet worden, Hunderttausende haben nach offiziellen Angaben keinen Strom. Der Sturm überzieht weite Teile des Südostens der USA mit starkem Regen und extremem Wind. Gleichzeitig bereitet sich Mexiko auf einen Hurrikan vor, der weiter Kurs in Richtung der Küste nimmt. Am 5. Spieltag der Fußball-Bundesliga haben sich Augsburg und der FC Bayern mit 2:2 unentschieden getrennt. Begonnen hat das Spiel mit dem schnellsten Tor der Bundesliga-Geschichte. Der Torschütze Robin Fellhauer danach bei der Zone.
13: Das ist schon was richtig, richtig Cooles, muss ich sagen, weil es einfach, ja, ich bin jetzt Teil von was ganz, ganz Großem, wo ich bei einer Statistik an der Spitze stehe und das kann mir, glaube ich, so schnell keiner nehmen.
12: Die weiteren Ergebnisse: Leipzig-Frankfurt 6:0, Hoffenheim-Hamburg 2:3, Paderborn-Stuttgart 0:2, Mainz-Leverkusen 3:4 und Union-Berlin-Elversberg 1:0. Und in der zweiten Liga gab es am Abend ein 4:4 zwischen Nürnberg und Wolfsburg.
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1: Das Lied hier erinnert mich so an den Phantasialand. Da war dieser Mystery-Turm, wo du im Dunkeln runtergesaust bist. Dazu haben sie das Lied auch noch gespielt.

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1: Ich bin Florian Klaus. Bei einem Angriff auf den Flughafen der saudischen Hauptstadt Riad sind nach Angaben der staatlichen Luftfahrtbehörde 12 Menschen getötet worden. Mehr als 300 weitere wurden demnach verletzt, einige schwebten in Lebensgefahr. Die mit dem Iran verbündete Houthi-Miliz hatte zuletzt ihre Angriffe auf Saudi-Arabien verstärkt. Zu diesem Angriff hat sie sich aber bisher nicht bekannt. Nach dem US-Deal mit Russland über russische Diesellieferungen hatte die Ukraine US-Präsident Trump kritisiert. Die Dieselverkäufe bringen Russland Geld ein, das in den Krieg investiert werden kann, so die Begründung. US-Präsident Trump hat darauf mit der Forderung nach einer Ablösung des ukrainischen Präsidenten Zelensky reagiert. Trump steht wegen hoher Spritpreise kurz vor den anstehenden Wahlen in den USA unter Druck. Nach SPD und Linken haben in Mecklenburg-Vorpommern auch die Grünen für Koalitionsverhandlungen zur Bildung einer rot-rot-grünen Landesregierung gestimmt. Die Verhandlungen sollen am Montag beginnen. Ronny Thorau berichtet.
2: Bei den Koalitionsverhandlungen im Norden soll es unter anderem um eine milliardenteure Modernisierung des Bundeslandes gehen. Die Mehrheit für die alte und wohl neue Ministerpräsidentin Schwesig

0: wäre aber mit 3 Stimmen recht knapp. Und es gilt als etwas offen, ob Manuela Schwesig nicht bald größere Ambitionen auf Bundesebene hat. Denn nach ihrem Wahlerfolg gilt sie als neue starke Frau in der SPD.
1: Ein knapper Sieg ist es nicht gewesen, den Leipzig gegen Frankfurt in der Fußball-Bundesliga eingefahren hat. Mit 6:0 hat RB gegen die Eintracht gewonnen. Davor konnte Augsburg dem FC Bayern einen Punkt abbringen und dabei auch gleich noch den Rekord für das schnellste Tor der Bundesliga-Geschichte aufstellen. 2:2 war das Ergebnis. Die weiteren Ergebnisse: Hoffenheim-Hamburg 2:3, Paderborn-Stuttgart 0:2, Mainz-Leverkusen 3:4 und Union Berlin-Elversberg 1:0.
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1: Hallo aus Deutschlands schönster Genießerecke und größtem Mittelgebirge, dem Schwarzwald. Mein Name ist Zara Roth. Ich lebe da, wo andere Urlaub machen, und nehme euch mit auf meine Touren. Visit Black Forest ist der Podcast für alle, die denken, sie kennen den Schwarzwald schon, aber wollen vielleicht neue Ecken entdecken. Für alle, die ihn kennenlernen wollen und Lust haben auf mehr als Kuckucksuhren, Tannen und Schinken. Das hier ist eure Reiseinspiration in plus minus 20 Minuten. Ein Blick auf die Liste der vergangenen paar 40 Folgen Visit Black Forest zeigt: Wir haben den südlichen Schwarzwald sträflich vernachlässigt. Und das ändern wir hiermit.
2: Wir fahren in den Schwarzwald. Super.
1: Weiter südlich als in dieser Folge kommen wir auf jeden Fall nicht, denn weiter südlich ist in der Schweiz. In die bin ich ja aus Versehen sogar gestolpert in dieser Folge.
3: Nein, doch.
1: Wir schauen uns ein altes 18.000-Seelen-Städtchen am noch ganz jungen Rhein an und befahren dann mit dem E-Bike eine wunderschöne Strecke zu einem Bergsee und in den Hotzenwald. Los geht's nach Bad Säckingen. Steile These gleich mal zu Anfang: Bad Säckingen ist ein Schatz. Denn man kann ihn finden, wenn man weiß, wo man suchen soll. Und hat man ihn gefunden, merkt man erst, wie schmuck und schön er ist. Der Schatz und Bad Säckingen auch. Disclaimer: Ich werde nicht bezahlt, das zu sagen. Ihr könnt das selber rausfinden, aber dazu müsst ihr erstmal hinfinden. Und so kommt ihr hin. Die Trompeterstadt Bad Säckingen liegt am Rhein und am Ende der Autobahn A5 und dann noch ein Stückchen weiter. 40 Kilometer östlich von Basel, direkt

0: am Rhein und damit eben auch an der Grenze zur Schweiz. Zürich ist auch nur 60 Kilometer entfernt, genau wie der Feldberg und der Rheinfall. Innerhalb von einer Stunde seid ihr aber auch in Colmar im schönen Elsass und in Freiburg im Breisgau. Bevor ich jetzt den Hotzenwald und die Gegend um Bad Säckingen mit dem E-Bike auf einer Enjoy-and-Bike-Tour erkunde, habe ich erstmal eine Verabredung zum Stadtspaziergang mit Michael Eis. Er ist Tourismuschef von Bad Säckingen und kennt sein Städtchen.
1: Genau, wir laufen jetzt durch die Altstadt Richtung Münster, also auf dem Münsterplatz, machen einen Abstecher zur Holzbrücke und dann springt der Funke quasi schon über.
2: Das ist auch so schon sehr charmant und beschaulich. Also so ein bisschen verwinkelt, die Altstadt, könnte man sagen. Ne? Altes Kopfsteinpflaster, aber auch so 60er-Jahre-Bauten.
1: So, hier kommen wir jetzt gleich zur Rheinbrückstraße. Er hat früher mal, also früher war Säckingen eine Insel. Dann wurde der zweite Rheinarm wurde zugeschüttet.
2: Aha.
1: Ist jetzt hier noch ein altes, also soll an ein Brückenfragment erinnern, wo die alte Brücke war.
2: Der wird geschafft. Ja. So gehört sich das.
1: Und dann, man kann sich gut an den beiden Türmen orientieren, die quasi das Herz der Altstadt repräsentiert. Und da gehen wir jetzt auch gleich rein. Es ist schön, nicht nur schön kühl, sondern richtig schön.
2: Toll. Was kann man zu dem Münster sagen? Was kann man zu dem wissen?
1: Wir haben einmal im Jahr eine große Prozession. Unser Stadtheiliger, der heilige Fridolin, dessen Gebeine werden durch die Straße getragen.
2: Die echten Gebeine?
1: Ja, in einem Schrein.
2: Oha.
1: Das ist ein großes Spektakel, einmal im Jahr.
2: Wieso ist der heilig eigentlich?
1: Der hat die Stadt gegründet. Und der heilige Fridolin ist immer noch der Stadtpatron und wichtige Botschafter der katholischen Kirche.
3: Halleluja!
1: So, hier.
2: Das ist ja süß hier. Da steht Gasthof, Weinstube, Badische Zeitung, eine Apotheke.
1: Genau, hier ist auch die Fuchshöhle, ein Restaurant.
2: Von 1600 ist das Restaurant hier gegenüber vom Münster?
1: Ja.
2: Sieht so schön aus.
1: Gegenüber ist das Münster, was ich finde, sich schon sehen lassen kann von außen.
2: Das hat so ein bisschen was, ist hier mit den Palmen davor auch.
1: Ein bisschen mediterran.
2: Man könnte auch in Florenz sein.
1: Das ist so das Ziel.
2: Ah ja,
1: denkt, das ist,
2: verstehe.
1: So, gehen wir mal rein.
2: Wow. Also hier ist ja ein Stuckateur. Hat sich mal richtig ausgetobt.
1: Ja, finde ich auch.
2: Oder mehrere. Eine ganze Armee wahrscheinlich.
1: Ja. Und es ist halt, finde ich, total imposant. Wir haben auch eine wunderschöne Orgel. Dieser Schrein wird einmal im Jahr aus seinem Refugium rausgeholt. Und mit, ich glaube, zu 8 müssen sie ihn tragen, weil er so schwer ist.
2: Ja, da wird die katholische Kirche mal wieder ihrem Ruf gerecht. Also zu viel gibt's nicht, ne?
1: Nee, zu viel gibt's nicht. Aber es ist natürlich auch eine gewachsene oder sehr, sehr gelebte Tradition. Also
2: ja.
1: Es ist für die Säckinger eine sehr, sehr wichtige traditionelle Veranstaltung. Also das, ich glaube, an keinem Tag bis auf die Narrenmesse ist die Messe so voll wie an diesem Tag.
2: Heiliger Fridolin.
1: Genau,
2: hier wird georgelt, ja. Ja, beeindruckend. Also diese Wandbilder sind ja toll. Was ich mich immer frage, bei den Kirchen wurde so viel Liebe auf diese Decken und Wandbilder gelegt wird. Warum kann man denen nicht einfach mal so eine Liege hinlegen? Dann kann man sich mal in Ruhe da hinlegen und mal, ohne dass man Nackenverspannungen kriegt, mal sich in Ruhe alles angucken.
1: Das stimmt. Das wäre doch ein guter Verbesserungsvorschlag für die Kirche.
2: Ja, finde ich gut. Aber ich glaube, es finden dann die Katholiken gotteslästerlich, wenn man dann nicht irgendwie, keine Ahnung.
1: Ist es ja auch ein bisschen, oder?
2: Warum denn?
1: Naja, wenn man sich in eine Kirche reinlegt, weiß ich jetzt nicht.
0: Entschuldigung, ich bin's nur ganz kurz, gell? Ja, also so blasphemisch ist das überhaupt nicht. Immerhin hat's auch in der Sixtinischen Kapelle Liegestühle und das sind ja wohl Mordsi-Katholiker. Wer sich den Nacken etwas spannen will, der nimmt einfach ein kleiner Taschenspiegel mit in Münster und schaut nein. Trick 17 oder halt Smartphone geht auch, gell? Kannst sogar zoomen. Okay, das war's schon, gell? Tschüss, Lim. Nächste Station der Bad Säckingen Stadttour, Europas längste überdachte Holzbrücke. Bis Ende der 70er Jahre fuhren hier sogar noch Autos drüber.
1: Man durfte Einspuren geben mit Ampelschaltung, dann drüber fahren.
2: Warum ist der Zoll nicht mehr auf der deutschen Seite?
1: Der ist da immer noch, aber er wird nur sporadisch quasi kontrolliert. Aber ist natürlich nach wie vor ein Grenzübergang.
2: Ganz normal. Also

0: Man kann ja eigentlich sein Schwarzgeld über die Holzbrücke tragen.
1: Würde ich jetzt nicht empfehlen. Also es gibt schon...
0: Und dann toi, toi, toi.
1: Es gibt
0: hier,
1: schon.
0: Wer weiß.
1: Es gibt schon Kontrollen. Also das,
0: ja.
1: Das ist wie bei jedem anderen Grenzübergang auch.
0: Ja.
1: Aber wir reden ja von der touristischen Komponente. Und hier ist es natürlich so, dass man hier in zwei Ländern gleichzeitig stehen darf.
0: Toll.
1: Das ist super.
0: Sonst ist halt der Rhein im Weg, gell?
1: Richtig.
0: Ja.
1: Hier sieht man es dann auch, dass die Bundesrepublik Deutschland beginnt. Und hier hat man dann auch mal so einen sehr, sehr ikonischen Blick auf die Kulisse.
0: Ah, schön.
1: Und der Rheinpromenade.
0: Mhm. Was ist das für ein Berg hier?
1: Das ist der Eckberg.
0: Der Eckberg?
1: Mhm, genau. Also da geht es dann hoch in den Hotzenwald.
0: Mhm.
1: Kann man dann eben auch Radfahren und wandern.
0: Toll.
1: Wir haben großartige Kulissen. Wir haben auch den Hotzenpfad direkt vor der Tür, Rickenbach. Den zertifizierter Wanderweg, ganz, ganz großartig von den Kollegen konzipiert und umgesetzt. Das macht dann schon Spaß, gerade bei den Temperaturen. Wollen wir noch rübergehen und da einmal ganz rüberschauen?
0: Also einmal von der Schweiz nach Deutschland gucken, fände ich super, ja. Was ist denn das für ein Turm hier? Der Diebsturm.
1: Der Diebsturm, Teil der Stadtmauer. Finden heutzutage, also im Moment wird er saniert, aber wenn er nicht saniert wird, finden da dann Hochzeiten statt. Man kann bis ganz oben laufen.
0: Warum gibt es eigentlich so wenige, so lange Holzbrücken in Europa? Sind die einfach brandgefährdet oder ist es heute gar nicht mehr wirtschaftlich, sowas zu bauen? Oder
1: das kann ich nicht beurteilen.
0: Finden alle einfach Beton toller? Ich meine, weil eigentlich ist es doch wunderschön.
1: Ja.
0: Und wenn ein Teilchen kaputt geht, dann kann man es halt auch super ersetzen, weil es halt Holz ist.
2: Ja, grüezi,
0: ein Zimmer in Stein, das ist im Kanton Aargau.
1: Das ist hier ganz nett, hier sind ganz viele Hunde auch oft am Toben.
0: Mhm.
1: Das ist halt sehr flach.
0: Kann man sich schön abkühlen
1: ja.
0: Hier. Ja, das ist toll. Das ist ein kleiner Geheimtipp. Wenn ihr mit Hund in Bad Säckingen seid, einmal über die Holzbrücke und dann schön runter,
1: ja.
0: Kann der Kleine mal baden gehen, ohne dass gefährlich ist jetzt.
1: Ja.
0: So ein bildschöner Tag. Also wir stehen eigentlich in einer Postkarte oder in so einem Sat.1-Vorabendfilm. Fand, es ist wirklich sehr idyllisch.
1: Ja.
0: Ist hier schon mal was gedreht worden? Ist eine Serie oder so? Ich könnte mir das gut vorstellen.
1: Ja, regen Sie das doch mal an. Ich bin da auch total
0: ja? Dafür. Sind ja? Sind Sie dafür?
1: Ich bin dabei.
0: Alles klar. Vielleicht so eine schweizer-deutsche Liebesgeschichte. Und dann treffen die sich immer auf der Brücke.
1: Ja, weil man darf natürlich dem Irrglauben nicht erliegen,
0: ja.
1: dass Baden-Württemberg am Feldberg aufhört. Das ist unser Problem einfach im Südschwarzwald.
0: Dass sie gar nicht mehr als Schwarzwald und als Baden-Württemberg wahrgenommen werden.
1: Nicht mehr als Deutschland wahrgenommen.
0: Ach so.
1: Weil jeder redet nur vom Schwarzwald, jeder redet nur von Freiburg, dem Europapark oder was auch immer was. Aber das ist auch alles super, keine Frage.
0: Ja.
1: Aber eben nach dem Feldberg geht es eben weiter. Und das sind wir. Und das ist auch schön.
0: Nach dem Feldberg geht's weiter. Das könnte doch auch eigentlich der Claim von Bad Säckingen sein. Der neue Stadtclaim. Bad Säckingen, nach dem Feldberg geht's weiter. Drei Ausrufezeichen.
1: Ich habe mal gehört, der Bürgermeister von Dachsberg, das kennt man jetzt wahrscheinlich noch weniger, der hat gesagt, naja, also wer uns findet, findet uns gut. Und das fand ich super. Das fand ich als Werbeträger super.
0: Hätten Sie dem was gezahlen müssen oder hätten Sie den Spruch umsonst bekommen? Ich hätte ihn genommen. Finde ich gut.
1: Also
0: für eine Postkarte, super witzig.
1: Er hat
0: witzig.
1: Natürlich für Dachsberg gesprochen.
0: Den so.
1: Findet man natürlich noch weniger als uns.
0: Ja.
1: Aber
0: die brauchen den noch mehr, den Spruch.
1: Die brauchen den noch mehr. Ich fand das so witzig, dass ich gedacht habe, ja, das ist, den muss ich überall draufschreiben.
0: Wer uns findet, findet uns gut. Ja, liebe Grüße nach Dachsberg an der Stelle. Hier gibt es auch Arbeitspendler offensichtlich.
1: Ja.
0: Sehr gut.
1: Ja.
0: Und die Leute kommen halt zum Einkaufen rüben und hüben.
1: Ja, natürlich, aber halt weniger zu Fuß, sondern eher mit dem Auto.
0: Mhm.
1: Das haben wir natürlich auch, wie alle anderen
0: Grenzregionen. Wir sind jetzt an etlichen Hacken-Porsches vorbeigekommen, würde ich sagen.
1: Ja.
0: Oder wie nennt man die Dinger? Schiebe, Zieg, Zug, Zugwägeli. Da müssen wir mal fragen, wie das heißt.
1: Ja.
0: Entschuldigung, wie nennen Sie das?
3: Das ist mein Courier, Einkaufscourier.
1: Ah.
0: Ein Einkaufs...
1: Carrier.
0: Ja.
3: Oh ja.
0: Ich sag Hacken-Porsche dazu, deswegen, ja, aber ich wusste das echte Wort nicht.
3: Das hat meine Freundin mir gesagt.
0: Hat sie, ja, genau.
3: Sie hat mir nämlich das geschenkt und sagte, guck mal, hier hast du deinen Hacken-Porsche. Die kommt aus Nordrhein-Westfalen.
0: Ja,
3: und
0: genau, das ist ein bisschen norddeutscher Humor, ja.
1: Ich habe das bis gerade eben nicht gekannt, aber schön, dass Sie es kennen.
3: Ja, ja, doch.
0: Einkaufscarrier, danke.
1: Schönen Tag.
0: Schönen Tag, tschüss.
2: Direkt an den Rhein und die Holzbrücke grenzt der Schlosspark und das Schloss Schönau. Und ehrlich, selten

0: so schöne Beete gesehen. Die Gartenbauleute hier sind echte Künstler.
1: Die machen sich dann auch Gedanken, so, ha, ja, okay, das Klima verändert sich ein bisschen, was machen wir? Haben sie einen schönen Steingarten angelegt, mit riesengroßen Schwiegermuttern sitzen und so. Keine Ahnung, mexikanische Wüste ist hier auf jeden Fall toll.
2: Großartig. Und okay, das Jahr.
1: Aber dass sie überhaupt noch genug Mittel haben, sowas zu erhalten, das kostet ja auch ein Heidengeld.
2: Kostet die Stadt viel Geld im Jahr, aber es ist einfach... Also man kann auch an falschen Stellen sparen. Wir dürfen an sowas nicht sparen.
0: Wir kommen vorbei am berühmtesten Kind der Stadt, Scheffel. Sein Versepos Der Trompeter von Säckingen machte ihn zum gefeiertsten deutschen Dichter seiner Zeit. Dank ihm ist Bad Säckingen heute die Trompeterstadt.
2: Die Scheffelbüste.
1: 1886, da war Goethe noch fleißigst am Schreiben, glaube ich, als er schon gestorben ist, oder?
0: Josef Viktor von Scheffel, gell? Geboren in Karlsruhe, war bis zum Ersten Weltkrieg der meistgelesenste deutsche Dichter. 1886 ist der Scheffel gestorben, aber da war der Goethe schon längst nicht mehr da. Der hätte ja schon 50 Jahre vorher abdankt. Nur mal so, gell? Naja, heute bekommen die beste Deutschabiturienten in Baden-Württemberg den Scheffel-Preis. Ansonsten kennt man den Scheffel nicht mehr so. Literatur ist halt auch eine Modefrage. Eigentlich eine schöne Liebesgeschichte mit dem Trompeter. Werner, der verbummelte bürgerliche Jurastudent, verliebt sich in die adelige Margareta. Aber Werner darf sie nicht heiraten. Er muss erst nach Rom und vom Papst höchst selbst in den Adelsstand erhoben werden, damit er dann seine Angebetete heiraten darf. Das Treiben dieser Menschen in der Geschichte beobachtet im Buch der Kater Hidi Geigei. Er ist der heimliche Held der Geschichte und heute auch das Maskottchen der Stadt, könnte man sagen. Meine Lieblingsstelle ist übrigens,
3: ist wo der Kater sich
0: beißen sich nicht, hungern nicht, sie fressen sich nicht.
3: Menschen
0: es kann
3: küssen.
0: Auch kein zweckloser blinder Unverstand sein, denn sie sind sonst klug und selbstbewusst im Handeln. Warum also, frag umsonst ich, warum küssen sich die Menschen? Warum meist nur die Jüngern? Warum diese meist im Frühling? Über diese Punkte werde ich morgen auf des Daches Giebel etwas näher meditieren. Sehr sympathisch, dieser Hidi Geigei. Und warum sich die Menschen küssen, bis heute ein Geheimnis, aber sie tun es auch in Bad Säckingen. Wenn ihr im Südschwarzwald unterwegs seid mit dem Bio oder dem E-Bike, müsst ihr euch nicht lange selbst Touren zusammenstellen. Stichwort Enjoy and Bike. Eure zuvorkommenden Touristiker und Touristikerinnen von nebenan haben 17 Touren zusammengestellt, von der gemütlichen 30-Kilometer-Ausfahrt mit viel Einkehren bis zum sportlichen Up-and-Downhill mit Zwischenstopps an spektakulären Aus- und Rundumblicken mit bis zu 120 Kilometern Länge. Für die ganz Sportlichen. Schaut mal online, sucht euch eine Tour raus, scannt den QR-Code und dann geht in eure Lieblings-Navi-App und ja, los geht's. Ich lade mir auch immer die GPS-Daten runter, falls man mal keinen Empfang hat im Wald.
1: Also die meisten Leute kommen mit ihrem eigenen Rad nach Bad Säckingen und dann kann man das super machen. Ich bin jetzt natürlich einfach mit dem Auto hier. Deswegen darf ich mir jetzt eins vom Chef höchstpersönlich ausleihen. Ich würde sagen, also mindestens 1,5 Stunden, 2 Stunden bin ich jetzt weg. Ja, toi toi toi, dass ich keinen Sonnenbrand kriege.
4: Bis zum Bergsee geht's echt nur hoch. Wohl dem, der gut trainiert ist oder ein E-Bike hat. Ja, hier kann man auch mit dem Auto hinfahren, aber ist natürlich nicht so schön, ne? Muss man einfach mal sagen. So, jetzt bin ich gespannt. Herzlich willkommen am Bergsee. Oh, ist es schön. Ich drehe durch. Wow. Wow. Das ist ja mega schön. Und so kühl und erfrischend. Und der kleine süße Weg.
0: Start und Ziel der Tour ist der Wanderparkplatz am Bergsee. Ich bin aber schon in der Stadt unten gestartet, daher der Anstieg. Ihr könnt aber auch einfach am Bergsee parken. Die Strecke ist mit 25,3 Kilometern easy, auch an sehr heißen Tagen machbar. 2 Stunden würde ich einplanen, wenn ihr noch eine schöne lange Pause einplant, noch länger. Die Schwierigkeit ist mit leicht angegeben. An- und Abstieg 580 Meter, das geht eigentlich mit einem E-Bike easy. Es geht hoch in die Hotzenwaldhöhen. Man schaut bis ins Murgtal und endet an der Rheinpromenade und dann wieder rein in die Altstadt, wo ich empfehle, in eins der süßen Cafés abzusteigen. Das Besondere der Enjoy-and-Bike-Touren ist übrigens, dass man sie miteinander kombinieren kann, weil sie sich immer kreuzen oder ineinander übergehen. Ich liebe das, weil man ist flexibel. Wenn ihr kein eigenes Rad habt, so wie ich, dann könnt ihr rund um die Uhr auch eins buchen in Bad Säckingen. Ein E-Bike bekommt ihr zum Beispiel für 18 Euro am Tag.
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0: 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Die hat 5 Sterne, ein japanisches Saunadorf und Naturpools. 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Ende des Service-Hinweises. Fazit. Ja, da denkt man, ich bin doch ein Bobbele, im Südschwarzwald kenne ich mich aus und dann sowas. Eine echte Überraschung, dieses kleine Rhein-Idyll. Ich sag das gefühlt in jeder Folge, aber das ist wirklich eine der schönsten Gegenden Deutschlands. Nicht eine der am einfachsten erreichbaren, aber das ist ja auch kein Wert an sich. Das war's für dieses Mal aus Bad Säckingen. 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Bis zum nächsten Mal im Schwarzwald, eure Zara.
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1: 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Von Ruhestein aus sind wir los und dann Abstieg über Mummelsee kann ich nur jedem empfehlen. Fahrradfahren und wandern, Herz, was willst du mehr? 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
1: Ich bin Florian Klaus. Nach dessen Kritik am US-Deal zu Diesellieferungen aus Russland hat US-Präsident Trump die Ablösung des ukrainischen Präsidenten Selenskyj gefordert. Dieser habe vielfach die Gelegenheit gehabt, den Krieg mit Russland zu beenden und es nicht getan, sagte Trump. Selenskyj hatte Trumps Vereinbarung kritisiert, weil der Dieselverkauf neues Geld in Russlands Kriegskasse spülen würde. Die mit dem Iran verbündete Houthi-Miliz hat zuletzt ihre Angriffe auf Saudi-Arabien verstärkt. Jetzt hat ein Angriff den Hauptflughafen von Riad getroffen und 12 Menschen getötet. Mehr als 300 weitere wurden verletzt, einige davon schweben in Lebensgefahr. Der Betrieb des Flughafens wurde eingestellt. Zu dem neuen Angriff gibt es noch kein Bekennerschreiben der Houthi-Miliz. Zu vergangenen Angriffen, auch auf den Flughafen, hatte sie sich aber bekannt. Der SPD-Spitzenkandidat in Nordrhein-Westfalen Ott ist skeptisch, ob ein Parteiausschlussverfahren gegen Ex-Kanzler Schröder Erfolg hätte. Die Hürden seien hoch, hatte dem Kölner Stadtanzeiger gesagt. Der bayerische SPD-Bezirk Oberpfalz hatte einen Antrag für Schröders Rauswurf beschlossen. Als Grund wurden seine jüngsten Einlassungen mit dem russischen Präsidenten Putin genannt. Am 5. Spieltag der Fußball-Bundesliga hat Leipzig Frankfurt mit einem deutlichen 6:0 geschlagen. Die Enttäuschung war Eintracht-Spieler Jonathan Burkhardt anschließend bei Sky anzuhören.
2: Mir tut's sauleid für die Fans, die gekommen sind. Mir tut's leid für meine Eltern, die extra nach Leipzig gefahren sind und sich so eine Scheiße angucken müssen. Tut weh heute, muss ich echt sagen.
1: Im bayerischen Duell hatten sich vorher Augsburg und der FC Bayern 2:2 unentschieden getrennt. Die weiteren Ergebnisse: Hoffenheim-Hamburg 2:3, Paderborn-Stuttgart 0:2, Mainz-Leverkusen 3:4 und Union Berlin-Elversberg 1:0. Und in der zweiten Liga gab es am Abend ein 4:4 zwischen Nürnberg und Wolfsburg.
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